Ja, eigentlich ein Song von Elton John, Sorry Seems to Be the Hardest Word. Und er war auch in dieser Aufnahme dabei, aber nicht allein. Das war die Neuaufnahme aus den frühen 2000ern mit Blue zusammen. Ja, hier in der ARD-Hitnacht. Und inzwischen haben wir es 2:12. Ja, hallo. In jede Richtung hier in Deutschland, wo immer Sie uns hören, im Norden, im Süden, im Osten, im Westen oder in der Mitte oder ganz woanders auf diesem Globus, übers Internet, ist ja heutzutage alles möglich. Und ich habe hier Erasure für Sie, Vince Clarke und Andy Bell mit Always.

Ja, dieser Song kam einst von der Südhalbkugel hierher in den Norden. Das war die australische Band Icehouse mit Hey Little Girl von 1982. Und aus demselben Jahr kommt auch das folgende. Hier in der ARD-Hitnacht, jetzt Hubert K. mit einem der großen Hits der Zeit der Neuen Deutschen Welle. Sternenhimmel.

Es ist 2.31 Uhr. Guten Morgen, hier ist der Verkehrsservice in der ARD-Hitnacht. Die A46 Heinsberg Richtung Düsseldorf ist zwischen Neuss-Holzheim und dem Kreuz Neuss-West nach einem Unfall gesperrt. Die A96 Lindau-München ist zwischen München-Leim und München-Sendling wegen Brückenarbeiten in beiden Richtungen gesperrt, und zwar noch bis Montag. Stadtverkehr Berlin, die A111 Charlottenburg, Dreieck Oranienburg, ist zwischen Festplatz und Seidelstraße wegen Tunnelwartungsarbeiten in beiden Richtungen noch bis 5 Uhr gesperrt. Die A113 Schönefeld-Neukölln ist zwischen Schönefeld-Nord und Spätstraße in beiden Richtungen wegen Wartungsarbeiten ebenfalls bis 5 Uhr noch gesperrt. Und A565 Bonn-Meckenheim zwischen dem Dreieck Bonn-Nordost und dem Kreuz Bonn-Nord ist die Autobahn in beiden Richtungen gesperrt. Fahren Sie vorsichtig und kommen Sie gut an Ihr Ziel.

Ja, diese Gitarre und diese Stimme, das kann nur Mark Knopfler gewesen sein, von den Dire Straits, genau. Und das war er in diesem Fall mal als Solist vor gut 10 Jahren. Die ARD-Hitnacht und ja, wenn Sie unterwegs sind, fahren Sie vorsichtig, kommen Sie gut an Ihr Ziel und ja, nehmen Sie ein bisschen Musik mit auf dem Weg, da vergeht die Zeit schneller, wenn man so allein unterwegs ist vor allem. Ne? Jetzt gleich Dr. Hook, Sexy Eyes und vorher noch aus Frankreich, Desireless, Voyage, Voyage.

Nick Kershaw aus England. The Riddle, einer seiner Hits, die er ja so vor gut 40 Jahren hatte. Und jetzt haben wir es genau 10 Minuten vor 3 Uhr an diesem Freitagmorgen. Und hier in der ARD-Nacht ist Zeit für Mike und seine Mechanics hier. Word of Mouth.

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1: Um 3 Uhr mit Wolfgang Berger. Der in Norddeutschland als Maskenmann bekannt gewordene Serienmörder ist jetzt auch in Frankreich verurteilt worden. Der Mann hatte 2004 auch in der Bretagne einen Jungen aus einem Schullandheim entführt und ermordet. Er wurde im französischen Nantes zu einer lebenslangen Haftstrafe verurteilt. Aus der Nachrichtenredaktion Jan Busche.
2: Die Leiche des Jungen ist damals nach mehreren Wochen in einem Teich in der Bretagne entdeckt worden. Der heute 55-jährige Täter stammt aus Bremen. Der Pädagoge hatte fast 20 Jahre lang kleine Jungen missbraucht, vor allem in den 90ern. 3 von ihnen entführte er aus einem Schullandheim, Internat bzw. Zeltlager in Niedersachsen und Schleswig-Holstein und ermordete sie. 2011 wurde der sogenannte Maskenmann in Hamburg festgenommen, ein Jahr später vom Landgericht Stade verurteilt.
1: Der ukrainische Präsident Selenskyj schlägt Kreml-Chef Putin ein direktes Treffen vor. In einem offenen Brief regt er Verhandlungen über ein Ende des Kriegs in der Ukraine vor, und zwar in einem neutralen Land, etwa der Schweiz, der Türkei oder in einem arabischen Land. Zunächst schlägt Selenskyj eine Waffenruhe entlang der aktuellen Frontlinie vor. Dann soll ein direktes Treffen mit Putin folgen. Die Verhandlungen über den EU-Beitritt der 6 Westbalkanstaaten und mit Moldau sollen beschleunigt werden. Dafür setzt sich Bundeskanzler Merz ein. Auch die französische Regierung trägt den Vorstoß mit. Die 6 Westbalkanstaaten sollen auch schon vor dem Beitritt enger in die Europäische Union eingebunden werden. Das ist das wichtigste Thema beim EU-Westbalkan-Gipfel, heute in der Küstenstadt Tivat in Montenegro. Auf der dänischen Insel Anholt ist der verendete Buckelwal obduziert worden. Fachleute haben den Kadaver zerlegt, untersucht und die Einzelteile in einen Container gelegt. Am Strand von Anholt ist jetzt kaum noch etwas von dem Wal zu sehen. Jan Oppel aus der Nachrichtenredaktion berichtet, was die Fachleute herausgefunden haben.
3: Nach der stundenlangen Obduktion noch nicht sehr viel. Bis zum späten Abend wurde am Strand gearbeitet. Verletzungen sind nicht festgestellt worden. Im Maul und im Magen des Wals wurden auch keine Netze gefunden. Gewebeproben kommen jetzt in ein Labor. Bis Ergebnisse vorliegen, könnte es aber noch Wochen oder sogar Monate dauern. Das Tier war ja im März und April durch eine wochenlange Odyssee in der Wismarer Bucht berühmt geworden. Eine private Initiative hatte den Wal schließlich in einer umstrittenen Aktion Richtung Nordsee geschleppt und freigelassen.
1: Das waren die Nachrichten. Das Wetter in Deutschland: tagsüber länger trocken, zwischendurch aber auch Schauer und später von Westen her Gewitter, 18 bis 21 Grad. Am Samstag vor allem im Osten Sonne, ansonsten auch Wolken und kurze Schauer möglich, aber meistens ist es trocken, 19 bis 24 Grad. Und am Sonntag gibt es Sonne und Wolken, im Norden selten Schauer, bei 16 bis 23 Grad. Es ist jetzt 3.03 Uhr.
4: Und hier ist der Verkehrsservice in der ARD-Hitnacht. Die A96 Lindau-München ist zwischen München-Leim und München-Sendling wegen Brückenarbeiten noch in beiden Richtungen bis Montag gesperrt. Stadtverkehr Berlin, die A111 Charlottenburg, Dreieck Oranienburg, ist zwischen Festplatz und Seidelstraße wegen Tunnelwartungsarbeiten in beiden Richtungen bis 5 Uhr gesperrt. Also noch so ungefähr 2 Stunden. Und die A113 Schönefeld-Neukölln ist zwischen Schönefeld-Nord und Spätstraße in beiden Richtungen wegen Wartungsarbeiten ebenfalls bis 5 Uhr gesperrt. Und A565 Bonn-Meckenheim zwischen dem Dreieck Bonn-Nordost und dem Kreuz Bonn-Nord ist die Autobahn in beiden Richtungen gesperrt. Kommen Sie gut an Ihr Ziel.
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4: Und die kommt vom Mitteldeutschen Rundfunk aus Magdeburg. Mein Name ist Frank Eberlein. Ich wünsche Ihnen einen wunderschönen guten Morgen. Und jetzt starten wir diese Stunde mit Musik von Duran Duran. Hier, Ordinary World.

Nun, es ist schon die vierte Stunde an diesem Freitag. So schnell vergeht die Zeit. Und während wahrscheinlich ein Großteil der Welt hier zumindest in unserem Breiten schläft, ne, sind Sie und ich und noch ein paar andere nette Leute ja wach und müssen auch wach bleiben. Und wir halten Sie wach. Gleich mit Johannes Oerding und den Bee Gees. Und vorher gibt's noch eine Ballade. Auch das muss mal sein zwischendurch. Robin Beck hier. First Time.

Ja, die drei Brüder Gibb, die eigentlich vier waren, aber nur drei waren die Bee Gees. Und der vierte Bruder hieß Andy. Und den haben die drei auch manchmal ja unterstützt als Chor oder mit Songs, die sie geschrieben haben für ihn. So, und jetzt kommen zwei Männer und zwei Frauen aus Schweden. Ja, da weiß, glaube ich, jeder, wer gemeint ist. Klar, aber hier mit diesem wunderschönen Song, der auch so herrlich bebildert wurde in dem ABBA-Film aus den 70ern. Kennen Sie den? Wenn nicht, unbedingt mal ausleihen und anschauen.

0: Schönen guten Morgen, es ist 3.31 Uhr. Hier ist der Verkehrsservice in der ARD-Hitnacht. Die A96 Lindau-München ist zwischen München-Leim und München-Sendling wegen Brückenarbeiten in beiden Richtungen noch bis Montag gesperrt. Stadtverkehr Berlin, die 111 Charlottenburg, Dreieck Oranienburg ist zwischen Festplatz und Seidelstraße wegen Tunnelwartungsarbeiten in beiden Richtungen noch bis 5 Uhr heute früh gesperrt. Und die A113 Schönefeld-Neukölln ist zwischen Schönefeld-Nord und Spätstraße in beiden Richtungen wegen Wartungsarbeiten auch bis 5 Uhr gesperrt. Und dann haben wir noch eine Meldung für die A565 Bonn-Meckenheim. Zwischen dem Dreieck Bonn-Nord-Ost und dem Kreuz Bonn-Nord ist die Autobahn in beiden Richtungen gesperrt. Ich hoffe, Sie kommen da, wo Sie gerade fahren, richtig gut durch. Fahren Sie vorsichtig, kommen Sie gut an Ihr Ziel.
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Vor wenigen Minuten haben wir die Bee Gees selbst gehört und jetzt gerade ein Lied von ihnen in einer Coverversion von Take That, How Deep Is Your Love. Die ARD-Nacht, 3.40 Uhr haben wir es, 10 Minuten nach halb vier am Freitag und gleich gibt's was ganz besonders Feines. Da werden sich alle Depeche Mode-Fans ja die Finger danach lecken. Das ist Precious, was ich hier aufgelegt habe, aus dem Jahr 2005, also nix mal aus den 80ern, aus der großen Zeit der Jungs. Die haben nämlich noch viele schöne Sachen später gemacht, wenn auch nicht mehr ganz so viele. Und vor Depeche Mode habe ich noch Gilbert O'Sullivan, Get Down.

Ja, ein Lied für die Ewigkeit. Und das sind Softcell, damals in den frühen 80ern gewesen, Tainted Love. Auch sie haben mit diesem Stück, es war ja nur eine Coverversion, aber immerhin, ja, Maßstäbe gesetzt fürs neue Jahrzehnt. Und damals dann auch ziemlich erfolgreich, über viele Jahre, die Pretenders. Und die habe ich hier mit einem Stück aus den 90ern, Stand By You, eine echte Hymne. Und dann gibt's wieder aus den 80ern Musik von den Thompson Twins.

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1: Um 4 Uhr mit Wolfgang Berger. Der in Norddeutschland als Maskenmann bekannt gewordene Serienmörder ist jetzt auch in Frankreich verurteilt worden. Der Mann hatte 2004 in der Bretagne einen Jungen aus einem Schullandheim entführt und ermordet. Er wurde im französischen Nantes zu einer lebenslangen Haftstrafe verurteilt. Aus der Nachrichtenredaktion Jan Busche.
2: Die Leiche des Jungen ist damals nach mehreren Wochen in einem Teich in der Bretagne entdeckt worden. Der heute 55-jährige Täter stammt aus Bremen. Der Pädagoge hatte fast 20 Jahre lang kleine Jungen missbraucht, vor allem in den 90ern. 3 von ihnen entführte er aus einem Schullandheim, Internat bzw. Zeltlager in Niedersachsen und Schleswig-Holstein und ermordete sie. Nach jahrelangen Ermittlungen führte ein ehemaliges Opfer die Polizei auf die richtige Spur. 2011 wurde der sogenannte Maskenmann in Hamburg festgenommen. Ein Jahr später vom Landgericht Stade verurteilt.
1: Der ukrainische Präsident Zelensky schlägt Kreml-Chef Putin ein direktes Treffen vor. In einem offenen Brief regt er Verhandlungen über ein Ende des Kriegs in der Ukraine an, und zwar in einem neutralen Land. Aus der Nachrichtenredaktion Ivo Maroschik.
3: Zunächst schlägt Zelensky eine Waffenruhe entlang der aktuellen Frontlinie vor. Dann soll ein direktes Treffen mit Putin folgen. Kreml-Chef Putin ist auf diesen Vorschlag noch nicht eingegangen. Er verwies im Gespräch mit ausländischen Journalisten auf ältere Vorschläge, um den Krieg zu beenden. Putin behauptete aber, Russlands Truppen würden täglich an der Front vorrücken. US-Präsident Trump reagierte erfreut auf den Vorstoß. Ein direktes Treffen wäre großartig, sie sollten es hinbekommen, sagte er. Beide Seiten müssten aber Kompromisse eingehen.
1: Die Lufthansa sucht heute nach der Ursache für den Zwischenfall gestern am Frankfurter Flughafen. Bei einer Boeing 787 war das vordere Fahrwerk eingeknickt und die Maschine sackte auf einer Parkposition zu Boden. An Bord war die 13-köpfige Crew, aber noch keine Passagiere. Mehrere der Beschäftigten wurden verletzt. Die Boeing soll heute in einer Technikhalle am Flughafen Frankfurt untersucht werden. Auf der dänischen Insel Anholt ist der Buckelwal obduziert worden, der immer wieder an der deutschen Ostseeküste gestrandet ist. Fachleute haben den Kadaver zerlegt und untersucht. Warum der Wal verendet ist, konnten sie aber noch nicht feststellen. Verletzungen seien nicht zu erkennen gewesen. Im Maul und im Magen wurden keine Netze gefunden. Gewebeproben sollen jetzt im Labor untersucht werden. Das waren die Nachrichten. Und hier noch das Wetter in Deutschland. Tagsüber länger trocken, zwischendurch aber auch Schauer und später von Westen her Gewitter, 18 bis 21 Grad. Am Samstag vor allem im Osten Sonne, ansonsten auch Wolken und kurze Schauer, aber meistens bleibt es trocken. Das Ganze bei 19 bis 24 Grad. Und am Sonntag Sonne und Wolken, im Norden selten Schauer, 16 bis 23 Grad. Es ist 4.03 Uhr.
4: Und hier ist der Verkehrsservice in der ARD-Hitnacht. Die A96 Lindau-München ist zwischen München-Leim und München-Sendling wegen Brückenarbeiten in beiden Richtungen noch bis Montag gesperrt. Stadtverkehr Berlin, die A100 Wilmersdorf Richtung Neukölln ist im Tunnel Ortsteil Britz wegen eines Feuerwehreinsatzes gesperrt. Die A111 Charlottenburg-Dreieck-Oranienburg ist zwischen Festplatz und Seidelstraße wegen Tunnelwartungsarbeiten in beiden Richtungen noch bis 5 Uhr ungefähr gesperrt. Und die A113 Schönefeld-Neukölln ist zwischen Schönefeld-Nord und Spätstraße in beiden Richtungen wegen Wartungsarbeiten ebenfalls bis 5 Uhr gesperrt. Und die A565 Bonn-Meckenheim ist zwischen dem Dreieck Bonn-Nord-Ost und dem Kreuz Bonn-Nord in beiden Richtungen gesperrt. Ich wünsche Ihnen eine gute Fahrt in den neuen Tag.
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4: Ja, und wenn Sie gerade aufgestanden sind, an ein freundliches Hallo, einen schönen guten Morgen hier aus dem Studio in Magdeburg. Mein Name ist Frank Eberlein und dieser neue Tag ist Freitag. Der 5. Juni. Möge er ein schöner Tag für Sie werden.

Ja, könnte man sich was Flottes vorstellen, um munter zu werden am Freitagmorgen kurz nach vier, als diesen schönen Song aus den späten 70ern, mit dem es dann direkt in die 80er hineinging. Video Killed the Radio Star von den Buggles, hier die ARD-Hitnacht am Freitag. Und jetzt gibt's so richtig tollen 80er-Sound aus Australien. Hier sind Flash and the Pan mit Midnight Man.

Crowded House um 4.19 Uhr. Schönen guten Morgen, die ARD-Hitnacht. Und hier ist sie, Nena, die ja auch immer noch unterwegs ist und Konzerte gibt und da auch ihre alten Hits präsentiert, wie diesen hier aus den 80ern. Wunder geschehen.

Es ist 4.30 Uhr, halb fünf. Schönen guten Morgen. Hier ist der Verkehrsservice in der ARD-Hitnacht. Die A13 Dresden Richtung Schönefelder Kreuz ist zwischen Tiendorf und Schönborn nach einem LKW-Unfall gesperrt. Die A96 Lindau-München ist zwischen München-Leim und München-Sendling wegen Brückenarbeiten in beiden Richtungen noch bis Montag gesperrt. Stadtverkehr Berlin. Die A100 ist in Richtung Süden, Höhe Sonnenallee, wegen eines Feuerwehreinsatzes gesperrt. Die A111 Charlottenburg, Dreieck Oranienburg ist zwischen Festplatz und Seidelstraße wegen Tunnelwartungsarbeiten in beiden Richtungen noch bis 5 Uhr gesperrt. Und die A113 Schönefeld Richtung Neukölln ist zwischen Schönefeld

Hallo, guten Morgen, Deutschland. Wir haben es 4 Uhr und 39. Hier ist die ARD-Hitnacht. Das war gerade Steve Winwood. Und jetzt legen wir einen Zahn zu, damit alle förmlich aus dem Bett fallen. Hier ist The Walk in the Park von der Nick Straker Band.

Eagle-Eye Cherry, Safe Tonight. Um 5:10 in einigen Regionen Deutschlands geht in wenigen Minuten diese ARD-Hitnacht-Ausgabe zu Ende. Und da beginnt schon das Frühprogramm. In anderen Regionen, ja, hören wir uns noch eine Stunde länger bis 6 Uhr. Und hier kommt eine der schönsten Stimmen der 80er, Alice Moyet. Is This Love? Und wenn Sie gleich weg sind, und ja, dann wünsche ich Ihnen schon mal ein schönes Wochenende.

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1: Um 5 Uhr mit Wolfgang Berger. Der in Norddeutschland als Maskenmann bekannt gewordene Serienmörder ist jetzt auch in Frankreich verurteilt worden. Der Mann hatte 2004 in der Bretagne einen Jungen aus einem Schullandheim entführt und ermordet. Er wurde im französischen Nantes zu einer lebenslangen Haftstrafe verurteilt. Aus der Nachrichtenredaktion Jan Busche.
2: Die Leiche des Jungen ist damals nach mehreren Wochen in einem Teich in der Bretagne entdeckt worden. Der heute 55-jährige Täter stammt aus Bremen. Der Pädagoge hatte fast 20 Jahre lang kleine Jungen missbraucht, vor allem in den 90ern. 3 von ihnen entführte er aus einem Schullandheim, Internat bzw. Zeltlager in Niedersachsen und Schleswig-Holstein und ermordete sie. 2011 wurde der sogenannte Maskenmann in Hamburg festgenommen, ein Jahr später vom Landgericht Stade verurteilt.
1: Der ukrainische Präsident Selenskyj schlägt Kreml-Chef Putin ein direktes Treffen vor. In einem offenen Brief regt er Verhandlungen über ein Ende des Kriegs in der Ukraine an, und zwar in einem neutralen Land, etwa der Schweiz, der Türkei oder in einem arabischen Land. Zunächst schlägt Selenskyj eine Waffenruhe entlang der aktuellen Frontlinie vor. Dann soll ein direktes Treffen mit Putin folgen. Die Verhandlungen über den EU-Beitritt der 6 Westbalkanstaaten und mit Moldau sollen beschleunigt werden. Dafür setzt sich Bundeskanzler Merz ein. Auch die französische Regierung trägt den Vorstoß mit. Die 6 Westbalkanstaaten sollen auch schon vor dem Beitritt enger in die Europäische Union eingebunden werden. Das ist das wichtigste Thema beim EU-Westbalkan-Gipfel heute in der Küstenstadt Tivat in Montenegro. Auf der dänischen Insel Anholt ist der verendete Buckelwal obduziert worden. Fachleute haben den Kadaver zerlegt, untersucht und die Einzelteile in einen Container gelegt. Am Strand von Anholt ist jetzt kaum noch etwas von dem Wal zu sehen. Jan Oppel aus der Nachrichtenredaktion berichtet, was die Fachleute herausgefunden haben.
3: Nach der stundenlangen Obduktion noch nicht sehr viel. Bis zum späten Abend wurde am Strand gearbeitet. Verletzungen sind nicht festgestellt worden. Im Maul und im Magen des Wals wurden auch keine Netze gefunden. Gewebeproben kommen jetzt in ein Labor. Bis Ergebnisse vorliegen, könnte es aber noch Wochen oder sogar Monate dauern. Das Tier war ja im März und April durch eine wochenlange Odyssee in der Wismarer Bucht berühmt geworden. Eine private Initiative hatte den Wal schließlich in einer umstrittenen Aktion Richtung Nordsee geschleppt und freigelassen.
1: Das waren die Nachrichten. Und das Wetter in Deutschland. Tagsüber länger trocken, zwischendurch aber auch Schauer und später von Westen Gewitter, 18 bis 21 Grad. Am Samstag vor allem im Osten Sonne. Ansonsten gibt es auch Wolken und kurze Schauer, aber meistens bleibt es trocken bei 19 bis 24 Grad. Und am Sonntag Sonne und Wolken, im Norden selten Schauer bei 16 bis 23 Grad. Es ist 5.03 Uhr.
4: Und hier ist der Verkehrsservice in der ARD-Hitnacht. Die A3 Passau Richtung Nürnberg ist zwischen dem Kreuz Altdorf und dem Kreuz Nürnberg nach einem Unfall gesperrt. Es gibt eine Umleitung, das ist die U64. Die A13 Dresden Richtung Schönefelder Kreuz ist zwischen Tiendorf und Schönborn nach einem LKW-Unfall gesperrt. Die A81 Heilbronn Richtung Stuttgart ist zwischen Ilsfeld und Mundelsheim nach einem Unfall gesperrt. Die A96 Lindau-München ist zwischen München-Leim und München-Sendling wegen Brückenarbeiten in beiden Richtungen noch bis Montag gesperrt. Stadtverkehr Berlin, die A113 Schönefeld Richtung Neukölln ist zwischen Schönefeld Nord und Spätstraße wegen Wartungsarbeiten gesperrt. Und A565 Bonn-Meckenheim zwischen dem Dreieck Bonn-Nord-Ost und dem Kreuz Bonn-Nord ist die Autobahn in beiden Richtungen gesperrt. Trotzdem Ihnen eine gute Fahrt. Ich hoffe, Sie kommen gut voran.
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4: Und die kommen noch eine Stunde lang vom Mitteldeutschen Rundfunk aus Magdeburg mit Frank Eberlein. Ich wünsche Ihnen einen schönen guten Morgen an diesem Freitag. Hier sind Tears for Fears.

schön, dass Sie Radio hören zu früher Stunde. Und vielleicht sind Sie schon dran, vielleicht auch noch. Ja, dann habe ich Sie wahrscheinlich durch die vergangenen Stunden begleitet. Aber nun wird es langsam hell hier draußen in Ostdeutschland und dann später auch im Westen. Und naja, immer so ein paar Minuten Unterschied gibt's da. Und jetzt gibt's Musik von den Crash-Test-Dummies um 5 Uhr und 12 Minuten.

0: Guten Morgen, 5.30 Uhr, halb sechs. Hier ist der Verkehrsservice in der ARD-Hitnacht. Die A3 Passau Richtung Nürnberg ist zwischen dem Kreuz Altdorf und dem Kreuz Nürnberg nach einem Unfall gesperrt. Die Umleitung ist in diesem Fall die U64. Die A13 Dresden Richtung Schönefelder Kreuz ist zwischen Thiendorf und Schönborn nach einem LKW-Unfall gesperrt. Die A14 Richtung Dresden ist zwischen Nauenhof und Klinga nach einem Unfall gesperrt. Die A81 Heilbronn Richtung Stuttgart ist zwischen Ilsfeld und Mundelsheim nach einem Unfall gesperrt. Im Moment dort 1 Kilometer Stau. A93 Rosenheim Richtung Kiefersfelden. Zwischen dem Dreieck Inntal und Kiefersfelden gibt es streckenweise Stau und stockenden Verkehr. Die A96 Lindau-München ist zwischen München-Leim und München-Sendling wegen Brückenarbeiten in beiden Richtungen bis Montag gesperrt. Und die A565 Bonn-Meckenheim ist zwischen dem Dreieck Bonn-Nord-Ost und dem Kreuz Bonn-Nord in beiden Richtungen gesperrt. Ihnen wünschen wir eine gute Fahrt in diesem Freitag.
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Ja, ein Gänsehaut-Song zur frühen Stunde um 5.39 Uhr war das unheilig geboren, um zu leben, die ARD-Hitnacht. Jetzt mit Musik aus den 80ern. Hier sind Fairground Attraction.

Ja, Ella heißt rückwärts alle. Und unsere Hits sind jetzt auch langsam alle. 6:10. 3 habe ich noch von Boyzone, Status Quo und Rick Astley. Und dann geht's direkt in den Freitag hinein. Schön, dass Sie dabei waren, dass ich Sie begleiten durfte durch diese ARD-Hitnacht. Schönes Wochenende. Frank Eberlein, mein Name.

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1: Mit Anne Wassmann-Böhm. Guten Morgen. Ich habe eine Freundin in Ungarn. Ihr Sohn und meine Tochter sind fast genau gleich alt. Als sie klein waren, haben sie oft miteinander gespielt. Und einmal kam meine Tochter Paula wutentbrannt zu mir. Der Janosch hört nicht auf mich. Ich sag ihm, jetzt bin ich dran auf der Rutsche. Aber er hört einfach nicht auf mich. Janosch spricht nur Ungarisch, Paula nur Deutsch. Er konnte sie gar nicht verstehen. Am Ende ist Paula handgreiflich geworden. Sie hat ihn von der Rutsche geschubst. Und dann waren beide beleidigt. Meine Freundin und ich lachen noch heute miteinander über diese Geschichte. Aber sie fällt mir auch ein, wenn ich mal wieder feststelle, wie oft Menschen aneinander vorbeireden. Nicht nur, weil sie verschiedene Sprachen sprechen, sondern weil sie unterschiedlich denken, fühlen und leben. Das passiert in der Familie, in der Politik, in der Kirche. Menschen reden und reden, aber manchmal erreichen sie einander einfach nicht. Und manchmal werden Worte dann hart und ungerecht. Oder Menschen reden gar nicht mehr miteinander. Oder werden sogar, wie meine Tochter, handgreiflich. Vor kurzem haben wir Pfingsten gefeiert. Und die Pfingstgeschichte erzählt davon, dass in Jerusalem Menschen aus aller Herren Länder zu einem großen Fest zusammenkommen. Alle sprechen unterschiedliche Sprachen. Keine gute Voraussetzung für gegenseitiges Verständnis. Aber dann geschieht etwas Besonderes. Die Jünger Jesu erzählen begeistert von Gottes Liebe. Und jeder, der ihnen zuhört, spürt diese Liebe. Ich finde das bemerkenswert. Gottes Geist verbindet Menschen nicht dadurch, dass alle gleich werden, sondern dadurch, dass Menschen einander verstehen wollen und so Brücken zueinander finden. Da wird dann aus »Der hört nicht auf mich« ein »Ich versuche, dich zu verstehen«. In einer Welt voller Stimmen, Sprachen und Meinungen brauchen wir diesen Geist, der uns hilft, nicht gleich ungeduldig zu werden, sondern kurz innezuhalten, hinzuhören und einander verstehen zu wollen. Anne Wassmann-Böhm aus Ingelheim von der Evangelischen Kirche.
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2: 6 Uhr im Studio Lisa Kupper. Der ukrainische Präsident Zelensky schlägt Kreml-Chef Putin ein direktes Treffen vor. Die Unimedizin Mainz sucht Kinder und Jugendliche für eine Long-Covid-Studie. Das Wetter in Rheinland-Pfalz, heute immer wieder Schauer, zeitweise kommt die Sonne durch bis 22 Grad. Der ukrainische Präsident Zelensky hat Russlands Staatschef Putin direkte Friedensverhandlungen angeboten. In einem offenen Brief schlägt er dem Kreml-Chef ein Treffen in einem neutralen Land vor. Er wolle eine Waffenruhe entlang der aktuellen Frontlinie, schreibt Zelensky, außerdem einen Gefangenenaustausch und die Rückkehr vertriebener Ukrainer und verschleppter Kinder. Veröffentlicht wurde der Brief am Rande des Internationalen Wirtschaftsforums in St. Petersburg. Dort hatte zuvor Putin gesprochen. Die Kritik an den Plänen von Gesundheitsministerin Waken für eine Pflegereform nimmt weiter zu. Von Sozialverbänden und Gewerkschaften heißt es, das Vorhaben der CDU-Politikerin gehe vor allem zulasten von Pflegebedürftigen und Angehörigen. Aus der Nachrichtenredaktion Volko Damm.
3: Die Pläne von Waken sehen Mehreinnahmen und Ausgabenkürzungen für die Pflegeversicherung vor. Dafür sollen Heimbewohner, Besserverdienende und Menschen ohne Kinder stärker belastet werden. Von einer Bankrotterklärung der Sozialpolitik etwa sprach der Hauptgeschäftsführer des Arbeiter-Samariter-Bundes, Fichtmüller, in den Funke-Zeitungen. Mit Blick auf steigende Eigenanteile für Pflegebedürftige sagte er, dieser Kurs beschädige die Solidarität im Land nachhaltig. Deutliche Worte wählte auch die Chefin des Deutschen Gewerkschaftsbundes Fahimi. Wakens Pläne seien reiner Zynismus und eine Zerstörungsreform der Pflegeversicherung.
2: Nach der Panne bei einem Lufthansa Dreamliner am Frankfurter Flughafen wird weiter nach der Ursache gesucht. Die Boeing ist laut Lufthansa zu weiteren Untersuchungen in eine Technikhalle gebracht worden. Bei dem Vorfall gestern war vor dem geplanten Start nach Los Angeles eines der Fahrwerke der Maschine plötzlich eingeknickt. Passagiere waren noch nicht an Bord. Mehrere Crewmitglieder wurden verletzt, konnten das Krankenhaus aber inzwischen wieder verlassen. Die Mainzer Unimedizin sucht Teilnehmer für eine Online-Studie über Long-Covid. Die Wissenschaftler wollen herausfinden, wie Kinder von der Krankheit beeinflusst werden. Gesucht werden Kinder und Jugendliche zwischen 8 und 17 Jahren, die entweder selbst Long-Covid haben oder Menschen in ihrem Umfeld. Die Umfrage sei anonym und dauere maximal 15 Minuten, so die Unimedizin. Kurz vor Beginn der Fußball-WM hat Deutschlands Gruppengegner Elfenbeinküste mit Favorit Frankreich in einem Testspiel besiegt. Die Ivorer gewannen in Nantes mit 2:1. Das deutsche Team trifft bei der WM im zweiten Gruppenspiel am 20. Juni auf die Elfenbeinküste. Die Zeit, es ist 6.03 Uhr.
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4: Guten Morgen. Es gibt nur eine Meldung. Die kommt von der A81 Heilbronn Richtung Stuttgart. Die ist nämlich zwischen Ilsfeld und Mundelsheim nach einem Unfall gesperrt. Vor der Ausleitung gibt es 3 Kilometer Stau. Laut Polizei dauern die Aufräumarbeiten noch mindestens 2 Stunden an. 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
4: Wir schauen auf die aktuellen Werte. Wir haben Wolken und 11 Grad in Ulm, in Ramstein-Miesenbach und in Bernkastel-Kues. Das ist nur leicht bewölkt und 12 Grad und Wolken gibt es bei Ihnen in Lahr. Heute eben Wolken und auch immer wieder Schauer. Im Laufe des Tages zeitweise ein bisschen Sonne zwischendurch. Das Ganze bei maximal 16 Grad in der Eifel und bis 22 Grad im Kraichgau.
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4: Guten Morgen, falls Sie schon wach und aufnahmefähig sind an diesem Brückentag, ne? Kurz nach 6. Von mir aus drehen Sie sich auch gern nochmal um im Bett. Oder wir holen Sie beschwingt raus aus den Federn jetzt mit einem 80er-Hit von Juice Newton.
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0: Viertel nach sechs ist es in SWR 4 an ihrem Freitagmorgen. Guten Morgen für Sie nach dem Feiertag. Während die einen in der Kirche waren, haben die anderen entweder einen Ausflug gemacht oder, ich meine, das Wetter war wechselhaft, vielleicht auch sich zu Hause mal nützlich gemacht. Wir haben zum Beispiel Kleiderschränke aussortiert. Ja, ganz, ganz viele Altkleidersäcke stehen da jetzt rum. Und insofern haben wir gestern Abend dann auf dem Sofa gesessen und waren ganz zufrieden mit uns. Und nebenbei, wenn Sie auch zu Hause was gemacht haben, lief der SWR 4 70er-Tag. Da hatten wir ja gestern den ganzen Tag lang die Musik der 70er mit vielen Geschichten, mit Erinnerungen und natürlich mit guter Musik aus diesem Kultjahrzehnt. Und sie hat Spaß mit uns.
1: Der 70er-Tag für mich ist ein super Tag mit für mich der besten Musik, die es gibt. Da war ich um die 20 in den 70ern und deswegen höre ich die Musik immer, immer gerne. Und wenn dann speziell die 70er kommen, dann ist es natürlich ein Hochgenuss.
2: Einfach spitzenmäßig. Ich bin ein Teenager der 70er Jahre mit allem drum und dran. Und das ist Glück pur.
0: Ja, so, was wollen wir mehr? Natürlich mehr 70er. Das bietet sich jetzt ja an. Und die gibt's jetzt mit A Glass of Champagne von Sailor hier in SWR 4. Einen schönen Freitag für Sie.

0: 6.20 Uhr ist es in SWR 4. Jeden Tag eine gute Tat und wir fangen jetzt damit an, denn wir retten eine Entenfamilie. Vorsicht bitte auf der A602 Longich-Trier zwischen Trier-Ehrang und Trier-Verteilerkreis. Vorsicht, Gefahr für und auch durch eine Entenfamilie auf der Fahrbahn.
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4: Es ist 6.30 Uhr.
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6: Aus dem Studio Mainz mit Vanessa Simmers. Guten Morgen. In Wägesheim brennt es aktuell auf einem Wertstoffhof. In Worms ist eine Fußgängerin nach einem Autounfall gestorben. Das Wetter ist auch heute wieder recht wechselhaft. In Wägesheim im Landkreis Mainz-Bingen brennt aktuell ein Müllhaufen auf einem Wertstoffhof. Deswegen haben sich dort am Himmel massive Rauchwolken gebildet. Nach Angaben der Binger Polizei haben die Arbeiter das Feuer gemeldet. Bürgerinnen und Bürger, die in der Nähe wohnen, sollen alle Fenster und Türen geschlossen halten. Außerdem sollten Autofahrer das Gebiet momentan meiden. Gestern Abend ist in Worms eine Fußgängerin bei einem Verkehrsunfall gestorben. Nach Angaben der Polizei überquerte die Frau gegen 22:30 die Nievergoldstraße. Dabei wurde sie von einem Autofahrer erfasst. Die Frau starb noch vor Ort. Die Polizei in Worms bittet jetzt Zeugen, die den Unfall gesehen haben, sich zu melden. Der Eizeller Bürgermeister Steffen Jung war von der Ankündigung des Pharmakonzerns Lilly, doch deutlich weniger in den neuen Standort in Eizell zu investieren, überrascht. Das Unternehmen habe ihm dies persönlich mitgeteilt und die geplante Gesundheitsreform der Bundesregierung dafür verantwortlich gemacht. Bürgermeister Jung sagt, es sei ein Unding, dass die Regierung im Vorfeld offenbar nicht im Austausch mit großen Pharmakonzernen wie Lilly stand.
7: Es ist für mich erschreckend, wenn es wirklich so ist, dass keine Kommunikation stattgefunden hat. Und es ist für mich natürlich sehr traurig, wenn ein Unternehmen wie Lilly jetzt sagt, das klappt vor Ort wunderbar. Wir arbeiten zusammen, wir kommen hier in Rekordgeschwindigkeit voran. Wir hatten so schnell eine Baugenehmigung, wir sind im guten Austausch mit dem Land Rheinland-Pfalz und dann jetzt offensichtlich Berlin, das dann irgendwo verhindert oder zumindest im Moment ins Stocken bringt. Das ist natürlich was, was einem vor Ort natürlich sauer macht.
6: Die rheinland-pfälzische Landesregierung und Bundestagsabgeordneter Jan Metzler wollen sich jetzt dafür stark machen, dass der Gesetzesentwurf zur Reform der gesetzlichen Krankenkassen nochmal überarbeitet wird. Auch Böhringer Ingelheim will wegen dieses neuen Gesetzes auf geplante Investitionen verzichten. 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
6: Heute wechseln sich in Rheinhessen und an der Nahe Sonne und Wolken immer wieder ab. Bis zum Mittag bleibt es trocken, dann kann es örtlich aber hin und wieder regnen. Bei den Temperaturen liegen die Höchstwerte um die 9.

0: Krefeld und Mundelsheim ist die immer noch nach einem Unfall gesperrt. Vor der Ausleitung gibt es 3 Kilometer Stau. Die letzte freie Ausfahrt ist Heilbronn unter Gruppenbach. Laut der Polizei dauert die Sperrung noch bis mindestens 8 Uhr heute Morgen. Und eine amtliche Gefahreninformation für Wilgesheim im Landkreis Mainz-Bingen. Wegen eines Brandes gibt es da massive Rauchentwicklung. Lassen Sie bitte Fenster und Türen geschlossen, schalten Sie die Lüftung ab, die Feuerwehr ist da unterwegs. Und deswegen kann es auf der A61 zwischen Bad Kreuznach und Gau-Bickelheim zu Sichtbeeinträchtigungen kommen, weil da eben ein starkes Feuer brennt. 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
0: Guten Morgen, die Uhr tickt. Noch eine halbe Stunde, dann steht fest, welcher Hit nach 7 läuft. Freitags entscheiden Sie das ja immer, mit welchem Hit wir hier nach 7 in den Tag starten. Wird es heute Barclay James Harvest? Oder lassen wir Rod Stewart ran? Und im Rennen außerdem Hot Chocolate. Die Auswahl fällt schwer, aber Sie stimmen jetzt einfach noch schnell mit ab in unserem SWR4 WhatsApp-Kanal.
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0: Entschuldigung, das habe ich mir erlaubt.
1: Musst du dich doch nicht entschuldigen. Die Prinzen hier in SWR 4 und wir sagen herzlichen Glückwunsch an Sebastian Krumbiegel von den Prinzen. Der wird nämlich heute 60. Hi, die Zeit rennt. Alles Gute von uns. Guten Morgen.

0: Viertel vor sieben ist es gleich in SWR 4. Einen wunderschönen Freitagmorgen für Sie. Ja, Freitag, Brückentag. Heute startet das Festival Rock am Ring, am Nürburgring in der Eifel. SWR 4 Wetterexperte Stefan Bender. Es ist natürlich ganz wichtig, dass die da anständiges Wetter haben. Es sind ganz viele Camper schon seit vorgestern da und haben jetzt trotz des wechselhaften Wetters schon ordentlich gefeiert.
1: Es wird nur eine geile Zeit, egal wie das Wetter ist.
2: So eine Eifel ist mit allem zu rechnen.
3: Aber im Großen und Ganzen bleibt die Stimmung schon bestehen.
4: Dann hoffe ich, dass die einen anständigen Schlafsack haben beim Campen in der Eifel. Wir haben heute Morgen da rund um die Nürburg 10 Grad, aktuell so zwischen 8 und 10 Grad. Und dann hoffe ich noch als zweites, dass die Zelte ein paar Schauer abhalten.
0: Okay, also was erwartet uns denn so in Gänze?
4: Also es gibt schon heute einen wechselhaften Freitag. Es ist, wie gesagt, frisch heute Morgen und dann kommen im Laufe des Tages schon immer mal wieder so ein paar dicke Wolken durch. Die dicksten Wolken in der Eifel, im Westerwald und auch im Hunsrück. Und einige Schauer sind dabei. Aber es ist nicht so, dass es den ganzen Tag überschüttet. Man muss ja immer die positive Seite rauskehren. Zwischendrin gibt es schöne, große Lücken für die Sonne und die Temperatur geht schon auch ein bisschen weiter rauf. Also wir haben nachher die 16 Grad in der Eifel, im Westerwald und auf der Alp und die 22 zum Beispiel im Rheintal zwischen Wörth und Offenburg.
0: Und wie wird es dann im Südwesten jetzt übers Wochenende?
4: Das wird ein bisschen besser. Also morgen, der Samstag, der bringt noch einzelne Schauer, zwischendrin auch Lücken für die Sonne, so maximal 22 Grad. Und der Höhepunkt des Wochenendes wird der Sonntag schön trocken und zum Teil sogar richtig sonnig bei bis zu 24 Grad.
0: Siehste, also die Aussichten sind gut, dann machen wir was draus hier in SWR 4. Guten Morgen. Ja.

6.52 Uhr in SWR 4. Guten Morgen, wir schauen auf die Straßen. Vorsicht bitte auf der A659 Viernheim Richtung Weinheim. Am Viernheimer Kreuz in der Überleitung zur A6 Richtung Mannheim. Eine ungesicherte Unfallstelle, da ist ein Laster umgekippt. Fahren Sie da bitte entsprechend vorsichtig rein in diesen Freitagmorgen. Guten Morgen für Sie.

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1: Mit Anne Wassmann-Böhm. Guten Morgen. Ich habe eine Freundin in Ungarn. Ihr Sohn und meine Tochter sind fast genau gleich alt. Als sie klein waren, haben sie oft miteinander gespielt. Und einmal kam meine Tochter Paula wutentbrannt zu mir. Der Janosch hört nicht auf mich. Ich sag ihm, jetzt bin ich dran auf der Rutsche. Aber er hört einfach nicht auf mich. Janosch spricht nur Ungarisch, Paula nur Deutsch. Er konnte sie gar nicht verstehen. Am Ende ist Paula handgreiflich geworden. Sie hat ihn von der Rutsche geschubst. Und dann waren beide beleidigt. Meine Freundin und ich lachen noch heute miteinander über diese Geschichte. Aber sie fällt mir auch ein, wenn ich mal wieder feststelle, wie oft Menschen aneinander vorbeireden. Nicht nur, weil sie verschiedene Sprachen sprechen, sondern weil sie unterschiedlich denken, fühlen und leben. Das passiert in der Familie, in der Politik, in der Kirche. Menschen reden und reden, aber manchmal erreichen sie einander einfach nicht. Und manchmal werden Worte dann hart und ungerecht. Oder Menschen reden gar nicht mehr miteinander. Oder werden sogar, wie meine Tochter, handgreiflich. Vor kurzem haben wir Pfingsten gefeiert. Und die Pfingstgeschichte erzählt davon, dass in Jerusalem Menschen aus aller Herren Länder zu einem großen Fest zusammenkommen. Alle sprechen unterschiedliche Sprachen. Keine gute Voraussetzung für gegenseitiges Verständnis. Aber dann geschieht etwas Besonderes. Die Jünger Jesu erzählen begeistert von Gottes Liebe. Und jeder, der ihnen zuhört, spürt diese Liebe. Ich finde das bemerkenswert. Gottes Geist verbindet Menschen nicht dadurch, dass alle gleich werden, sondern dadurch, dass Menschen einander verstehen wollen und so Brücken zueinander finden. Da wird dann aus »Der hört nicht auf mich« ein »Ich versuche, dich zu verstehen«. In einer Welt voller Stimmen, Sprachen und Meinungen brauchen wir diesen Geist, der uns hilft, nicht gleich ungeduldig zu werden, sondern kurz innezuhalten, hinzuhören und einander verstehen zu wollen. Anne Wassmann-Böhm aus Ingelheim von der Evangelischen Kirche.
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2: 7 Uhr im Studio Lisa Kupper. Der ukrainische Präsident Zelensky schlägt Kreml-Chef Putin ein direktes Treffen vor. Bei der Fußball-WM dürfen die Ersatzspieler für die Nationalhymne aufs Feld. Das Wetter in Rheinland-Pfalz, Sonne, Wolken und einzelne Schauer bei 16 bis 22 Grad. Der ukrainische Präsident Zelensky hat Russlands Staatschef Putin zu direkten Friedensgesprächen aufgefordert. In einem offenen Brief schlägt er ein Treffen vor, zum Beispiel in der Schweiz, der Türkei oder einem arabischen Staat. Aus Kiew, Florian Kellermann.
3: Die Ukraine sei bereit zu einer vollständigen Waffenruhe für die Zeit der Verhandlungen. Der ukrainische Präsident formulierte seinen Brief, zumindest rhetorisch, aus einer Position der Stärke heraus. Er erinnerte daran, dass vor wenigen Tagen ukrainische Langstreckendrohnen bei St. Petersburg einschlugen, unter anderem in einem Ölterminal, als dort eine internationale Wirtschaftskonferenz stattfand. Sie wissen gut, dass dies nicht die Grenze unserer Möglichkeiten ist, drohte Zelensky Putin.
2: Die Kritik an den Plänen von Bundesgesundheitsministerin Waken zur Reform der Pflegeversicherung hält an. Der grüne Gesundheitsexperte Dahmen bemängelt, der größte Sparposten bestehe ausgerechnet darin, den Zugang zu Pflegeleistungen zu erschweren. Gleichzeitig steige der Eigenanteil für Pflegebedürftige, pflegende Angehörige verlören soziale Absicherung und Kommunen müssten mit mehr Sozialhilfekosten rechnen. Der Präsident des Deutschen Städtetags Jung sagte den Funke Zeitungen, der Wagenentwurf dürfe so niemals den Bundestag passieren. Der Alzeyer Bürgermeister Jung ist überrascht, dass der Pharmakonzern Lilly deutlich weniger in seinen neuen Standort investieren will als ursprünglich geplant. Das Unternehmen macht dafür die Gesundheitsreform der Bundesregierung verantwortlich. Jung findet es ein Unding, dass die Regierung sich offenbar nicht mit großen Pharmakonzernen ausgetauscht hat.
4: Das ist für mich erschreckend, wenn es wirklich so ist, dass keine Kommunikation stattgefunden hat. Und es ist für mich natürlich sehr traurig, wenn ein Unternehmen wie Lilly jetzt sagt, das klappt vor Ort wunderbar. Wir arbeiten zusammen, wir kommen hier in Rekordgeschwindigkeit voran. Wir hatten so schnell eine Baugenehmigung, wir sind im guten Austausch mit dem Land Rheinland-Pfalz und dann jetzt offensichtlich Berlin, das dann irgendwo verhindert oder zumindest im Moment ins Stocken bringt. Das ist natürlich was, was einem vor Ort natürlich sauer macht.
2: Eli Lilly hatte angekündigt, seine Milliardeninvestitionen in Allzeit zu halbieren. Gleichzeitig hatte der Pharmakonzern Boehringer Ingelheim mitgeteilt, 900 Millionen Euro Investitionen in deutsche Standorte zu streichen. Bei der Fußball-WM sind zum ersten Mal auch die Ersatzspieler bei der Nationalhymne vor dem Anpfiff mit auf dem Platz. Das hat die FIFA mitgeteilt. Zum Handschlag der Kapitäne und zum Mannschaftsfoto der Startelf müssen die Ersatzspieler aber wieder runter. Und zum Abschluss noch die Zeit. Es wird gleich 7.03 Uhr.
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5: Vorsicht bitte auf der A98 Stockach Richtung Schaffhausen. Zwischen Stockach West und dem Kreuz Hegau, da liegt ein Plastikteil. Die A81 Heilbronn Richtung Stuttgart ist zwischen Ilsfeld und Mundelsheim nach einem Unfall immer noch gesperrt. Vor der Ausleitung gibt es 4 Kilometer Stau. Die letzte freie Ausfahrt ist Heilbronn unter Gruppenbach. Und laut der Polizei dauert diese Sperrung noch bis mindestens 8 Uhr heute früh an. Und dann gibt es eine amtliche Gefahreninformation für Welgesheim im Landkreis Mainz-Bingen. Wegen eines Brandes kommt es da zu ganz starker Rauchentwicklung. Das heißt, halten Sie bitte Fenster und Türen geschlossen, machen Sie Klimaanlagen aus, da ist die Feuerwehr im Einsatz. Und es gibt große Sichtbeeinträchtigungen auf der A61 zwischen Bad Kreuznach und Gaubigelheim. 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
5: Wir schauen auf die aktuellen Werte. Am Feldberg im Taunus ist es bewölkt bei 7 Grad, in Prüm bewölkt bei 9. Wir haben 11 Grad und Regen in Ravensburg und 11 Grad und Wolken bei Ihnen in Pforzheim. SWR4-Wetterexperte Stefan Bender hat die Details.
6: Guten Morgen. Vom Atlantik strömt teilweise feuchte Luft zu uns und es geht wechselhaft weiter. Immer mal wieder ziehen dicke Wolken durch und örtlich sind Schauer dabei. Die meisten Regengüsse gibt es über Mittag und am Nachmittag, aber zwischendrin scheint auch mal schön die Sonne. Im Soonwald liegen die Spitzenwerte bei 16 und im Nahetal und am Oberrhein bei 21 Grad. Am Wochenende wird es ein bisschen wärmer. Im Wonnegau gibt es 22 Grad. Der Samstag bringt noch einzelne Schauer. Am Sonntag wird es trocken und sonniger.
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5: Guten Morgen. Sie haben abgestimmt in unserem WhatsApp-Kanal, mit welchem Hit wir in diesen Freitag starten. Und es ist mit ganz, ganz großem Vorsprung Rod Stewart mit Sailing. Also ab dafür. Kommen Sie gut rein in den Freitagmorgen.
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Die Carpenters mit ihrem 70er-Classic hier in SWR 4. Und jetzt ein Song, der bis heute für leichte Panik beim Frühstück sorgt. Ein 60er-Oldie von Hermits Hermits. No Milk Today. Oh Gott, wie trinke ich Kaffee ohne Milch?

0: SWR 4 ist ihr an ihrem Freitagmorgen, der Freitag nach dem Feiertag. Waren Sie gestern zufällig auch in Tübingen am Neckar? So ein hübsches Unistädtchen mit einer ganz besonderen Tradition, den Stocherkähnen, die da auf dem Neckar fahren. So ein Stocherkahn ist also ähnlich wie so eine Gondel in Venedig. Bloß, dass es bei diesem jährlichen Stocherkahn-Rennen, das gestern wieder stattgefunden hat, deutlich mehr Action gibt. Mit einem, der mit so einer ganz langen Stange lenkt und bis zum Grund runter stochert eben. Mit Teams, die mit den Händen paddeln wie die Wilden und da wirklich alles geben. Und tausenden jubelnden Menschen am Neckarufer im Publikum.
1: Es ist halt ein Tübinger Ikone-Ding. Und wenn man in Tübingen wohnt, studiert oder hierher kommt, dann gehört es einfach zur Tübinger Kultur.
2: Hier ist viel los, das Wetter ist gut, die Leute sind nett, perfekt.
1: Es ist lebendig, alle kommen zusammen, es herrscht gute Laune. Es ist ein anderer Vibe als normalerweise.
3: Töchterchen hat es eingeladen und gesagt, ihr müsst mal zum Stocherkahn rennen. Und deswegen sind wir jetzt dieses lange Wochenende extra hier aus Norddeutschland angereist, um hier das Spektakel mal mitzuerleben.
4: Ist echt cool.
0: Ja, natürlich. Für das Siegerteam gab es ein Fass Bier und für die Verlierer gibt es traditionell Lebertran. Boah. Also dann lieber einen starken Kaffee jetzt. Und dazu diesen 80er-Hit von der Boys Town Gang. Guten Morgen hier in SWR 4 am Freitag um 7.16 Uhr. Kommen Sie rein in diesen Brückentag. Gut rein, ne? Das gehört dazu. Kommen Sie gut rein in diesen Brückentag. So nämlich frohes Aufstehen mit uns, mit SWR 4.

SWR 4 ist hier um 7.23 Uhr und bevor in 6 Tagen die WM losgeht und Deutschland versucht, den Titel zu holen, steht ein anderer Deutscher kurz davor, sein großes Ziel zu erreichen, nämlich einen Grand-Slam-Titel im Tennis. Alexander Zverev kämpft heute gegen den Tschechen Jakub Menšík um den Einzug ins Finale der French Open. Los geht's um 14.30 Uhr heute Nachmittag. Falls Sie Lust haben, live mitzufiebern, wissen Sie Bescheid für Ihre Tagesplanung. SWR 4 ist hier an Ihrem Freitagmorgen, jetzt mit Udo Lindenberg.

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5: Es ist 7.30 Uhr.
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7: Aus dem Studio Mainz mit Vanessa Siemers. Guten Morgen. In Welgesheim brennt es aktuell auf einem Wertstoffhof. In Worms ist eine Fußgängerin nach einem Autounfall gestorben. Das Wetter ist auch heute wieder recht wechselhaft. In Welgesheim im Landkreis Mainz-Bingen brennt aktuell ein Müllhaufen auf einem Wertstoffhof. Deswegen haben sich dort massive Rauchwolken gebildet. Nach Angaben des Kreises wurde niemand verletzt. Arbeiter hätten das Feuer heute Morgen gesehen und direkt gemeldet. Bürgerinnen und Bürger, die in der Nähe wohnen, sollen aktuell alle Fenster und Türen geschlossen halten. Außerdem werden Autofahrer gebeten, das Gebiet momentan zu meiden. Gestern Abend ist in Worms eine Fußgängerin bei einem Verkehrsunfall gestorben. Nach Angaben der Polizei überquerte die 59-jährige Frau gegen 22:30 die Nievergoldstraße. Dabei wurde sie von einem Autofahrer erfasst. Die Frau starb noch vor Ort. Die Polizei in Worms bittet Zeugen, die etwas gesehen haben, sich zu melden. Der Alzeyer Bürgermeister Steffen Jung war von der Ankündigung des Pharmakonzerns Lilly, doch deutlich weniger in den neuen Standort in Alzey zu investieren, überrascht. Das Unternehmen habe ihm dies persönlich mitgeteilt und die geplante Gesundheitsreform der Bundesregierung dafür verantwortlich gemacht. Bürgermeister Jung sagt, es sei ein Unding, dass die Regierung im Vorfeld offenbar nicht im Austausch mit großen Pharmakonzernen wie Lilly stand.
8: Das ist für mich erschreckend, wenn es wirklich so ist, dass keine Kommunikation stattgefunden hat. Und es ist für mich natürlich sehr traurig, wenn ein Unternehmen wie Lilly jetzt sagt, das klappt vor Ort wunderbar. Wir arbeiten zusammen, wir kommen hier in Rekordgeschwindigkeit voran. Wir hatten so schnell eine Baugenehmigung, wir sind im guten Austausch mit dem Land Rheinland-Pfalz und dann jetzt offensichtlich Berlin, das dann irgendwo verhindert oder zumindest im Moment ins Stocken bringt. Das ist natürlich was, was einem vor Ort natürlich sauer macht.
7: Auch Böhringer Ingelheim will wegen dieses neuen Gesetzes auf geplante Investitionen verzichten. Die Niederwaldseilbahn im hessischen Assmannshausen muss ihren Betrieb wegen eines technischen Defekts bis auf Weiteres einstellen. Das haben die Betreiber mitgeteilt. Die Steuerung sei kaputt und es gäbe nur wenige Firmen, die sich mit der alten Technik auskennen. Deswegen könne die Reparatur auch Monate dauern. Die Betreiber wollen die Zeit nutzen, um die gesamte Seilbahn wieder auf Vordermann zu bringen.
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7: Heute wechseln sich in Rheinhessen und auch an der Nahe Sonne und Wolken immer wieder ab. Bis zum Mittag bleibt es auch erstmal trocken, dann kann es örtlich aber hin und wieder auch regnen. Bei den Temperaturen liegen die Höchstwerte heute um die 19 Grad im Bingerwald und bis 22 Grad im Wonnegau. Aktuell um kurz nach 19:30 ist es noch deutlich kühler. Da liegen wir bei 10 Grad in Wörstadt und immerhin schon bei 11 Grad in Niederolm, Flohnheim und auch in Oppenheim.
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9: A81 Stuttgart Richtung Heilbronn zwischen Mundelsheim und Heilbronn unter Gruppenbach. 2 Kilometer Stau nach einem Unfall. Die A81 Heilbronn Richtung Stuttgart ist zwischen Ilsfeld und Mundelsheim nach einem Unfall gesperrt. Vor der Ausleitung gibt es 4 Kilometer Stau und die letzte freie Ausfahrt ist eben Heilbronn unter Gruppenbach. Das heißt, diese beiden Meldungen gehören zusammen.

0: In Teilen der Eifel sagt man zu einem Glühwürmchen, geh aus, Fünkelscher. Ist das Mundart oder Mumpitz? Vielleicht hören wir uns ja gleich. Viel Glück.
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Der Freitagmorgen in SWR 4, 7.42 Uhr ist es. Und falls Sie fürs Wochenende Fernweh spüren, reisen wir musikalisch nach San Francisco mit dem 60er Oldie von Scott McKenzie.

0: Viertel vor acht ist es in SWR 4, der Freitagmorgen. Einen guten Morgen für Sie. Wir spielen, weil es eben Freitag ist und Viertel vor acht, mit Ihnen Mundart oder Mumpitz. Es geht um eine SWR 4-Tasse und um ein Digitalradio. Und Ingrid Schmidt aus Marbach am Neckar versucht sich daran. Guten Morgen, Ingrid.
1: Guten Morgen, grüß Sie.
0: Sagen Sie, welcher Dialekt ist so Ihrer? Wo sind Sie sprachlich zu Hause?
1: Schwabe.
0: Schwäbin, okay, dann gucken wir mal, wie weit wir gemeinsam hier kommen. Die Einstiegsfrage, die haben Sie ja schon gehört, die lautet, in Teilen der Eifel sagt man zu einem Glühwürmchen, geh aus, Füngelscher. Ist das Mundart oder Mumpitz?
1: Mundart.
0: Das ist völlig richtig. Deswegen ist schon mal ein Punkt für Sie. Sie haben die Tasse schon mal kassiert. Herzlichen Glückwunsch.
1: Danke.
0: Und jetzt sind Sie schon so ein bisschen warm gequatscht, Ingrid, hoffe ich.
1: Ja.
0: Sind Sie bereit für uns?
1: Ja.
0: Also dann ziehen wir es gemeinsam durch. Sie kennen das, Sie haben 44 Sekunden Zeit, jetzt 4 Punkte zu bekommen. Das heißt, 4-mal richtig zu liegen und dann kommt nach Marbach auch noch das Digitalradio. Okidoki?
1: Ja. Ja.
0: Dann legen wir mal los. Im Moselfränkischen ist die Mutter die Mam.
1: Wunderbar.
0: Auf der Ostalb heißt ein Schubkarren Blechschubser.
1: Mumpitz.
0: Das Schorleglas ist in der Pfalz das Duppeglas.
1: Wie heißt es?
0: Duppeglas.
1: Duppeglas, Mundart.
0: Zu Erdbeeren sagt man im Moselfränkischen auch Erdbeeren.
1: Mundart.
0: Und damit sind wir schon durch, Mensch.
1: Oh, was?
0: Souverän durchmarschiert, Ingrid.
1: Prima.
0: Da musste ich Sie gar nicht mehr fragen, ob der schlaue Mensch im Schwäbischen tatsächlich ein Käpsele ist, gell? Das hätten Sie auch gewusst.
1: Ja. So etwa habe ich immer gedacht, das ist wunderbar.
0: Sehr gut. Also das haben Sie hervorragend gemacht. Wir schicken SWR 4-Tasse und Digitalradio postwendend nach Marbach, Ingrid.
1: Gut, danke schön.
0: Dann wünschen wir Ihnen schon mal einen schönen Weg ins Wochenende, einen schönen Brückentag und hier einen schönen 80er-Hit in SWR 4. 7.47 Uhr ist es mit Roxy Music. Guten Morgen für Sie.

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7: 8 Uhr im Studio Lisa Kuppar. Die Sparpläne von Pharmakonzernen sorgen in Rheinland-Pfalz für Kritik. Bei der Fußball-WM dürfen die Ersatzspieler für die Nationalhymne aufs Spielfeld. Das Wetter im Land, Sonne, Wolken und einzelne Schauer bei 16 bis 22 Grad. Die Sparpläne der Pharmakonzerne Boehringer Ingelheim und Lilly sorgen in Rheinland-Pfalz für große Diskussionen. Beide Konzerne haben angekündigt, Investitionen zu streichen, wenn die Bundesregierung an den Reformen im Gesundheitswesen festhalte. Aus der SWR-Wirtschaftsredaktion Christoph Mautes.
8: Der Deutschlandchef von Lilly, Alexander Horn, nannte den aktuellen Entwurf für die Sparpläne im ARD-Interview einen massiven Angriff auf die Geschäftsgrundlage eines jeden forschenden Pharmaunternehmens. Lilly will deshalb die Investitionen in den Standort Alzey halbieren. Ursprünglich geplant waren Investitionen in Höhe von 2,5 Milliarden US-Dollar. Boehringer Ingelheim hatte ebenfalls angekündigt, Investitionen in Deutschland zu streichen. Eigentlich hätten in den kommenden 3 Jahren 900 Millionen Euro in die deutschen Standorte fließen sollen. Beide Unternehmen betonten unabhängig voneinander, dass man die genaue Ausgestaltung des Gesetzes noch abwarten werde. Aus dem zuständigen Bundesgesundheitsministerium gibt es bislang keine Stellungnahme.
7: Außenminister Wadefuhl hat Russlands Präsident Putin zu Friedensverhandlungen mit der Ukraine aufgerufen. Und zwar unter Beteiligung der Europäer, da es um den europäischen Kontinent, mögliche Sicherheitsgarantien und einen möglichen EU-Beitritt der Ukraine gehe. Es sei Zeit, dass alle an den Verhandlungstisch kämen, so Wadefuhl. Der ukrainische Präsident Selenskyj hatte zuvor in einem offenen Brief an Putin vorgeschlagen, dass sie sich für direkte Friedensgespräche persönlich treffen. Die deutschen Autohersteller haben zu Jahresbeginn im internationalen Vergleich an Boden verloren. Das geht aus einer Analyse der Beratungsgesellschaft EY hervor. Demnach sank der Gewinn von Volkswagen, Mercedes-Benz und BMW im ersten Quartal um 23%, während die US-Konzerne stark zulegten. Auch der Umsatz der großen deutschen Autoproduzenten ging leicht zurück. Die größte Gewinnmarge fuhr der japanische Hersteller Suzuki ein mit fast 11%, gefolgt vom US-Autobauer General Motors. Die Mainzer Unimedizin sucht Teilnehmer für eine Online-Studie über Long-Covid. Die Wissenschaftler wollen herausfinden, wie Kinder von der Krankheit beeinflusst werden. Gesucht werden Kinder und Jugendliche zwischen 8 und 17 Jahren, die entweder selbst Long-Covid haben oder in deren Umfeld es Fälle gibt. Bei der Fußball-WM sind zum ersten Mal auch die Ersatzspieler bei der Nationalhymne vor dem Anpfiff mit auf dem Platz. Das hat die FIFA mitgeteilt. Zum Handschlag der Kapitäne und zum Mannschaftsfoto der Startelf müssen die Ersatzspieler aber wieder runter. Das waren die Nachrichten und noch die Zeit. Es ist 8.03 Uhr.
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9: Die A81 ist unser Sorgenkind heute früh, Heilbronn Richtung Stuttgart. Die ist zwischen Ilsfeld und Mundelsheim wegen Bergungsarbeiten gesperrt. Vor der Ausleitung gibt es 4 Kilometer Stau. Das heißt, die letzte freie Ausfahrt für sie ist Weinsberg-Ellhofen. Laut Polizei dauert diese Sperrung noch bis in den Mittag heute, weil da ein Spezialabschlepper den Laster bergen muss, der verunglückt ist. Das heißt, bitte halten Sie auch weiterhin da die Rettungsgasse frei. Ja, und wegen des Unfalls zwischen Mundelsheim und Heilbronn unter Gruppenbach gibt es dort auch 2 Kilometer Stau. Und dann haben wir die B272 Landau-Schwegenheim. Die ist zwischen dem Kreisverkehr Hochstadt und Weingarten in beide Richtungen auch nach einem Lasterunfall gesperrt. 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
9: Wir schauen auf die aktuellen Werte. Wir haben 12 Grad und bedeckten Himmel in Andernach und 13 Grad und Wolken in Frankenthal, Backnang und Lörrach. SWR4-Wetterexperte Stefan Bender mit den Einzelheiten.
10: Guten Morgen. Vom Atlantik strömt teilweise feuchte Luft zu uns und es geht wechselhaft weiter. Immer mal wieder ziehen dicke Wolken durch und örtlich sind Schauer dabei. Die meisten Regengüsse gibt es über Mittag und am Nachmittag, aber zwischendrin scheint auch mal schön die Sonne. Im Soonwald liegen die Spitzenwerte bei 16 und im Nahental und am Oberrhein bei 21 Grad. Am Wochenende wird es ein bisschen wärmer. Im Wonnegau gibt es 22 Grad. Der Samstag bringt noch einzelne Schauer. Am Sonntag wird es trocken und sonniger.
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9: Guten Morgen. Heute an diesem Freitag, Brückentag, startet in Karlsruhe das erste Kneipenchor-Festival. Weshalb Kneipenchöre jetzt ein ganzes Festival haben und wie sie da auch mitsingen, das klären wir gleich nach 3 Hits. Erstmal singen wir uns warm mit einem 70er-Classic von Albert Hammond.
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8.12 Uhr ist es in SWR 4. Vielleicht haben Sie ja heute frei, liegen noch im Bett so oder so an diesem tollen Brückentag. Dann strecken Sie sich nochmal und dann starten Sie schwungvoll mit diesem 60er-Oldie in den Tag in SWR.

0: SWR 4 ist hier an Ihrem Freitagmorgen. Es ist 7:45. Schön, dass Sie bei uns sind. Sagen Sie, habe ich das richtig gehört? Haben Sie eben unter der Dusche schon gesungen? Prima. Dann ist die Stimme geölt für das erste Karlsruher Kneipenchor-Festival. Da kommen Kneipenchöre aus ganz Deutschland zum, Überraschung, Singen. Was ist denn ein Kneipenchor eigentlich in seiner tieferen Bedeutung für den Leiter des Karlsruher Kneipenchors, Jimmy Röck?
1: Kneipenchor für mich ist, fünf gerade sein zu lassen und vor allem den Spaß im Vordergrund zu haben und dann aber trotzdem auf musikalischer Ebene was zu arbeiten. Und das bringt den Leuten Freude und mir im gleichen Atemzug auch.
0: Also dann, es wird gemeinsam gesungen in den Kneipen in Karlsruhe. Dieses Wochenende mit 7 Chören und gerne auch Publikum aus ganz Deutschland. Die gemeinsame Begeisterung für die Musik feiern, das machen im Karlsruher Kneipenchor ja schon Woche für Woche um die 200 Leute. Und da geht es nicht nur ums Singen. So ein Kneipenchor hat mehrere Vorteile. Oder weshalb sind Sie dabei?
2: Wegen der Leute. Ich glaube, wenn man halt Lust hat auf die Leute, die man hier findet, auf die Stimmung, dann bleibt man einfach kleben. Und das ist cool.
3: Es macht einfach Spaß.
0: Ja, schön. Also, Sie machen sich selbst ein Bild von den Kneipenchören beim Kneipenchor-Festival in Karlsruhe. Heute um 16 Uhr geht's los. Läuft bis Sonntag. Rund um das Tollhaus im alten Schlachthof wird gesungen, gefeiert, getrunken. Ich meine, wir sind in der Kneipe mit dem Kneipenchor. Das gehört ja auch dazu, Richtung Wochenende. Freunde finden inklusive in der Kneipe. SWR 4 ist hier mit einem 70er. Jetzt von Andrew Gold. 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

0: Es ist 8.30 Uhr.
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2: Aus dem Studio Mainz mit Vanessa Siemers. Guten Morgen. Für viele Schüler in Rheinhessen gibt es im Juli kein Deutschland-Ticket. In Welgesheim brennt es aktuell in einem Wertstoffhof. Das Wetter ist wechselhaft bei Höchstwerten bis 22 Grad. Schüler und Schülerinnen aus Rheinhessen und der Nahregion dürfen im Juli ihre kostenlosen Deutschlandtickets nicht nutzen. Das haben die Landkreise und die Stadt Worms beschlossen. SWR-Reporter Jürgen Wolf berichtet.
3: Den kompletten Juli über sind in Rheinland-Pfalz Sommerferien. Deshalb ist in dieser Zeit keine Schülerbeförderung nötig, argumentieren die Stadt Worms und die Kreise. Man werde die Tickets daher nicht finanzieren. Allein als sei Worms spare damit fast 300.000 Euro, heißt es von Seiten der Verwaltung. Kritik gibt es unter anderem von der Gewerkschaft Erziehung und Wissenschaft. Aus ihrer Sicht trifft die Aussetzung des Deutschland-Tickets vor allem Kinder aus einkommensschwachen Familien. Sie seien darauf angewiesen, um etwa an Ferienprogrammen und anderen Freizeitangeboten teilzunehmen. In Mainz können Schüler das Deutschland-Ticket auch in den Ferien nutzen. Dies sei vertraglich mit der Mainzer Mobilität geregelt.
2: In Welgesheim im Landkreis Mainz-Bingen brennt aktuell ein Müllhaufen auf einem Wertstoffhof. Nach Angaben des Kreises wurde niemand verletzt. Wie die Sprecherin des Wertstoffhofes mitteilt, brennt es im Außenbereich. Deswegen geht sie davon aus, dass es möglicherweise keine Sachschäden geben wird. Bürgerinnen und Bürger, die in der Nähe wohnen, sollen aber wegen des Rauches aktuell alle Fenster und Türen geschlossen halten. Außerdem werden Autofahrer gebeten, das Gebiet momentan zu meiden. Drei junge Leute haben gestern versucht, drei Pizzen aus einer Pizzeria in Gerodernheim zu stehlen. Wie die Polizei mitteilt, bestellten sie die Pizzen in der Gaststätte und machten sich dann mit ihnen aus dem Staub, ohne sie zu bezahlen. Ein aufmerksamer Zeuge hatte sie jedoch beobachtet und die Polizei informiert. Dann verfolgte er die Pizzadiebe mit seinem Auto. Die Diebe flohen mit ihrem Wagen über die Autobahn, konnten von der Polizei aber bei Erbes-Büdesheim geschnappt werden. Dabei stellte sich laut Polizei heraus, dass der Fahrer des Fluchtautos offenbar vor kurzem den Führerschein verloren hatte und zudem unter Drogen stand. Ihm wurde eine Blutprobe entnommen. Laut Polizei sind die drei zwischen 14 bis 20 Jahre alt.
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2: Das ist auch heute wieder wechselhaft. Den ganzen Tag über wechseln sich Sonne und Wolken ab. Bis zum Mittag bleibt es auch noch trocken. Dann kann es aber stellenweise immer mal wieder regnen. Bei den Temperaturen liegen die Höchstwerte heute ungefähr um die 19 Grad im Bingerwald und bis 22 Grad im Wonnegau. Aktuell ist es noch deutlich kühler. Da messen wir ungefähr 11 Grad in Gau-Algesheim und 12 Grad in Mainz, in Sprendlingen und auch in Osthofen.
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4: Die A81 Heilbronn Richtung Stuttgart ist zwischen Ilsfeld und Mundelsheim nach wie vor wegen Bergungsarbeiten gesperrt. 5 Kilometer Stau haben wir vor der Ausleitung bei Ilsfeld. Das heißt, die letzte freie Ausfahrt ist Weinsberg-Ellhofen. Laut der Polizei dauert diese Sperrung noch bis heute Mittag, weil da ein Spezialabschlepper einen Laster bergen muss. Deswegen halten Sie bitte weiterhin die Rettungsgasse frei. Zwischen Mundelsheim und Heilbronn unter Gruppenbach gibt es außerdem 2 Kilometer Stau. Und die B272 Landau-Schwegenheim ist zwischen dem Kreisverkehr Hochstadt und Weingarten in beide Richtungen auch nach einem Lasterunfall gesperrt. 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
4: Guten Morgen. Sieht's in Ihrem Garten heute früh aus wie Kraut und Rüben? Dann hatten Sie vielleicht Besuch von einem Pfau. In Rehmagen am Mittelrhein sind 3 Pfauen ausgebüxt und haben da zahlreiche Gärten verwüstet. Mitarbeiter des Tierheims in Rehmagen versuchen, die scheuen Vögel einzufangen, aber das ist gar nicht so leicht. Deutlich

SWR 4 am Freitag, am Brückentag, falls Sie heute noch nichts vorhaben und Motorräder lieben. Es ist das Festival Magic Bike in Rüdesheim. Geht bis Sonntag das Ganze. Oder Sie steigen morgen in Geislingen an der Steige aufs Fahrrad. Da startet das Stadtradeln. Ziel ist es, in Teams möglichst viele Alltags- und Freizeitwege bis Ende Juni mit dem Fahrrad zurückzulegen. Ja, oder Sie laufen mit der Spencer Davis Group und diesem 60er Oldie hier.

0: Rhythmisches Mitklatschen und auch mal gerne laut schreien. Das geht auch um 8:45 hier in der SWR 4 am Freitagmorgen. Jetzt sollten ja auch alle halbwegs wach sein. Es wird in der Vorausschau aufs Wochenende wettertechnisch ein, ich zitiere, brauchbares Wochenende, sagt SWR 4 Wetterexperte Stefan Bender. Wie brauchbar wird es denn?
1: Also ich finde es sehr brauchbar. Man kann vieles machen draußen, ohne dass man zerfließt vor Hitze. Heute zum Beispiel so 16 bis 21 ist ein normaler Standard und im Rheintal so zwischen Wörth und Offenburg auch mal die 22 Grad. Es scheint zeitweise die Sonne, ist doch brauchbar und zwei, drei kleine Schauer sind auch unterwegs, aber die kann man fast abschütteln. Das sind so kurze 10 Minuten Regengüsse, auch nicht flächendeckend und dann ist das wieder gut.
0: Ist doch hervorragendes Ausflugswetter.
1: Ja, finde ich auch.
0: Ja. Und wie geht das dann weiter?
1: Das steigert sich noch ein bisschen. Morgen bei den Temperaturen noch nicht so sehr, aber beim Wetter schon. Es gibt ganz ohne Schauer geht's nicht, aber nur ganz, ganz, ganz wenige, fast vernachlässigbare Regengüsse. Dazwischen Sonne und das Highlight schlechthin vom Wochenende ist der Sonntag. Der bleibt nämlich trocken. Und nicht nur das, es kommt auch in vielen Regionen hier im Südwesten die Sonne durch. Und der absolute Höhepunkt, die Temperaturen richtig gut zum aktiv was zu machen, draußen 17 bis 24 Grad.
0: Hervorragend. Also dann fangen wir doch jetzt an, das Wochenende zu planen. Und wenn Sie in 2 Minuten 33 damit schon fertig sein sollten, prima, dann haben Sie diesen 70er-Classic von Brotherhood of Man optimal genutzt. Hier ist My Sweet Rosalie in SWR 4. Guten Morgen.

Guten Morgen. So, denn jetzt den letzten Haps Frühstück runterschlucken, den spülen Sie mit ein bisschen Kaffee nach und es gibt den schönsten Musikmix dazu in SWR 4. Guten Morgen.

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19: 9 Uhr im Studio, Lisa Kuppar. Die Sparpläne von Pharmakonzernen sorgen in Rheinland-Pfalz für Kritik. Deutsche Autobauer machen deutlich weniger Umsatz. Das Wetter im Land, Sonne, Wolken und einzelne Schauer bei 16 bis 22 Grad. Der Deutschlandchef des Pharmakonzerns Lilly, Horn, hat bekräftigt, dass die Sparpläne seines Unternehmens mit der geplanten Gesundheitsreform der Bundesregierung zusammenhängen. Horn sprach in der ARD von einem massiven Angriff auf die Geschäftsgrundlage jedes forschenden Pharmaunternehmens. Lilly will deshalb seine geplante Milliardeninvestition in den Standort Alzey halbieren. Aus denselben Gründen will Böhringer Ingelheim ebenfalls Investitionen in Deutschland streichen. Bundesverkehrsminister Schnieder will sich heute in Bonn ein Bild von der Lage an der Nordbrücke machen. Die Brücke ist seit Mittwoch wegen schwerer Schäden am Tragwerk voll gesperrt. Ulrike Römer berichtet.
20: Bundesverkehrsminister Schnieder von der CDU will Druck machen. Er sagt, die Bonner Nordbrücke ist eine Lebensader für die gesamte Region. Deshalb will er so schnell wie möglich klären lassen, welche Belastung die Rheinbrücke noch aushält und wie es weitergehen kann. Die Nordbrücke ist Teil der Autobahn 565 und die wichtigste Ost-West-Verbindung in der Region. Täglich überqueren so etwa 120.000 Autos und Lkw den Rhein. Der ADAC sagt, die Sperrung sei eine Vollkatastrophe für die Region. Nach seinen Berechnungen beläuft sich der Schaden für die Wirtschaft durch die Brückenabriegelung auf jährlich rund 170 Millionen Euro.
19: Die USA wollen offenbar die Lieferungen von Tomahawk-Marschflugkörpern an Deutschland streichen. Das Nachrichtenportal Politico berichtet unter Berufung auf gut informierte Kreise, Grund dafür sei die Sorge, dass Russland dies als Eskalation sehen könnte. Außerdem sorge sich die US-Regierung über die eigenen schrumpfenden Bestände. Deutschland und die USA hatten die Stationierung der Marschflugkörper 2024 vereinbart. Sie hätte dieses Jahr beginnen sollen. Die deutschen Autohersteller haben in den ersten drei Monaten dieses Jahres deutlich weniger Umsatz gemacht. Einer Analyse der Beratungsfirma EY zufolge verzeichnete die internationale Konkurrenz dagegen größtenteils Zuwächse. Aus der SWR-Wirtschaftsredaktion Christoph Mautes.
21: Zusammengenommen setzten Mercedes, VW und BMW 4,3% weniger um als im gleichen Zeitraum ein Jahr zuvor. Der deutschen Autoindustrie mache der Strukturwandel nach wie vor deutlich zu schaffen, so ein EY-Automarktexperte. Wegfallende Auslandsmärkte, teure Überkapazitäten, hohe Softwareinvestitionen und ein langsamer Hochlauf der Elektromobilität belasteten die Ergebnisse. Das größte Problem bleibe aber die Schwäche der deutschen Marken auf dem chinesischen Markt. Speziell Mercedes kämpft schon lange mit dem schwächelnden China-Geschäft.
19: Das waren die Nachrichten und zum Abschluss noch die Zeit. Es ist gleich 9.03 Uhr.
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19: A66 Wiesbaden Richtung Frankfurt zwischen Wiesbaden-Mainzer Straße und Wiesbaden-Nordenstadt. Da hat es einen Unfall gegeben. Die beiden rechten Spuren sind gesperrt und es gibt 4 Kilometer Stau aktuell. Und unser Sorgenkind, die A81 Heilbronn Richtung Stuttgart, ist zwischen Ilsfeld und Mundelsheim nach wie vor wegen Bergungsarbeiten gesperrt. Es gibt 6 Kilometer Stau vor der Ausleitung. Das heißt, die letzte freie Ausfahrt für Sie ist Weinsberg-Ellhofen. Die Sperrung dauert noch bis heute Mittag. Also bitte halten Sie weiterhin die Rettungsgasse frei. In der Gegenrichtung haben wir, wo steht's, zwischen Mundelsheim und Heilbronn, unter Gruppenbach 4 Kilometer Stau. So, dann die B272 Landau-Schwegenheim ist zwischen Kreisverkehr Hochstadt und Weingarten in beide Richtungen auch gesperrt und zwar auch nach einem Lasterunfall. Und dann kommt gerade noch rein, Vorsicht bitte, auf der A81 Heilbronn Richtung Würzburg zwischen Möckmühl und Osterburken, da liegen Holzteile auf der Fahrbahn. 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
19: Die aktuellen Werte. Also erstmal ist es flächendeckend bewölkt im Südwesten und wir haben 11 Grad gerade in Westerburg, Birkenfeld und Pfullendorf und 13 Grad gerade bei Ihnen in Aalen. SWR 4 Wetterexperte Stefan Bender, guten Morgen.
22: Guten Morgen. Vom Atlantik strömt teilweise feuchte Luft zu uns und es geht wechselhaft weiter. Immer mal wieder ziehen dicke Wolken durch und örtlich sind Schauer dabei. Die meisten Regengüsse gibt es über Mittag und am Nachmittag, aber zwischendrin scheint auch mal schön die Sonne. Im Soonwald liegen die Spitzenwerte bei 16 und im nahen Tal und am Oberrhein bei 21 Grad. Am Wochenende wird es ein bisschen wärmer. Im Wonnegau gibt es 22 Grad. Der Samstag bringt noch einzelne Schauer. Am Sonntag wird es trocken und sonniger.
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19: Guten Morgen, Sie erreichen uns ja über alle möglichen Kanäle. Renate aus Stutensee hat den Kanal per Mail gewählt über swr4.de und sie schreibt, hallo liebes SWR4-Team, wir haben vor kurzer Zeit den Sender gewechselt und sind bei Ihnen gelandet. Das Radio läuft fast den ganzen Tag und wir haben es bisher nicht bereut. Tolle Musik schreibt sie aus unserer Jugend, die schöne Erinnerungen weckt. Danke, Renate. Das freut uns. Prima, also machen wir direkt weiter damit, ne? Mit diesem 70er-Classic von The Sweet.
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Der Freitagmorgen ist hier, 8:45 ist es. Es ist eher grau statt blau im Südwesten, aber wir haben den schönsten Musikmix. Wir bringen die Sonne einfach über die Musik zu Ihnen. Mit den Archies und ihrem 60er-Oldie Sugar Sugar in SWR 4.

0: Viertel nach neun, es ist in SWR 4. Guten Morgen. Mit dem Blick auf die Straßen, denn Vorsicht bitte auf der B31 Stockach Richtung Friedrichshafen. Zwischen Nussdorf und Uhldingen-Mühlhofen sind Fahrradfahrer auf der Bundesstraße. Fahren Sie da bitte besonders vorsichtig.
1: Ich wollte was tun neben der Arbeit, wo ich sage, hey, das hat einen Mehrwert.
0: Hoppala,
1: das
0: hat eine die ist zu früh gestartet. Wir wollen eigentlich erstmal das hier abfahren. Na?
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0: Oh, DJ Wurstfinger hier wieder. Mensch, also wir von SWR 4, wir werden gemeinsam mit Ihnen ein dickes, fettes Dankeschön los. Und zwar an all diejenigen, die sich jeden Tag rund um die Uhr für andere einsetzen. Die Feuerwehr, die Polizei, DLRG oder auch andere Hilfsorganisationen. Und eine dieser Heldinnen ist Christine Bauschuss aus Ostfildern, die sich hier gerade schon reingemogelt hat. Die engagiert sich nämlich ehrenamtlich beim THW Ostfildern in der Abteilung Bergung.
1: Ich wollte was tun neben der Arbeit, wo ich sage, hey, das hat einen Mehrwert, das hat eine gewisse Befriedigung irgendwo und ich weiß, das, was ich tue, hat einen ganz konkreten Mehrwert für Leute, die dann in der Situation sind und auf Hilfe angewiesen sind.
0: Ihre größte Motivation ist dabei die Dankbarkeit nach erfolgreichen Einsätzen.
1: Nimm das Hochwasser vor 2 Jahren. In Uhingen zum Einsatz rausgefahren. Die Menschen waren alle in keiner glücklichen Lage, weil ne, du hast dein Hab und Gut da, da ist Wasser drin, aber trotzdem dankbar. Oder kommt wer, der hilft mir, den Keller quasi wieder trocken zu bekommen. Und das ist schon ein schönes Gefühl, da helfen zu können.
0: Ja, und genau diese Dankbarkeit, die zeigen wir unseren Helden im Einsatz.
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SWR 4 ist hier an Ihrem Freitagmorgen. Wir haben ein bisschen therapeutisches Musik hören jetzt, denn die kurze Woche ist fast rum. Noch eine Tasse Tee vielleicht und dann geht's Richtung Wochenende. Mit diesem 80er-Hit hier in SWR 4 ist genau das Richtige gegen Stress mit den Nachbarn.

0: 9.30 Uhr ist es.
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2: Aus dem Studio Mainz mit Vanessa Siemers. Guten Morgen. Die Baustelle in der Bingerstraße in Mainz ist für Autofahrer bald vorbei. Für viele Schüler in Rheinhessen gibt es im Juli kein Deutschlandticket. Das Wetter ist weiterhin recht wechselhaft. Gute Nachrichten für alle Mainzerinnen und Mainzer. Die Binger Straße in der Mainzer Innenstadt wird mit dem Beginn der Sommerferien für den Autoverkehr wieder in beide Richtungen freigegeben. Das hat die Mainzer Mobilitätsdezernentin Janina Steinkrüger jetzt bekannt gegeben.
3: Der Autoverkehr kann schon ab Kalenderwoche 27, also ab Anfang Juli, fließen. Es gibt da natürlich weiterhin noch ein bisschen Baustellenarbeiten, insbesondere für den Radverkehr und Fußverkehr. Das muss ja, wird ja wirklich von Hauswand zu Hauswand neu gemacht, die Straße. Aber am 15.08. können sich dann die Bürgerinnen schon mal auf ein kleines Bürgerfest freuen, wo dann auch das erste Mal die Straßenbahn im öffentlichen Betrieb geht.
2: Auf der Binger Straße werden neue Straßenbahnschienen verlegt. Die Baumaßnahmen haben vor 2 Jahren begonnen und führen nach wie vor regelmäßig zu vielen Staus in der Innenstadt. Schüler und Schülerinnen aus Rheinhessen und der Nahregion dürfen im Juli ihre kostenlosen Deutschlandtickets nicht nutzen. Das haben die Landkreise und die Stadt Worms beschlossen. SWR-Reporter Jürgen Wolf berichtet.
4: Den kompletten Juli über sind in Rheinland-Pfalz Sommerferien. Deshalb ist in dieser Zeit keine Schülerbeförderung nötig, argumentieren die Stadt Worms und die Kreise. Man werde die Tickets daher nicht finanzieren. Allein als sei Worms spare damit fast 300.000 Euro, heißt es von Seiten der Verwaltung. Kritik gibt es unter anderem von der Gewerkschaft Erziehung und Wissenschaft. Aus ihrer Sicht trifft die Aussetzung des Deutschland-Tickets vor allem Kinder aus einkommensschwachen Familien. Sie seien darauf angewiesen, um etwa an Ferienprogrammen und anderen Freizeitangeboten teilzunehmen. In Mainz können Schüler das Deutschlandticket auch in den Ferien nutzen. Dies sei vertraglich mit der Mainzer Mobilität geregelt.
2: Die Niederwaldseilbahn im hessischen Assmannshausen muss ihren Betrieb wegen eines technischen Defekts bis auf Weiteres einstellen. Das haben die Betreiber mitgeteilt. Die Steuerung sei kaputt und es gäbe nur wenige Firmen, die sich mit der alten Technik auskennen würden. Deswegen könne die Reparatur auch einige Monate dauern. Die Betreiber wollen die Zeit nutzen, um die gesamte Seilbahn wieder auf Vordermann zu bringen.
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2: Das ist auch heute wieder wechselhaft. Den ganzen Tag über wechseln sich Sonne und Wolken ab. Bis zum Mittag bleibt es auch erstmal noch trocken. Dann kann es aber stellenweise auch mal regnen. Die Temperaturen liegen am Nachmittag um die 19 Grad im Bingerwald und um die 22 Grad im Wonnegau. Aktuell messen wir 13 Grad in Oppenheim, in Niederolm und Alzey und 14 Grad in Worms.
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0: Vorsicht bitte auf der A7 Ulm Richtung Würzburg zwischen dem Firngrundtunnel und Dinkelsbühl-Fichtenau. Da liegt ein Hammer auf der rechten Spur. Vorsicht auch auf der A81 Schaffhausen Richtung Singen in der Einfahrt Hilzingen. Da steht ein defekter Laster auf dem Beschleunigungsstreifen. Und Vorsicht auf der A96 München Richtung Lindau zwischen Wangen Nord und dem Tunnel Herfahrts. Da liegen mehrere Steine auf der Fahrbahn. A66 Wiesbaden Richtung Frankfurt zwischen Wiesbaden Mainzer Straße und Wiesbaden Nordenstadt. Da hat es einen Unfall gegeben. Da sind gerade die beiden rechten Spuren gesperrt und das verursacht 5 Kilometer Stau. Die A81 beschäftigt uns immer noch, Heilbronn Richtung Stuttgart. Die ist zwischen Ilsfeld und Mundelsheim wegen Bergungsarbeiten nach wie vor gesperrt. 6 Kilometer Stau gibt's vor der Ausleitung. Die letzte freie Ausfahrt ist Weinsberg-Ellhofen. Das dauert laut Polizei noch bis heute Mittag. Also halten Sie bitte weiterhin die Rettungsgasse frei. Und die B272 Landau-Schwegenheim ist zwischen Kreisverkehr Hochstadt und Weingarten in beide Richtungen auch nach einem Lasterunfall gesperrt. 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
0: Guten Morgen, wie sieht denn Ihre Wochenendplanung so aus? Vielleicht ist da ja noch Platz? Dann geben wir gern die Tipps anderer SWR4-Hörerinnen und Hörer an Sie weiter. Zum Beispiel die Windklangskulptur auf dem Erbeskopf im Hunsrück. Wie der Wind da klingt, ganz weit oben nach einer ordentlichen Wanderung. Das klären wir gleich nach 3 Hits. Mit einem 80er-Hit geht's hier los von Shakin' Stevens.
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Mit SWR 4 geht's Richtung Wochenende. 9.42 Uhr ist es. Überall starten die Open Airs in den Sommer. Das geht jetzt richtig los. In Winnenden beginnt der Kunsttreff am Marktbrunnen mit Live-Mucke jeden Freitag. In Idar-Oberstein starten heute die Jazz-Tage in der ganzen Innenstadt. Und noch einen tollen Ausflugstipp im Südwesten gibt es gleich auf der anderen Seite von Eddie Kuhn.

0: Schönen Freitag für Sie. Viertel vor zehn wird es gleich hier in SWR 4.
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0: Ja, Sie, die SWR 4 Hörerinnen und Hörer, lieben ja schöne Aussichten. Dafür ist dieses Wochenende wieder spitzenmäßig geeignet. Also raus in den Südwesten, um ganz tolle Orte zu entdecken. Die verraten Sie uns dann auf swr4.de. Plätze mit schöner Aussicht schauen wir uns genauer an. Sandra Kinkel aus Dürbheim zum Beispiel empfiehlt den Aussichtspunkt Kehlen bei Gosheim mit Blick über den Schwarzwald. Dankeschön. Marco Heink aus Thalfang meint, schaut euch mal die Windklangskulptur auf dem Erbeskopf im Hunsrück an. Aha. SWR 4 Unterwegsreporter Stefan Nink hat das gemacht. Hast du den Wind denn da echt klingen gehört?
2: Ja, hab ich. Du musst dir das so vorstellen, die Skulptur steht oben auf dem Erbeskopf und die ist begehbar. Man kann also da hochlaufen und zuhören, wie der Wind in Schüben herangezogen kommt und durch die Bäume nebenan rauscht und raschelt. Also still ist es da oben wahrscheinlich nicht.
0: Und die Aussicht ist wahrscheinlich sensationell, oder?
2: Absolut. Ich habe SWR4-Hörerin Tina Hafkassel aus Lauterecken getroffen, die extra wegen des Panoramas mit einer Freundin auf den Erbeskopf gekommen ist.
3: Zum zweiten Mal, aber beim letzten Mal war die Sicht auf jeden Fall nicht so schön wie heute.
4: Was sehen wir denn da? Land.
3: Land geht Richtung Mosel, glaube ich. Bis zur Vogese sieht man.
2: Ja, auch. Man sieht aber natürlich auch erstmal den Hunsrück und die Eifel. Und an klaren Tagen hat man den Eindruck, bis ans Ende der Welt schauen zu können.
0: Ach, wie schön, du alter Romantiker. Klingt super. Sag mal, Stevie, muss man da eigentlich hochlaufen, also zur Skulptur?
2: Ja, muss man. Und den einen fällt das leichter als den anderen.
4: Warum schnaufen Sie gar nicht? Ich bin hier hochgelaufen. Ich könnte nicht aus der Puste.
3: Wir sind durchtrainiert.
5: Genau.
3: Wir kennen das. Wir sind häufiger im Wald wahrscheinlich unterwegs.
2: Genau. Ja, so wird's sein. Also, das ist ein toller Lieblingsplatz. Und das wäre auch was für dich, glaube ich, zum Hochschnaufen.
0: Als durchtrainierte Lady, ne, schließe ich mich den Damen an. Wenn Sie auch einen Ausflugstipp für uns haben oder Ihren Lieblingsplatz im Südwesten gern mal vorstellen mögen, machen Sie das auf swr4.de.

Sie wollen ein bisschen Urlaubsfeeling in SWR 4? Okay, dann starten wir mal die leichte Meeresbrise. Und ein 60er-Oldie von Otis Redding, Sitting on the Dock of the Bay. Guten Morgen.

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4: 10 Uhr im Studio Petra Mohr. Patientenschützer rufen zum Widerstand gegen die Pflegereform auf. Bundesverkehrsminister Schnieder schaut sich die gesperrte Bonner Nordbrücke an. Das Wetter in Rheinland-Pfalz. Sonne, Wolken und einzelne Schauer bei 16 bis 22 Grad. Der Vorstand der Stiftung Patientenschutz Brüsch hat zum Widerstand gegen die Pläne zur Pflegereform von Gesundheitsministerin Waken aufgerufen. Im ARD-Morgenmagazin kritisierte Brüsch, es handle sich um keine Reform, sondern um Kürzungen, die besonders pflegende Angehörige treffen. Verantwortlich dafür sei aber nicht nur die Gesundheitsministerin von der CDU, so Brüsch.
5: Das ist auch der SPD-Vorsitzende als Finanzminister, der daran mitgewirkt hat, dass es diese Veränderung, diese Kürzung gibt. Und deswegen sollten wir schon alle klar benennen, wir sollten jetzt alles darauf hoffen, dass im Bundestag die Vernunft herrscht und diese Kürzungsorgie gebremst wird. Ich bin da jedenfalls sehr hoffnungsvoll, wenn der öffentliche Druck da ist und die Menschen merken, was ist da eigentlich los?
4: Die Reformpläne sehen unter anderem vor, dass pflegende Angehörige weniger Rentenansprüche bekommen. Der Deutschlandchef des Pharmakonzerns Lilly Horn hat bekräftigt, dass die Sparpläne seines Unternehmens mit der geplanten Gesundheitsreform der Bundesregierung zusammenhängen. Horn sprach in der ARD von einem massiven Angriff auf die Geschäftsgrundlage jedes forschenden Pharmaunternehmens. Lilly will deshalb seine geplante Milliardeninvestition in den Standort Alzey halbieren. Aus denselben Gründen will Böhringer Ingelheim ebenfalls Investitionen in Deutschland streichen. Die Verhandlungen über den EU-Beitritt der 6 Westbalkanstaaten und Moldaus sollen beschleunigt werden. Dafür setzt sich Bundeskanzler Merz ein. Auch die französische Regierung trägt den Vorstoß mit. Die 6 Staaten wollen schon vor dem Beitritt enger in die Union eingebunden werden. Das ist das wichtigste Thema beim EU-Westbalkan-Gipfel in der Küstenstadt Tivat heute in Montenegro. Bundesverkehrsminister Schnieder will sich heute in Bonn ein Bild von der Lage an der Nordbrücke machen. Die Brücke ist seit Mittwoch wegen schwerer Schäden am Tragwerk voll gesperrt. Ulrike Römer.
6: Bundesverkehrsminister Schnieder von der CDU will Druck machen. Er sagt, die Bonner Nordbrücke ist eine Lebensader für die gesamte Region. Deshalb will er so schnell wie möglich klären lassen, welche Belastung die Rheinbrücke noch aushält und wie es weitergehen kann. Die Nordbrücke ist Teil der Autobahn 565 und die wichtigste Ost-West-Verbindung in der Region. Täglich überqueren so etwa 120.000 Autos und Lkw den Rhein. Der ADAC sagt, die Sperrung sei eine Vollkatastrophe für die Region. Nach seinen Berechnungen beläuft sich der Schaden für die Wirtschaft durch die Brückenabriegelung auf jährlich rund 170 Millionen Euro.
4: Das waren die Nachrichten für Rheinland-Pfalz mit Petra Mohr. Die Zeit 10.03 Uhr.
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7: Guten Morgen. A66 Wiesbaden Richtung Frankfurt. Zwischen Wiesbaden-Mainzer Straße und Wiesbaden-Nordenstadt. Bergungsarbeiten. Die beiden rechten Spuren sind gesperrt. 5 Kilometer Stau. Die A81 Heilbronn Richtung Stuttgart ist zwischen Ilsfeld und Mundelsheim wegen Bergungsarbeiten noch bis etwa zum Mittag gesperrt. 6 Kilometer Stau vor der Ausleitung bei Ilsfeld. Die letzte freie Ausfahrt ist Weinsberg-Ellhofen. Bitte weiterhin eine Rettungsgasse freihalten. Die B272 Landau-Schwegenheim ist zwischen dem Kreisverkehr Hochstadt und Weingarten in beiden Richtungen nach einem Lkw-Unfall gesperrt. Alle Verkehrsinfos gibt's jederzeit auf swr4.de. Gute Fahrt.
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7: Momentan in Bad Ems an der Lahn bedeckt 14 Grad, in Wangen bewölkt bei 14. Worms bedeckt 14 und Neckargemünd bewölkt 15 Grad. Stefan Bender mit den Aussichten.
8: Die nächsten Tage bringen bei uns gemischtes Wetter. Heute sind immer mal wieder Wolken unterwegs und vereinzelt entwickeln sich Schauer. Aber mittendrin scheint zeitweise auch die Sonne. Das alles gibt es rund um die Eller Spring bei 16 und in den Tälern, zum Beispiel in Gensingen und Nierstein, bei 21 Grad. Am Wochenende wird die Luft ein bisschen wärmer mit Spitzenwerten bis zu 22 Grad. Morgen am Samstag gibt es den einen oder anderen Regenguss und am Sonntag bleibt es trocken und zeitweise scheint auch mal schön die Sonne.
7: Danke, Stefan.
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7: Guten Morgen. Na, das geht ja gut los. Wir haben hier eine SWR4-Tasse abzugeben. Kennen Sie diesen Audi? Werden Erinnerungen wach? Ja, tatsächlich? Dann ran ans Telefon, Tasse klar machen.
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0: Super Trooper von ABBA hier in SWR 4. Vorsicht bitte auf der B31 Stockach Richtung Lindau zwischen B33 Meersburg und Friedrichshafen liegt ein Plastikteil auf der Fahrbahn. Vorsicht auf der B34 Konstanz Richtung Singen in Höhe B33 Radolfzell, eine ungesicherte Unfallstelle. Allen unterwegs gute und sichere Fahrt. Wir kommen zu unserer begehrten SWR4-Tasse. Nirgendwo zu kaufen, nur hier bei uns zu gewinnen. Die können Sie bekommen, wenn Sie diesen Song erkennen. Und genau das hat jetzt vor Ursula Nowak aus Sinsheim. Guten Morgen, Ursula.
1: Guten Morgen. Was? Ich freue mich sehr, dass ich durchgekommen bin. Endlich einmal.
0: Dann sollte das aber auch so sein heute, Ursula.
1: Ja, das denke ich auch.
0: Jetzt kommt Ihr großer Einsatz. Was glauben Sie, wie heißt das Lied?
1: Das Lied heißt I'm a Believer von den Monkees.
0: Now I'm a Believer. Und das ist natürlich richtig.
1: Ich freue mich sehr.
0: Sie haben die SWR4-Tasse gewonnen. Glückwunsch.
1: Dankeschön, danke.
0: Die Monkees, so Ihre Musik?
1: Jetzt nicht mehr so, aber das ist ja von 1967, unter damaliger Zeit. Das war meine Diskothekezeit und die erste Diskotheke, die es bei uns in der Gegend gab, in Sinsheim. Und da war es wirklich eines meiner Lieblingslieder.
0: Was haben Sie damals angezogen, wenn Sie in die Disco gegangen sind?
1: Nicht zu sehr Mini, aber doch ein bisschen Mini. Und die Kleider, wo man halt damals gehabt hat. Und ziemlich die erste Jeans. Mhm. Blue Jeans hießen die damals.
0: Ach, schön. Richtig schick. Und dann obenrum T-Shirt nicht oder Bluse, ne?
1: Eher T-Shirt
0: tatsächlich.
1: Ja, ja.
0: Wilde Zeiten mit den Monkees.
1: Ja, genau.
0: Ursula, dann wünsche ich Ihnen heute auch eine nicht ganz so wilde Zeit, aber auf jeden Fall viel Spaß mit der SWR4-Tasse.
1: Vielen herzlichen Dank. Schön, dass ich durchgekommen bin. Ich bin eine sehr treue SWR4-Hörerin. Wenn ich noch eins ergänzen darf. Vor einiger Zeit hatte ich mal, mein Enkel, der hatte die Wahl, mit wem er fahren darf, mit dem Auto nach Hause. Es war bei einem Fest. Und dann hat er gesagt, ich fahre mit der Oma. Ich habe schon lange kein SWR4 mehr gehört.
0: Machen Sie das mal, Ursula. Botschafterin für SWR4. Da sind wir sehr glücklich mit.
1: Ja, vielen herzlichen Dank.
0: Schönen Tag noch.

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0: Es ist 10.30 Uhr.
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2: Aus dem Studio Mainz mit Vanessa Siemers. Guten Tag. Der Geschäftsführer eines Ingelheimer Bildungswerks bekommt heute eine Plakette verliehen. Für viele Schüler in Rheinhessen gibt es im Juli kein Deutschlandticket. Das Wetter bleibt weiter wechselhaft. Der Geschäftsführer des jüdisch-muslimischen Bildungswerks in Ingelheim, Maimonides, bekommt heute die Martin-Buber-Plakette verliehen. Mustafa Cimsit wird damit für seine Verdienste für die Menschlichkeit geehrt. SWR-Reporterin Christiane Spohn berichtet.
3: Mustafa Cimsit arbeitet mit seinen jüdischen Kolleginnen und Kollegen gegen den Hass zwischen Juden und Muslimen. Zusammen gehen sie deutschlandweit in Schulklassen und zeigen den Kindern, wie viele Gemeinsamkeiten beide Religionen haben. Cimsit ist davon überzeugt, dass das den Hass abbaut, den viele nur von ihren Eltern übernommen hätten und gar nicht wüssten, warum. Cimsit ist Imam, Religionswissenschaftler und war jahrelang muslimischer Gefängnisseelsorger. Er bekommt die Martin-Buber-Plakette in den Niederlanden vom Verein Stichting Oriade verliehen. Vor ihm haben schon berühmte Persönlichkeiten wie Königin Silvia von Schweden, Hans-Dietrich Genscher oder Michael Gorbatschow die Buber-Plakette bekommen.
2: Gute Nachrichten für alle Mainzerinnen und Mainzer. Die Binger Straße in der Mainzer Innenstadt wird mit dem Beginn der Sommerferien für den Autoverkehr wieder in beide Richtungen freigegeben. Das hat Mobilitätsdezernentin Steinkrüger jetzt bekannt gegeben.
4: Der Autoverkehr kann schon ab Kalenderwoche 27, also ab Anfang Juli, fließen. Es gibt da natürlich weiterhin noch ein bisschen Baustellenarbeiten, insbesondere für den Radverkehr und Fußverkehr. Das wird ja wirklich von Hauswand zu Hauswand neu gemacht, die Straße. Aber am 15.08. können sich dann die Bürgerinnen schon mal auf ein kleines Bürgerfest freuen, wo dann auch das erste Mal die Straßenbahn im öffentlichen Betrieb geht.
2: Auf der Binger Straße werden neue Straßenbahnschienen verlegt. Die Baumaßnahmen führen seit 2 Jahren regelmäßig zu Staus in der Innenstadt. Schülerinnen und Schüler aus Rheinhessen und der Nahregion dürfen im Juli ihr Deutschlandticket nicht nutzen. Das haben die Landkreise und die Stadt Worms beschlossen. Der Grund: den kompletten Juli über sind in Rheinland-Pfalz Sommerferien. Deshalb sei in dieser Zeit keine Schülerbeförderung nötig, so die Argumentation. Die Gewerkschaft Erziehung und Wissenschaft kritisiert das. Aus ihrer Sicht trifft das vor allem einkommensschwache Familien. In Mainz wiederum können Schüler das Deutschlandticket auch in den Ferien nutzen.
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2: Das bleibt weiterhin recht wechselhaft. Den ganzen Tag über wechseln sich Sonne und Wolken immer wieder ab. Bis zum Mittag bleibt es auch erstmal noch trocken. Dann kann es aber stellenweise bei uns in der Region auch mal regnen. Die Höchstwerte liegen am Nachmittag dann zwischen 19 und 22 Grad. Aktuell messen wir 15 Grad in Mainz, Alzey, in Bingen und auch in Niederolm.
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0: Vorsicht auf der A8 Karlsruhe Richtung Stuttgart. Zwischen Karlsbad und Pforzheim West steht ein defekter PKW. Und zwar auf der rechten Spur und dem Standstreifen. A66 Wiesbaden Richtung Frankfurt. Zwischen Wiesbaden-Mainzer Straße und Wiesbaden-Nordenstadt. Da ist die Fahrbahn wieder frei. Aktuell gibt's aber noch 4 Kilometer Stau. Verzögerung aktuell noch etwa eine halbe Stunde. Die A81 Heilbronn Richtung Stuttgart ist zwischen Ilsfeld und Mundelsheim wegen Bergungsarbeiten noch etwa eine Stunde gesperrt. 6 Kilometer Stau vor der Ausleitung bei Ilsfeld. Die letzte freie Ausfahrt ist Weinsberg-Ellhofen. Bitte weiterhin dort eine Rettungsgasse freihalten. Die B272 Landau-Schwegenheim ist zwischen dem Kreisverkehr Hochstadt und Weingarten in beiden Richtungen nach einem Lkw-Unfall gesperrt. Alle Verkehrsinfos gibt's jederzeit auf swr4.de. Gute Fahrt.
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0: Hallo, ich grüße sehr herzlich. Guten Morgen an diesem Brückentag. Oder wie er in vielen anderen Bundesländern heißt, Freitag. Wir trösten mit Lieblingsmusik über useliges Aprilwetter im Juni hinweg, bis es am Wochenende wieder ein bisschen wärmer wird. Gleich erstmal Arthur Baker mit The Message is Love und jetzt Mr. Barry White.
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0: Something Stupid hier in SWR 4. Es ist der 5. Juni und unser Wetter weiß heute nicht so richtig, was es will. Die Kaltfront ist zwar durch, aber das nächste schöne Wetterhoch noch nicht da. Tanja Eicher aus Hefersweiler in der Nordpfalz. Wann können Sie denn dann endlich Ihre neue Dauerkarte für Schwimmbad so richtig nutzen?
1: Ja, ich hoffe oder wünsche mir, dass das am Wochenende klappt. Mir wird es ja schon reichen, wenn es so um die 23, 24 Grad werden würde und nicht ganz so windig. Also das wäre schon klasse.
0: Wie ist denn das Wetter heute bei Ihnen?
1: Ich sag mal so, es hat vielversprechend angefangen. Ich bin heute Morgen aufgestanden und da schien auch die Sonne und zwar nur leicht bewölkt, aber mittlerweile stark bewölkt und 13 Grad und ein bisschen Wind geht auch.
0: Die Inspiration, eine Schwimmbad-Dauerkarte zu kaufen, kam Ihnen im Urlaub?
1: Nein, tatsächlich mache ich das schon viele Jahre. Ich schwimme leidenschaftlich gern. Und das Wetter, das muss gar nicht so heiß sein. Also vom Schwimmbadbetrieb ist es eigentlich schöner für die Schwimmer, wenn nicht ganz so viel los ist. Aber
0: Was ist denn so ein normales Pensum, was Sie abreißen, wenn Sie so einen Schwimmbadtag machen?
1: Meistens ist es so eine halbe bis dreiviertel Stunde, die
0: wow.
1: ich da schwimme.
0: Und wie pflegen Sie die Haut hinterher? Wird da speziell gecremt?
1: Ja, da wird vorher schon gecremt und danach wird auch nochmal gecremt und auch vielleicht ein bisschen geölt für die Sonne.
0: Geölt für die Sonne? Das gibt doch Sonnenbrand.
1: Ja, erst wird ja schon mal geschützt und dann, dann will man ja auch noch ein bisschen Farbe kriegen, ohne sich zu verbrennen.
0: Und duften vor allen Dingen.
1: Duften, oh ja, nach Kokos und Urlaub und Meer, genau.
0: Da und halt als hätten wir es vorab geschnuppert. Jetzt kommt die passende Sommermusik zu Tanjas Traum von Kokosduft und Meer und Sonnenschein. Hier ist Glen Campbell aus dem Juni 1977. Hier ist Sunflower in SWR 4.

Rupert Holmes, The Pina Colada Song, Escape, hier in SWR 4 am Freitagvormittag. Wir haben 7 Minuten vor 11. Haben Sie heute schon gelächelt? Das Wetter veranlasst einen nicht gerade dazu, aber so ein Lächeln, das macht den Tag gleich ein bisschen schöner. Und wenn Sie gerade niemanden haben, dem Sie es schenken können, dann schenken Sie es einfach mal sich selber. Probieren Sie es aus. Vor den Spiegel stellen, reingucken und ja, Mundwinkel hoch. Beide Mundwinkel. Hey, dich kenne ich doch. Einmal lächeln. Fühlt sich gar nicht so schlecht an, ne? Einen schönen Freitag. Hier ist Jennifer Rush. I Come Undone in SWR 4.

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13: 11 Uhr im Studio Petra Mohr. In Montenegro startet der EU-Westbalkan-Gipfel. Patientenschützer rufen zum Widerstand gegen die Pflegereform auf. Das Wetter in Rheinland-Pfalz. Sonne, Wolken, einzelne Schauer. 16 bis maximal 22 Grad. Deutschland und Frankreich wollen die Westbalkanländer schneller an die EU heranführen. Eine gemeinsame Initiative soll beim Westbalkan-Gipfel in Montenegro besprochen werden, der jetzt beginnt. Georg Schwarte berichtet.
14: Bundeskanzler Merz hatte bereits im Vorfeld in einem Brief an die EU-Spitze dafür geworben, den 6 Westbalkanstaaten auf ihrem Weg in die EU mit Zugeständnissen, wie beispielsweise dem ungehinderten Zugang zum EU-Binnenmarkt, entgegenzukommen. Die EU hatte den Westbalkanstaaten bereits 2003 die Chance auf einen EU-Beitritt eröffnet. Seither bemühen sich Staaten wie Kosovo, Serbien, Albanien, Bosnien-Herzegowina, Montenegro und Nordmazedonien mit unterschiedlichem Erfolg, die Beitrittskriterien zu erfüllen.
13: Außenminister Wadefuhl hat Russlands Präsident Putin zu Friedensverhandlungen mit der Ukraine aufgerufen, unter Beteiligung der Europäer. Die Begründung, es gehe um den europäischen Kontinent, mögliche Sicherheitsgarantien und einen möglichen EU-Beitritt der Ukraine. Es sei Zeit, dass alle an den Verhandlungstisch kämen, so der CDU-Politiker. Der ukrainische Präsident Zelensky hatte vorher in einem offenen Brief an Putin vorgeschlagen, sich in einem neutralen Land zu direkten Friedensgesprächen zu treffen. Nach einem Waffenstillstand entlang des aktuellen Frontverlaufs. Der Vorstand der Stiftung Patientenschutz Brüsch hat zum Widerstand gegen die Pläne zur Pflegereform von Gesundheitsministerin Warken aufgerufen. Im ARD-Morgenmagazin kritisierte Brüsch, es handle sich um keine Reform, sondern um Kürzungen, die besonders pflegende Angehörige treffen. Verantwortlich dafür sei aber nicht nur Gesundheitsministerin Warken von der CDU, so Brüsch.
15: Das ist auch der SPD-Vorsitzende als Finanzminister, der daran mitgewirkt hatte, dass es diese Veränderung, diese Kürzung gibt. Und deswegen sollten wir schon alle klar benennen, wir sollten jetzt alles darauf hoffen, dass im Bundestag die Vernunft herrscht und diese Kürzungsorgie gebremst wird. Ich bin da jedenfalls sehr hoffnungsvoll, wenn der öffentliche Druck da ist und die Menschen merken, was ist da eigentlich los?
13: Die Reformpläne sehen unter anderem vor, dass pflegende Angehörige weniger Rentenansprüche bekommen. Auch der CSU-Politiker Holleczek sprach von einer Fehlentwicklung. Seine Partei werde das nicht mittragen. Dagegen hat Kanzleramtsminister Frei von der CDU die Pläne verteidigt. Über die Details werde man aber noch sprechen müssen, sagte er bei RTL. Am Nürburgring in der Eifel geht heute Rock am Ring los. Das Festival ist laut Veranstaltern ausverkauft. Es werden am Wochenende 90.000 Besucher erwartet. Die Metalband Loath eröffnet heute das Festival. Die Zeit, es ist 11.03 Uhr.
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16: A8, Stuttgart Richtung Karlsruhe, zwischen Pforzheim Süd und Pforzheim Ost, Baustelle, 4 Kilometer Stau, Verzögerung bis zu 30 Minuten. In der Gegenrichtung, zwischen Pforzheim West und Pforzheim Süd, 8 Kilometer stockend, Verzögerung eine halbe Stunde. Die A81 Heilbronn Richtung Stuttgart ist zwischen Ilsfeld und Mundelsheim wegen Bergungsarbeiten noch bis etwa zur Mittagszeit gesperrt. 6 Kilometer Stau vor der Ausleitung bei Ilsfeld. Die letzte freie Ausfahrt ist Weinsberg-Ellhofen. Bitte weiterhin eine Rettungsgasse freihalten. Die B272 Landau-Schwegenheim ist zwischen dem Kreisverkehr Hochstadt und Weingarten in beiden Richtungen nach einem Lkw-Unfall gesperrt. Alle Verkehrsinfos jederzeit auf swr4.de. Gute Fahrt.
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16: Momentan in Schwäbisch Gmünd bewölkt 15 Grad, in Saarburg bewölkt 14. Wolken über Weinheim bei 16 Grad und Edenkoben meldet 15. Stefan Bender mit dem Blick auf den Tag.
17: Die nächsten Tage bringen bei uns gemischtes Wetter. Heute sind immer mal wieder Wolken unterwegs und vereinzelt entwickeln sich Schauer. Aber mittendrin scheint zeitweise auch die Sonne. Das alles gibt es rund um die Ellerspring bei 16 und in den Tälern, zum Beispiel in Gensingen und Nierstein, bei 21 Grad. Am Wochenende wird die Luft ein bisschen wärmer mit Spitzenwerten bis zu 22 Grad. Morgen am Samstag gibt es den einen oder anderen Regenguss und am Sonntag bleibt es trocken und zeitweise scheint auch mal schön die Sonne.
16: Danke, Stefan.
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16: Schönen guten Tag. Die Sonne, die liebe Sonne, hat mehrere gute Seiten. Sie wärmt, sie macht gute Laune, sie hilft den Pflanzen beim Wachsen und sie macht Energie. Sonnenenergie vom eigenen Balkon erlebt einen regelrechten Boom. Gucken wir gleich mal drauf nach drei Hits.
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0: John Lennon, Jealous Guy. Sie hören SWR4 am Freitag. Ist Ihnen aufgefallen, wie Balkone neuerdings oft aussehen? Gestreifter Sonnenschirm, hübsche Begonien im Kasten und runterklemmen schwarze Platten, die mit Sonne Strom erzeugen, die angesagten Balkonkraftwerke. Die Dinger feiern dieses Jahr rund 50% Zuwachs. Kein Wunder, Strom wird immer teurer und die kleinen Kraftwerke immer günstiger. Felix Nuck aus unserer Verbraucherredaktion, für wen ist so ein Balkonkraftwerk eine gute Anschaffung?
1: In den meisten Fällen lohnt sich ein Balkonkraftwerk finanziell und fürs Klima. Wichtigster Punkt klarerweise, ein halbwegs sonniger Platz. Ideal dafür die Ausrichtung nach Süden, so wie beim Wein. Südhang ist am besten, weil den ganzen Tag die Sonne drauf scheint. Nach Osten oder Westen geht auch noch, dann kommt der Strom eher morgens oder eher abends. Wobei man sagen muss, moderne Solarpaneele haben inzwischen einen sehr viel besseren Wirkungsgrad als früher. Heißt, sie produzieren auch bei weniger idealer Ausrichtung ganz ordentlich Strom. Außerdem wichtig, eine ganz normale Steckdose. Hier steckt man das Solarmodul ein und damit steht der Strom dann in meinem Haushalt zur Verfügung.
0: Reden wir mal übers Geld. Was kostet aktuell ein durchschnittliches Balkonkraftwerk und wie viel kann ich damit einsparen?
1: Aktuell sollte man für ein typisches Balkonkraftwerk grob 300 Euro einplanen. Dafür gibt es meistens zwei Module mit etwa 800 Watt Leistung insgesamt und das nötige Zubehör. Nur um ein Beispiel zu machen, die 800 Watt reichen nicht für einen kompletten Haushalt, aber um alle Handys und Laptops darin zu laden. Und dann hat man meist noch für andere Geräte ein bisschen Strom übrig. Je nach Stromproduktion und Verbrauch hat man das Geld in etwa 3 Jahren wieder eingespart. Mal mehr, mal weniger. Wenn ich noch gleich einen Batteriespeicher dazu nehme, dauert es meistens noch länger, bis es sich rechnet, weil mit Batteriespeicher kann das schnell mal mehr als 1000 Euro kosten. Dafür gibt es bei Balkonkraftwerken zurzeit kein Geld. Auch die Batteriespeicher sind inzwischen deutlich günstiger geworden, sodass sie sich für immer mehr Menschen lohnen.
0: Danke, Felix. Balkonkraftwerke. Montage geht ganz fix. Einfach wie ein Blumenkasten ans Geländer hängen oder aufs Flachdach packen. Fertig. Dann noch bei der Bundesnetzagentur anmelden. Los geht's mit dem eigenen Strom. Und was Sie als Mieter in Sachen Balkonkraftwerken beachten, das können Sie nachlesen bei uns auf swr4.de. Und dann möge sie scheinen, die Sonne, und ganz, ganz viel Energie erzeugen. 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

0: Gibson Brothers, Que Será Mi Vida. Kurz vor 11:30 haben wir es. Vorsicht auf der A98 Schaffhausen Richtung Weil am Rhein. Zwischen Kandern und Binzen bitte aufpassen. Da ist eine ungesicherte Unfallstelle auf der rechten Spur.
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0: Die Zeit, es ist 11.30 Uhr.
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2: Aus dem Studio Mainz mit Vanessa Siemers. Guten Tag. Der Geschäftsführer eines Ingelheimer Bildungswerks bekommt heute eine Plakette verliehen. Die Mainzer Polizei schnappt sich Pizzadiebe. Das Wetter bleibt weiter wechselhaft. Der Geschäftsführer des jüdisch-muslimischen Bildungswerks in Ingelheim, Maimonides, bekommt heute die Martin-Buber-Plakette verliehen. Mustafa Cimşit wird damit für seine Verdienste für die Menschlichkeit geehrt. SWR-Reporterin Christiane Spohn berichtet.
3: Mustafa Cimşit arbeitet mit seinen jüdischen Kolleginnen und Kollegen gegen den Hass zwischen Juden und Muslimen. Zusammen gehen sie deutschlandweit in Schulklassen und zeigen den Kindern, wie viele Gemeinsamkeiten beide Religionen haben. Cimşit ist davon überzeugt, dass das den Hass abbaut, den viele nur von ihren Eltern übernommen hätten und gar nicht wüssten, warum. Cimşit ist Imam, Religionswissenschaftler und war jahrelang muslimischer Gefängnisseelsorger. Er bekommt die Martin-Buber-Plakette in den Niederlanden vom Verein Stichting Oriade verliehen. Vor ihm haben schon berühmte Persönlichkeiten wie Königin Silvia von Schweden, Hans-Dietrich Genscher oder Michail Gorbatschow die Buber-Plakette bekommen.
2: Drei junge Leute haben gestern versucht, drei Pizzen aus einer Pizzeria in Gaudernheim zu stehlen. Wie die Polizei mitteilt, bestellten sie die Pizza in der Gaststätte und machten sich dann mit ihnen aus dem Staub, ohne zu bezahlen. Ein aufmerksamer Zeuge hatte sie jedoch beobachtet und die Polizei informiert. Dann verfolgte er die Pizzadiebe mit seinem Auto. Die Diebe flohen mit ihrem Wagen über die Autobahn, konnten aber von der Polizei in Höhe Erbes-Büdesheim geschnappt werden. Dabei stellte sich laut Polizei heraus, dass der Fahrer des Fluchtautos offenbar vor kurzem den Führerschein verloren hatte und zudem unter Drogen stand. Beamte des Polizeipräsidiums Mainz waren vorgestern an Verkehrskontrollen in Südhessen beteiligt. Dabei wurden insgesamt 48 Fahrzeuge kontrolliert und insgesamt 12 Ermittlungsverfahren eingeleitet. Die Vorwürfe reichen von bandenmäßiger Hehlerei über Urkundenfälschung bis hin zu Fahren ohne Führerschein. So stoppte die Polizei beispielsweise einen Transporter, der mit 450 Kilogramm Metall wie Kupferdraht, Messing und Stromkabel beladen war. Die vier Insassen stehen jetzt in Verdacht, das Metall in Rheinland-Pfalz und Baden-Württemberg gestohlen zu haben.
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2: Immer wieder wechseln sich sonnige Phasen mit dichten Wolken ab. Bis zum Mittag ist es noch trocken, danach kann es aber örtlich immer mal wieder regnen. Die Höchstwerte liegen heute bei 19 Grad im Bingerwald und 22 Grad im Wonnegau. Aktuell messen wir in Alzey, Bad Kreuznach, Mainz und Bodenheim 16 Grad. Und noch ein kurzer Blick aufs Wochenende. Auch das ist wechselhaft. Immer wieder wechseln sich Sonne, Wolken und Regen ab. Die Höchstwerte liegen morgen zwischen 19 und maximal 23 Grad.
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0: 11.33 Uhr, Vorsicht auf der A98 Schaffhausen Richtung Weil am Rhein. Zwischen Kandern und Binzen eine ungesicherte Unfallstelle auf der rechten Spur. A8 Karlsruhe Richtung Stuttgart, zwischen Pforzheim West und Pforzheim Ost, 8 Kilometer stocken, Verzögerung eine halbe Stunde. Die B272 Landau-Schwegenheim ist zwischen dem Kreisverkehr Hochstadt und Weingarten in beiden Richtungen nach einem Lkw-Unfall gesperrt. Und Schweizer 2 Luzern Richtung Gotthard zwischen Wassen und Göschnen 3 Kilometer Stau, Verzögerung eine halbe Stunde. Alle Verkehrsinfos gibt's jederzeit auf swr4.de. Gute Fahrt.
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0: Hallo. Zwischen 10 und 12, das ist ja immer so eine Zeit, da kann man richtig viel erledigen. Oder sehr überzeugend so tun, als würde man viel erledigen. Wie immer Sie es gerade machen, wir helfen gern dabei. Mit Wohlfühlmusik, also Feel-Good-Musik. Wie jetzt Peter Kent, It's a Real Good Feeling.
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0: Elvis Presley. 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Vorsicht auf der A81 Heilbronn Richtung Würzburg zwischen Möckmühl und Raststätte-Jagsthal. Ost liegen Holzteile auf der Fahrbahn.
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0: Wir sind der Ansicht, es ist Zeit, mal alle ein bisschen sichtbarer zu machen, die jeden Tag ihr Bestes geben, um anderen zu helfen und die selbst so oft im Verborgenen bleiben. Die Helferinnen und Helfer vom DLRG zum Beispiel, vom THW, der Polizei, der Bergwacht. Sie alle haben ein dickes, fettes Dankeschön verdient. Auch Benjamin Stehle aus Sandhausen hat in einer absoluten Ausnahmesituation Hilfe bekommen und ist bis heute extrem dankbar dafür.
2: Ich möchte mich ganz herzlich bei der integrierten Leitstelle Heidelberg-Rhein-Neckar bedanken für die Unterstützung und das Einfühlungsvermögen, die vor 2 Jahren mir sehr geholfen haben, als meine Mutter einen medizinischen Notfall hatte und die mich telefonisch so beruhigt hatten, dass ich mein Gedankenkarussell stoppen konnte und uns beiden sehr gut geholfen haben.
0: Weil Benjamin Stehle eine halbe Stunde entfernt von seiner Mutter wohnt, konnte er selbst nicht sofort eingreifen und helfen und war deswegen umso mehr auf die Unterstützung durch das Team der Leitstelle angewiesen.
2: Dass wir einfach Ruhe reinbekommen und direkt Hilfe geschickt hatten, die bereits da war, bis ich bei meiner Mutter angekommen bin.
0: Und genau diese Heldinnen und Helden im Einsatz besuchen wir und sagen gemeinsam mit ihnen Danke, stellvertretend für den ganzen Südwesten. Wer hat Ihnen in einer bestimmten Situation sehr geholfen? Für welchen Einsatz sind Sie besonders dankbar und möchten diese Dankbarkeit gern zum Ausdruck bringen? Verraten Sie es uns gern auf swr4.de.

Lass diesen Tanz nie zu Ende gehen. Don't stop the dance, singt Brian Ferry. Da hat der Mann einen Punkt. Wir sollten nie, nie, niemals aufhören zu tanzen. Muss ja keine Pirouette sein, kein Rock'n'Roll oder Breakdance. Aber so ein bisschen hin und her wippen tut einfach gut. Hier ist SWR 4 um 11.53 Uhr. Vorsicht auf der A8 Stuttgart Richtung Karlsruhe. Zwischen Stuttgart-Möhringen und Kreuz Stuttgart. Bitte aufpassen, da steht ein defektes Fahrzeug auf der rechten Spur. Allen unterwegs, gute und sichere Fahrt. Hier kann man auch ein bisschen zu tanzen. Sagen wir mal so, sich leicht rhythmisch bewegen, hin und her wiegen. Das hier ist Bob Dylan, Knockin' on Heaven's Door.

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8: 12 Uhr im Studio Petra Murm. Unternehmerverbände im Land warnen vor möglichen Folgen der angekündigten Pharma-Investitionskürzungen. In Montenegro hat ein EU-Westbalkan-Gipfel begonnen. Das Wetter in Rheinland-Pfalz. Sonne, Wolken und einzelne Schauer gibt es dazu. 16 bis maximal 22 Grad. Wirtschaftsvertreter in Rheinland-Pfalz bedauern die von Pharmafirmen geplanten Kürzungen bei Investitionen. Der Hauptgeschäftsführer des Landesverbands der Unternehmerverbände TACKE hat die Unternehmensentscheidungen der Pharmakonzerne Lilly und Böhringer Ingelheim als Alarmsignal bezeichnet. Die beiden Unternehmen haben angekündigt, als Reaktion auf die geplante Gesundheitsreform ihre Investitionen deutlich herunterzufahren. TACKE sagte, die Bundesregierung müsse sich jetzt Gedanken machen.
9: Wenn man die Rahmenbedingungen jetzt nicht adäquat ausgestaltet hier, dann hat das natürlich große Folgen hier. Eli Lilly und Böhringer Ingelheim sind ja nicht die Ersten. BioNTech hat auch schon Konsequenzen gezogen hier oder in anderen Bereichen, Mann und Hummel, TE, Magna. Ja, das heißt, wir haben es in erhöhtem Maße jetzt mit Abwanderungsbewegungen zu tun hier. Und da muss die Politik aufpassen jetzt bei den Standortrahmenbedingungen. Die LVU hat deswegen den Slogan aufgebracht, Wirtschaft first.
8: Ministerpräsident Schnieder hat bereits Gespräche mit der Bundesregierung angekündigt. Auch an der geplanten Pflegereform gibt es weiter Kritik. Bundesgesundheitsministerin Wagen von der CDU hatte den Plan gestern vorgestellt. Er sieht unter anderem Einsparungen bei Heimkosten und strengere Maßstäbe bei der Pflegebedürftigkeit vor. Aus Berlin Isabel Karas.
10: Das Kuratorium Deutsche Altershilfe wirft der Bundesregierung vor, vor allem auf Einsparungen statt auf eine grundlegende Reform zu setzen. Weitere Kritik kommt von der Deutschen Stiftung Patientenschutz. Vorstand Eugen Brüsch sagte im ARD-Morgenmagazin, die Pläne seien keine echte Reform. Statt die Pflege weiterzuentwickeln, werde vor allem gekürzt. Bayerns Gesundheitsministerin Judith Gerlach von der CSU sieht dagegen auch positive Ansätze, kritisiert aber die geplante Kürzung der Rentenversicherungsbeiträge für pflegende Angehörige. Rückendeckung erhält Wagen aus ihrer CDU. Fraktionschef Jens Spahn verweist im ARD-Interview der Woche auf die milliardenschweren Defizite der Pflegeversicherung und die steigende Zahl Pflegebedürftiger.
8: Das Präsidium der Bundes-CDU hat seine Klausurtagung in Magdeburg im Sommer abgesagt. Eine Parteisprecherin hat einen entsprechenden Bericht des Spiegels bestätigt. Darin hieß es, Sachsen-Anhalts Ministerpräsident Schulze von der CDU habe ausdrücklich um die Absage gebeten. Das Treffen könne sich wegen der schlechten Umfragewerte für die Bundesregierung negativ auf seinen Landeswahlkampf auswirken. In Sachsen-Anhalt wird im September ein neuer Landtag gewählt. In den Umfragen liegt die AfD dort deutlich vorn. Deutschland und Frankreich wollen die Westbalkanländer schneller an die EU heranführen. Eine gemeinsame Initiative soll beim Westbalkan-Gipfel in Montenegro besprochen werden, der gerade läuft. Georg Schwarte mit mehr Informationen.
11: Bundeskanzler Merz hatte bereits im Vorfeld in einem Brief an die EU-Spitze dafür geworben, den 6 Westbalkanstaaten auf ihrem Weg in die EU mit Zugeständnissen, wie beispielsweise dem ungehinderten Zugang zum EU-Binnenmarkt, entgegenzukommen. Die EU hatte den Westbalkanstaaten bereits 2003 die Chance auf einen EU-Beitritt eröffnet. Seither bemühen sich Staaten wie Kosovo, Serbien, Albanien, Bosnien-Herzegowina, Montenegro und Nordmazedonien mit unterschiedlichem Erfolg, die Beitrittskriterien zu erfüllen.
8: Gut jedes zweite Unternehmen in Deutschland setzt inzwischen auf künstliche Intelligenz. Das ist bei einer Umfrage des Münchner IFO-Instituts herausgekommen. In Zahlen heißt das, knapp 55% der Unternehmen nutzen in diesen Geschäftsprozessen KI. Zum Vergleich, vor einem Jahr lag der Anteil noch bei knapp 41%. Besonders stark verbreitet sei KI in der Industrie. Die Zeit, 12.04 Uhr.
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12: Vorsicht auf der A5 Karlsruhe Richtung Frankfurt. Zwischen Raststätte Bruchsal und Kronau liegen Metallteile auf der rechten und der mittleren Spur. Vorsicht auf der A8 Stuttgart Richtung Karlsruhe. Zwischen Stuttgart-Möhringen und Kreuz Stuttgart steht ein defektes Fahrzeug auf der rechten Spur. A643 Mainz Richtung Wiesbaden. Zwischen Dreieck Mainz und Mainz-Mombach 2 Kilometer Stau, Viertelstunde plus. A7 Ulm Richtung Würzburg. Zwischen Gingen-Herbrechtingen und Ahlen-Oberkochen 4 Kilometer Stau, 20 Minuten dauert's länger. A8 Karlsruhe Richtung Stuttgart. Zwischen Pforzheim-West und Pforzheim-Ost 8 Kilometer stockend, etwa eine halbe Stunde mehr einplanen. Die B272 Landau-Schwegenheim ist zwischen dem Kreisverkehr Hochstadt und Weingarten in beiden Richtungen nach einem Lkw-Unfall gesperrt. Und Schweizer 2 Luzern Richtung Gotthard zwischen Wassen und Göschnen 3 Kilometer Stau, Verzögerung etwa 30 Minuten. 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
12: Zurzeit in Lörrach bedeckt 16 Grad, Reutlingen bedeckt 16 Grad, Boppard bedeckt 16 Grad, Wörstadt tanzt komplett aus der Reihe, bewölkt 15 Grad. Stefan Bender mit den Aussichten.
13: Die nächsten Tage bringen bei uns gemischtes Wetter. Heute sind immer mal wieder Wolken unterwegs und vereinzelt entwickeln sich Schauer. Aber mittendrin scheint zeitweise auch die Sonne. Das alles gibt es rund um die Ellerspring bei 16 und in den Tälern, zum Beispiel in Gensingen und Nierstein, bei 21 Grad. Am Wochenende wird die Luft ein bisschen wärmer mit Spitzenwerten bis zu 22 Grad. Morgen am Samstag gibt es den einen oder anderen Regenguss und am Sonntag bleibt es trocken und zeitweise scheint auch mal schön die Sonne.
12: Dank dir, Stefan.
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12: So, jetzt dürfen wir uns alle mal gegenseitig gratulieren, denn Deutschland ist Europameister. Kreuzfahrt-Europameister. Jedes Jahr gehen 2,8 Millionen Deutsche an Bord und wir legen hier auch gleich ab. Mein Kollege Stefan Link nimmt uns mit auf die Kanaren. Hier in 10 Minuten.
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0: The Beach Boys und Fun, Fun, Fun hier in SWR 4. Schon seit einigen Jahren erlebt die Kreuzfahrtbranche einen ziemlichen Boom. Vielleicht waren Sie ja auch schon mal an Bord. Viele Menschen lieben das einfach, auf hoher See unterwegs zu sein, sich um nichts kümmern zu müssen und jeden Morgen woanders aufwachen, ohne auch nur einmal das Hotel zu wechseln. Stefan Nink aus dem SWR 4-Team hat eine Doku aus der Serie Mein Urlaubscheck in der ARD-Mediathek entdeckt, bei der sich alles um eine Kreuzfahrt auf den Kanaren dreht.
1: Und da geht es den Dokumachern genau wie allen Passagieren, die zum allerersten Mal auf Kreuzfahrt gehen. Die sind nämlich auch erstmal ganz schön überfordert. Ist das alles groß hier? Sind hier viele Leute? Sind hier viele Restaurants und so viele Dinge, die man unternehmen kann? Da hätte man sich vielleicht besser mal ein bisschen vorbereiten sollen.
2: Die Reise an sich gebucht haben wir vor 2 Wochen. Und dann gucken wir Tag für Tag. Teneriffa ist ja übermorgen. Dann werden wir heute Abend mal gucken, was es da für Ausflüge gibt. Und dann.
1: Was man auf einer Kreuzfahrt alles unternehmen kann, das ist ein großes Thema dieser Doku, in der es aber auch um die Frage geht, wie es sich eigentlich anfühlt, mit derart vielen Leuten auf derart engem Raum zusammen zu sein. Die meisten finden das toll. Auch aus Gründen, an die man vielleicht gar nicht sofort denkt.
3: Wenn du älter bist, dann hast du den sozialen Kontakt. Und den habe ich hier im Fitnessbereich mit den jungen Mädels. Allerdings, du musst die Menschen lieben.
1: Und hören sollte man vor allem auf seinen inneren Finanzkontrolleur. Sonst kann so eine Kreuzfahrt nämlich ganz schön ins Geld gehen. Auch das zeigen die Dokumacher mit kleinen Preisschildern, die immer dann auftauchen, wenn Zusatzleistungen Zusatzgeld kosten. Also zum Beispiel 2,60 Euro der Kaffee Grämer morgens beim Frühstück, wo nur der Filterkaffee inklusive ist. Oder 89 Euro für den Ritt auf dem Kamel rauf auf den Vulkan, wenn man nicht zu Fuß laufen möchte. Und was macht so eine Kreuzfahrt so unwiderstehlich?
4: Also erstens mal, man sieht viele verschiedene Orte in einem Urlaub. Man kann aber auch ganz flexibel sagen, ich bleibe einfach auf dem Schiff.
1: Wo es ja auch genügend zu erleben gibt. Und wenn man ganz für sich sein möchte, dann bleibt man eben auf dem Balkon seiner Kabine, falls man so eine gebucht hat. Also, das ist eine sehenswerte und vor allem lehrreiche Doku für alle, die mal wissen wollen, wie so eine Kreuzfahrt ist, bevor sie demnächst vielleicht ja selbst auf Kreuzfahrt gehen.
0: Die Doku Kreuzfahrt auf den Kanaren gibt's zu sehen in der ARD-Mediathek. Damit Sie ganz schnell einchecken können, haben wir mal einen Link dahingestellt auf swr4.de. Da einfach draufklicken und schon legen Sie ab.

Classic Hit aus den 70ern, McGinnis Flint, When I'm Dead and Gone, hier im schönsten Musikmix in SWR 4. Springen wir jetzt in die 80er rüber. Großer Hit für Boy George, Everything I Own. Am Freitagmittag.

0: 12:30 Uhr.
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2: Aus dem Studio Mainz mit Golo Schlenk. Guten Tag. Das Haubertsbergbad in Mainz zieht nach einem Jahr KI-Unterstützung Bilanz. Mustafa Cimşit aus Ingelheim bekommt die Martin-Buber-Plakette. Das Wetter: erst Regen, später trocken bis 22 Grad. Seit vergangenem Jahr gibt es im Mainzer Taubertsbergbad ein KI-gestütztes System, mit dem rechtzeitig erkannt werden soll, wenn jemand ertrinkt oder im Nichtschwimmerbecken in Not gerät. SWR-Reporterin Damaris Diener hat das System dem Aufsichtspersonal schon helfen können.
3: Der zuständige Mitarbeiter hat mir gesagt, dass das System eine Riesenunterstützung für das Aufsichtspersonal ist, denn dadurch haben sie einen besseren Überblick über das Nichtschwimmerbecken. Eine brenzlige Situation gab es zum Glück aber noch nicht. Das Ganze funktioniert so, dass die Software Bewegungsmuster im Becken und auch am Rand erkennt, also zum Beispiel, wenn sich jemand ungewöhnlich bewegt. Ist das der Fall, lösen die Smartwatches aus und das Aufsichtspersonal kann rechtzeitig schauen, was los ist. Auch die Schwimmbäder in Worms, Bad Kreuznach und Alzey haben das Thema KI auf dem Schirm. Eingesetzt wird die dort zwar noch nicht, aber in Zukunft wäre das auf jeden Fall eine Option, haben mir die jeweiligen Betreiber der Schwimmbäder gesagt.
2: Der Geschäftsführer des jüdisch-muslimischen Bildungswerks in Ingelheim, Maimonides, bekommt heute die Martin-Buber-Plakette verliehen. Mustafa Cimşit wird damit für seine Verdienste für die Menschlichkeit geehrt. SWR-Reporterin Christiane Spohn.
4: Mustafa Cimşit arbeitet mit seinen jüdischen Kolleginnen und Kollegen gegen den Hass zwischen Juden und Muslimen. Zusammen gehen sie deutschlandweit in Schulklassen und zeigen den Kindern, wie viele Gemeinsamkeiten beide Religionen haben. Cimşit ist davon überzeugt, dass das den Hass abbaut, den viele nur von ihren Eltern übernommen hätten und gar nicht wüssten, warum. Cimşit ist Imam, Religionswissenschaftler und war jahrelang muslimischer Gefängnisseelsorger. Er bekommt die Martin-Buber-Plakette in den Niederlanden vom Verein Stichting Oriade verliehen. Vor ihm haben schon berühmte Persönlichkeiten wie Königin Silvia von Schweden, Hans-Dietrich Genscher oder Michael Gorbatschow die Buber-Plakette bekommen.
2: Beamte des Polizeipräsidiums Mainz waren an Verkehrskontrollen in Südhessen beteiligt. Dabei wurden 48 Fahrzeuge kontrolliert und 12 Ermittlungsverfahren eingeleitet. Die Vorwürfe reichen von bandenmäßiger Hehlerei über Urkundenfälschung bis hin zu Fahren ohne Führerschein. So stoppte die Polizei beispielsweise einen Transporter, der mit 450 Kilogramm Kupferdraht, Messing und Stromkabeln beladen war. Die Insassen werden verdächtigt, das Metall gestohlen zu haben.
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2: Über Mittag entstehen vermehrt Schauer, dazu sind es höchstens 20 bis 22 Grad. Der Westwind weht schwach bis mäßig, bei Schauern frischt er böig auf. Zum Abend lassen die Schauer überall nach, die Wolken lösen sich auf. So geht es durch eine klare und ziemlich kühle Juninacht mit Tiefstwerten von 10 bis 7 Grad. Morgen teils Sonne, vom Hunsrück her zeitweise dichte Wolken, örtlich etwas Regen. Ein wenig wärmer mit 19 bis 23 Grad.
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0: 12:33 Uhr, Vorsicht auf der B36 Mannheim Richtung Karlsruhe. Zwischen Leopoldshafen und Eggenstein steht ein defektes Fahrzeug auf der rechten Spur. A8 Stuttgart Richtung Karlsruhe, zwischen Stuttgart-Möhringen und Kreuz Stuttgart 3 Kilometer stockender Verkehr. A8 Karlsruhe Richtung Stuttgart, zwischen Pforzheim-West und Pforzheim-Ost 7 Kilometer stockend, halbe Stunde dauert's länger. A81, Heilbronn Richtung Stuttgart, zwischen Stuttgart-Zuffenhausen und Engelberg-Tunnel, 4 Kilometer stockender Verkehr, Verzögerung bis zu einer Viertelstunde. Die B272 Landau-Schwegenheim ist zwischen dem Kreisverkehr Hochstadt und Weingarten in beiden Richtungen nach einem Lkw-Unfall gesperrt. Und in der Schweiz, A2 Luzern Richtung Gotthard, zwischen Wassen und Göschnen 3 Kilometer Stau, dauert eine halbe Stunde länger. 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
5: Hallo, eine schöne Mittagspause wünsche ich Ihnen. Pizza bestellt, Pizza bekommen, Pizza verputzt. Nur das Bezahlen haben die drei jungen Männer in Gau-Odernheim wohl irgendwie vergessen. Die Polizei hat die Pizzagangster dann aber erwischt und ihnen eine saftige Rechnung serviert. Ich glaube ja, die liegt denen schwerer im Magen als die drei Partypizzen. Mahlzeit.
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0: The Four Tops, Reach Out, I'll Be There. Hier ist SWR 4. Vorsicht auf der B27 Tübingen Richtung Stuttgart. Zwischen Kirchentellinsfurt und Reutlingen, B464, steht ein defektes Fahrzeug auf der rechten Spur. Also ob Brückentag heute oder normaler Freitag, es ist der 5. Juni. Juni, nicht April. Und es ist ganz schön frisch. Stefan Bender im SWR 4 Wetterstudio. Wie warm wird denn das heute noch?
1: Maximum 22 Grad gibt es am Oberrhein, so rund um Karlsruhe, Offenburg, auch in Wörth zum Beispiel. Da sind wir auch jetzt schon bei 19 Grad. Also das ist aber mehr als 22 habe ich nicht zu bieten. Und in den Höhenlagen so um die 16. Reicht dir das?
0: Ja, ich fahre Bus und ich bleib drin, also von daher alles.
1: Ja komm, man kann auch rausgehen. Es scheint zwischen den Schauern auch die Sonne und gute Nacht. Ja gut, pass auf, gut, heute Abend, Feierabend, dann werden die Schauer weniger und die sonnigen Momente mehr.
0: Ja, okay, das ist doch schon mal schön. Und dann geht's Richtung Wochenende. Kannst du da was Frohes verkünden?
1: Ja klar, erstens mal morgen früh frische Temperaturen zum Durchlüften, 11 bis 5 Grad und trockenes Wetter.
0: Oh,
1: morgen Vormittag. Also morgen Vormittag ist das überall trocken. Zeitweise scheint auch mal die Sonne. Der Nachmittag wird ein bisschen wolkiger und ich betone, vereinzelt. Vereinzelt zum Beispiel in der Eifel, im Westerwald oder auch mal auf der Alp ist der eine oder andere Schauer dabei. Das ist aber kein flächendeckender Regen. Ganz oft ist es auch ganz trocken bei 17 bis 22 Grad. Also da müssen wir uns erstmal nicht umstellen.
0: Und der Sonntag wird richtig schick.
1: Ja, der wird schön. Der bleibt mal komplett trocken. Der ganze Sonntag trocken. Es scheint oft die Sonne und die Luft wird auch ein bisschen wärmer. Wir schaffen am Rhein so 24 Grad. Mit der Sonne fühlt sich das an wie 27 und dann haben wir schon wieder so ein leichtes Sommerfeeling.
0: Und Schafskälte, wann kommt die auf uns zu?
1: Die kommt auch ziemlich pünktlich, so wie es aussieht in der neuen Woche. Also die soll ja planmäßig 10. bis 12. Juni und es scheint auch tatsächlich um diese Zeit wieder kälter zu werden. Dann sind auch wieder ein paar Schauer dabei.
0: Und danach ist Fußball-WM und das Leben ist schön. Super.
1: Genau.
0: Sommermärchen. So machen wir es.
1: Ja.
0: Stefan, wünsch dir was.
1: Danke, ciao.

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1: 13 Uhr im Studio, Petra Muhr. Ministerpräsident Schnieder spricht mit der Bundesregierung über die von der Pharmabranche geplanten Investitionskürzungen. Bei Rock am Ring in der Eifel gibt's heute die ersten Konzerte. Das Wetter in Rheinland-Pfalz, Sonne, Wolken, einzelne Schauer, 16 bis 22 Grad. Der rheinland-pfälzische Ministerpräsident Schnieder fordert Änderungen für die Pharmabranche bei der geplanten Reform im Gesundheitswesen. Es gehe um die Frage, ob Pharmaforschung in Deutschland überhaupt noch möglich sei, sagte Schnieder im SWR Aktuell Sommerinterview. Wegen der angekündigten Investitionsstreichungen der Pharmakonzerne Boehringer Ingelheim und Lilly in Alzey sei er bereits mit dem Bundeskanzleramt in Kontakt zu Schnieder. Der Hauptgeschäftsführer des Landesverbands der Unternehmerverbände Tacke sagte, die Bundesregierung müsse sich jetzt Gedanken machen.
2: Wenn man die Rahmenbedingungen jetzt nicht adäquat ausgestaltet hier, dann hat das natürlich große Folgen. Ja, Eli Lilly und Boehringer Ingelheim sind ja nicht die Ersten. BioNTech hat auch schon Konsequenzen gezogen hier oder in anderen Bereichen, Mann und Hummel, TE, Magna. Ja, das heißt, wir haben es in erhöhtem Maße jetzt mit Abwanderungsbewegungen zu tun hier. Da muss die Politik aufpassen jetzt bei den Standortrahmenbedingungen. Die LVU hat deswegen den Slogan aufgebracht, Wirtschaft first.
1: Auch an der geplanten Pflegereform gibt es weiter Kritik. Bundesgesundheitsministerin Warken von der CDU hatte den Plan gestern vorgestellt. Er sieht unter anderem Einsparungen bei Heimkosten und strengere Maßstäbe bei der Pflegebedürftigkeit vor. Aus Berlin Isabel Karas.
3: Das Kuratorium Deutsche Altershilfe wirft der Bundesregierung vor allem auf Einsparungen statt auf eine grundlegende Reform zu setzen. Weitere Kritik kommt von der Deutschen Stiftung Patientenschutz. Vorstand Eugen Brüsch sagte im ARD-Morgenmagazin, die Pläne seien keine echte Reform. Statt die Pflege weiterzuentwickeln, werde vor allem gekürzt. Bayerns Gesundheitsministerin Judith Gerlach von der CSU sieht dagegen auch positive Ansätze, kritisiert aber die geplante Kürzung der Rentenversicherungsbeiträge für pflegende Angehörige. Rückendeckung erhält Warken aus ihrer CDU. Fraktionschef Jens Spahn verweist im ARD-Interview der Woche auf die milliardenschweren Defizite der Pflegeversicherung und die steigende Zahl Pflegebedürftiger.
1: Bundeskanzler Merz hat das langsame Tempo des EU-Erweiterungsprozesses kritisiert. Vor dem Treffen zwischen den Staats- und Regierungschefs der EU und der Westbalkanstaaten in Montenegro sagte Merz, dass seit 13 Jahren keine neuen EU-Mitglieder aufgenommen worden seien. Das sei ein Versäumnis der EU. Sie müsse nun zeigen, dass sie erweiterungsfähig und erweiterungswillig sei. Neben Montenegro gehören Albanien, Bosnien und Herzegowina, das Kosovo, Nordmazedonien und Serbien zum Westbalkan. Beim Festival Rock am Ring in der Eifel beginnen heute die ersten Konzerte. Headliner ist die Band Linkin Park. Loath eröffnet das Festival. Die vergangene Nacht ist auf dem Campingplatz am Nürburgring laut Polizei ruhig verlaufen. Es habe keine Zwischenfälle gegeben, heißt es. Seit Mittwoch können Rock am Ring-Fans auf dem Gelände übernachten. SWR-Reporterin Lisa Joppich berichtet.
8: Wegen Fronleichnam sind viele Festivalbesucher bereits am Mittwoch zu Rock am Ring angereist. Der Anreiseverkehr am Donnerstag verlief deshalb relativ entspannt, wie die Polizei berichtet. Das Wetter war durchwachsen, teils sonnig und teils gab es kleine Gewitter. Viele Teile der Campingplätze sind schon jetzt sehr matschig, deshalb gab es nach Angaben des DRK schon einige Menschen, die hingefallen oder umgeknickt sind. Im Vergleich zum vergangenen Jahr seien die Einsatzzahlen jedoch geringer. Heute am Nachmittag startet das Musikfestival in der Eifel. Rund 90.000 Musikfans werden am Wochenende bei Rock am Ring am Nürburgring erwartet.
1: Der Deutsche Eishockeybund trennt sich nach WDR-Informationen von Bundestrainer Harold Kreis. Sein Vertrag lief eigentlich noch bis zur Heim-WM im kommenden Jahr. Bei der abgelaufenen WM hatte Deutschland das Viertelfinale verpasst. Die Zeit 13.04 Uhr.
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25: Am deutschen Aktienmarkt tut sich heute nicht viel. Die Börsen in den USA und Asien haben den Anlegerinnen und Anlegern hierzulande keine Impulse gegeben. Bei den Kriegen und Krisen gibt es auch keine Fortschritte und so heißt es Warten auf den Arbeitsmarktbericht aus den USA, der am Nachmittag kommen wird. Der Leitindex DAX steht am Mittag nahezu unverändert, knapp unter der wichtigen Marke von 25.000 Punkten. Die Gewinner Scout24 plus 4,5%, Zalando plus 3,7%. Die Verlierer Infineon minus 6,5%, Siemens Energy minus 1,1%. Ein Euro wird mit etwas mehr als einem Dollar 16 gehandelt.
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25: 5:01 haben wir es. Vorsicht auf der A5 Frankfurt Richtung Karlsruhe in der Ausfahrt Hemsbach. Da liegt ein Warndreieck. Vorsicht auf der A60 Bingen Richtung Mainz. Zwischen Dreieck Mainz und Mainz-Finden-Saarstraße steht ein defektes Fahrzeug auf der rechten Spur. Vorsicht auf der A61 Ludwigshafen Richtung Koblenz. Zwischen Bingen-Mitte und Dorsheim steht ein defektes Fahrzeug auf der rechten Spur. A8 München Richtung Stuttgart. Zwischen Kreuz Ulm-Elchingen und Ulm-Ost 3 Kilometer Stau, 20 Minuten plus. A8 Stuttgart Richtung Karlsruhe. Zwischen Stuttgart-Möhringen und Kreuz Stuttgart steht ein defektes Fahrzeug auf der rechten Spur, deswegen 3 Kilometer stockend. A8 Karlsruhe Richtung Stuttgart zwischen Pforzheim West und Pforzheim Ost 7 Kilometer stockend, halbe Stunde mehr einplanen. A81 Heilbronn Richtung Stuttgart zwischen Stuttgart-Zuffenhausen und Engelbergtunnel 4 Kilometer stockender Verkehr, Verzögerung eine Viertelstunde. Die B256 Waldbröl-Neuwied ist zwischen Straßenhaus und Bohnefeld wegen Unfallaufnahme in beiden Richtungen gesperrt. Die B272 Landau-Schwegenheim ist zwischen dem Kreisverkehr Hochstadt und Weingarten in beiden Richtungen gesperrt. Grund ist ein Lkw-Unfall. Und Schweiz A2 Luzern Richtung Gotthard zwischen Wassen und Göschenen 3 Kilometer Stau. Entsprechend dauert es 30 Minuten länger. Die Einfahrt Göschenen ist gesperrt. 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Gute Fahrt.
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25: Es regnet in Winnenden bei 16 Grad, Meßstetten leicht bewölkt 12, in Bingen bewölkt 17, in Alzey auch bewölkt 17 Grad. Stefan Bender mit den Aussichten.
0: Die nächsten Tage bringen bei uns gemischtes Wetter. Heute sind immer mal wieder Wolken unterwegs und vereinzelt entwickeln sich Schauer. Aber mittendrin scheint zeitweise auch die Sonne. Das alles gibt es rund um die Eller Spring bei 16 und in den Tälern, zum Beispiel in Gensingen und Nierstein, bei 21 Grad. Am Wochenende wird die Luft ein bisschen wärmer mit Spitzenwerten bis zu 22 Grad. Morgen am Samstag gibt es den einen oder anderen Regenguss und am Sonntag bleibt es trocken und zeitweise scheint auch mal schön die Sonne.
25: Danke, Stefan.
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25: Hallo, in 6 Tagen geht die Fußball-WM los. Und gleich beim ersten Spiel wird uns eine ganz besondere Veränderung auffallen. Nämlich, wenn die Nationalhymnen gespielt werden. Anstatt dass da nur jeweils die Startelf da steht und ergriffen und stolz guckt, werden auch die Ersatzspieler alle dabei sein. Es wird also rappelvoll da auf dem Platz. Pro Mannschaft 26 Spieler. Das wird ein schönes Bild. Aufs Mannschaftsfoto dürfen allerdings nicht alle drauf. Da bleibt alles beim Alten.
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0: Diana Paul Anker hier in SWR 4, 16 Minuten nach 1 haben wir es. Vorsicht auf der A3, Köln Richtung Frankfurt. Zwischen Limburg Nord und Limburg Süd liegt eine Dachbox samt Inhalt auf der Fahrbahn. So sehr das manchmal zwickt. Erwachsene Kinder leben irgendwann ihr eigenes Leben und manchmal auch sehr weit weg. Und nicht immer wollen sie den Kontakt nach Hause genauso eng haben, wie die Eltern es sich wünschen. So erlebt es auch SWR4-Hörerin Brigitte. Wie es ihr damit geht, darüber hat sie mit unserer Psychologin Felicitas Heine in der SWR4-Sprechstunde gesprochen.
1: Meine Tochter, die lebt in den USA und da habe ich sehr wenig Kontakt. Wir telefonieren leider nur sporadisch. Sie rief mich an meinem Geburtstag, ganz kurz, um mir zu sagen, dass sie nach 3 Minuten wieder arbeiten muss. Ich kann sie nie anrufen, weil es nie richtig passt. 9 Stunden Zeitdifferenz und sie macht das oder das, aber sie ruft mich nicht an.
2: Okay, das ist dann einfach etwas, was Sie akzeptieren müssen. Also das ist dann wahrscheinlich schmerzhaft jetzt gerade, diese Erkenntnis zu sagen, ich bin gerade auf der Prioritätenliste meiner Tochter ziemlich weit unten. Aber so ist es und ich kann das im Moment auch nicht ändern. Ich kann darauf hoffen, dass es sich irgendwann mal wieder ändert, wenn sich Dinge ändern im Leben von Ihrer Tochter. Aber es gibt keine Garantie darauf und im Moment ist es so, wie es ist. Dann bleibt wirklich nur der zweite Weg, nämlich der zu sagen, okay, ich fokussiere mich darauf, dass ich in mein Leben möglichst viele Menschen, möglichst viele Aktivitäten hole, die mir gut tun, mit denen ich mich wohlfühle und die da so ein Stückchen weit diese Lücke auch ein bisschen kleiner machen. Füllen kann diese Lücke niemand, das verstehe ich gut, aber zumindest diese Lücke ein bisschen kleiner zu machen, das wäre dann tatsächlich der einzige Rat, den ich Ihnen an der Stelle geben könnte.
0: Das empfiehlt SWR4-Psychologin Felicitas Heine gegen eine Lücke, die richtig wehtun kann. Haben Sie auch etwas, das Sie belastet, etwas, über das Sie gern mal reden möchten? Dann rufen Sie doch morgen an in unserer SWR4-Sprechstunde von 10 bis 12. Da ist Felicitas Heine gerne für Sie da. Freitagmittag. Hier ist Dolly Parton in SWR 4.

geschmeidig und entspannt durch den Freitagmittag. 10cc, I'm not in love. Barclay James Harvis haben wir jetzt für Sie am Start. Life is for living, hier in SWR 4.

Achtung, Falschfahrer auf der B464 Renningen-Böblingen zwischen Sindelfingen-Meichingen-Süd und Sindelfingen-West-Arnsheim kommt Ihnen ein Falschfahrer entgegen. Fahren Sie äußerst rechts und überholen Sie nicht. Auf der B464 Renningen-Böblingen zwischen Sindelfingen-Meichingen-Süd und Sindelfingen-West-Arnsheim ist ein Falschfahrer unterwegs. Vorsicht in beiden Richtungen.

0: Es ist 13.30 Uhr.
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2: Aus dem Studio Mainz mit Golo Schlenk. Guten Tag. Das Taubertsbergbad in Mainz zieht nach einem Jahr KI-Unterstützung Bilanz. Die Unimedizin sucht Teilnehmer für eine Umfrage zu Long-Covid. Das Wetter: erst Regen, dann trocken bis 22 Grad. Seit letztem Jahr gibt es im Mainzer Taubertsbergbad ein KI-gestütztes System, mit dem rechtzeitig erkannt werden soll, wenn jemand ertrinkt oder im Nichtschwimmerbecken in Not gerät. SWR-Reporterin Damaris Diener: hat das System dem Aufsichtspersonal schon helfen können?
3: Der zuständige Mitarbeiter hat mir gesagt, dass das System eine Riesenunterstützung für das Aufsichtspersonal ist. Denn dadurch haben sie einen besseren Überblick über das Nichtschwimmerbecken. Eine brenzlige Situation gab es zum Glück aber noch nicht. Das Ganze funktioniert so, dass die Software Bewegungsmuster im Becken und auch am Rand erkennt, also zum Beispiel, wenn sich jemand ungewöhnlich bewegt. Ist das der Fall, lösen die Smartwatches aus und das Aufsichtspersonal kann rechtzeitig schauen, was los ist. Auch die Schwimmbäder in Worms, Bad Kreuznach und Alzey haben das Thema KI auf dem Schirm. Eingesetzt wird die dort zwar noch nicht, aber in Zukunft wäre das auf jeden Fall eine Option, haben mir die jeweiligen Betreiber der Schwimmbäder gesagt.
2: Die Mainzer Unimedizin sucht Teilnehmer für eine Online-Studie über Long-Covid. Die Wissenschaftler wollen herausfinden, wie Kinder von der Krankheit beeinflusst werden. Gesucht werden Menschen zwischen 8 und 17 Jahren, die entweder selbst Long-Covid haben oder in deren Umfeld die Krankheit auftritt. Die Umfrage sei anonym und dauere maximal 15 Minuten. Die Menschen in der Region Rheinhessen haben eine überdurchschnittliche Kaufkraft. Das geht aus einer Analyse der Industrie- und Handelskammer hervor. Demnach verfügt jeder Mensch in Rheinhessen im Schnitt über 33.600 Euro im Jahr. Diese Summe liege 5% über dem Bundesdurchschnitt. Durch die hohe Kaufkraft profitierten der Handel und die Innenstädte, heißt es von Seiten der IHK. Die Kaufkraft beschreibt, wie groß der Wohlstand in einer Region ist. Sie berücksichtigt unter anderem das Einkommen und die Lebenshaltungskosten. Im Wiesbadener Stadtzentrum gibt es einen neuen öffentlichen Parkplatz. Am Paulinenhang, unweit des Kurhauses, kann nach Angaben der Stadtverwaltung ab heute geparkt werden. Eine Stunde kostet dort 1,50 Euro. Der Tagestarif liegt bei 5 Euro. Der Parkplatz verfügt über Kennzeichenerkennung. Bezahlt werden kann nur mit EC-Karte.
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2: Immer wieder wechseln sich sonnige Phasen mit dichten Wolken ab. Über Mittag entstehen vermehrt Schauer. Dazu sind es höchstens 20 bis 22 Grad. Der Westwind weht schwach bis mäßig, bei Schauern frischt er böig auf. Zum Abend lassen die Schauer überall nach, die Wolken lösen sich auf. So geht es durch eine klare und ziemlich kühle Juninacht mit Tiefstwerten von 10 bis 7 Grad. Die weiteren Aussichten: morgen teils Sonne, vom Hunsrück her zeitweise dichte Wolken, örtlich etwas Regen. Ein wenig wärmer mit 19 bis 23 Grad. Und am Sonntag bei ähnlichen Temperaturen durchweg trocken mit Sonne und Wolken.
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0: Vorsicht auf der A81 Würzburg Richtung Heilbronn. Zwischen Boxberg und Osterburken liegt ein Metallteil auf der mittleren Spur. Vorsicht im Zollerner Albkreis auf der Landesstraße zwischen Melchingen und Stetten. Eine ungesicherte Unfallstelle. Achtung, Falschfahrer auf der B464 Renningen-Böblingen zwischen Sindelfingen-Meichingen-Süd und Sindelfingen-West-Darmsheim ist ein Falschfahrer unterwegs. Fahren Sie bitte äußerst rechts und überholen Sie nicht. A3 Köln Richtung Frankfurt. Zwischen der Raststätte Medenbach-West und Raunheim 7 Kilometer Stocken, Verzögerung 20 Minuten. A66 Frankfurt Richtung Wiesbaden. Zwischen Nordwestkreuz Frankfurt und Frankfurt Höchst Unfall. Die beiden rechten Spuren sind gesperrt, 4 Kilometer stockend. A7 Würzburg Richtung Ulm zwischen Ellwangen und dem Agnesburg-Tunnel 3 Kilometer Stau, Viertelstunde plus. A8 München Richtung Stuttgart zwischen Kreuz Ulm-Elchingen und Ulm-Ost 5 Kilometer Stau, Verzögerung 20 Minuten. A8 Karlsruhe Richtung Stuttgart zwischen Pforzheim-West und Pforzheim-Ost Baustelle, 6 Kilometer stocken, 20 Minuten dauert's länger. A81 Heilbronn Richtung Stuttgart zwischen Stuttgart-Zuffenhausen und dem Engelberg-Tunnel 4 Kilometer stockend, Viertelstunde plus. Die B256 Waldbröl-Neuwied ist zwischen Straßenhaus und Bohnefeld wegen Unfallaufnahme in beiden Richtungen gesperrt. Die B272 Landau-Schwegenheim ist ebenfalls gesperrt zwischen dem Kreisverkehr Hochstadt und Weingarten in beiden Richtungen. Grund ist ein Lkw-Unfall. In der Schweiz A2 Luzern Richtung Gotthard zwischen Wassen und Göschenen 3 Kilometer Stau. Die Einfahrt Göschenen ist gesperrt. 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
0: Jetzt haben wir so viel geredet, jetzt gibt's ganz, ganz, ganz, ganz, ganz schnell Musik. Hier sind Pink Floyd.
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SF hier ist hier mit Boney M. und Belfast. Von Belfast in Irland aus sind es 850 Kilometer Luftlinie nach Paris. Und da schauen wir nachher mal sehr genau hin, weil in Paris heute Nachmittag ein deutscher Tennistraum wahr werden könnte. Alexander Zverev spielt ab 14.30 Uhr bei den French Open um den Einzug ins Finale gegen Shootingstar Jakub Menzik. Für unseren Alexander ist das die bisher größte Chance seiner Karriere. Also wenn Sie einen Daumen zum Drücken frei haben, schaden kann das nicht.

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Vorsicht bitte auf der A96 Talbrücke Unteraargen-Lindau Richtung München. In der Ausfahrt Wangen-West bitte aufpassen, da steht ein defektes Fahrzeug. Der Freitag bis hierher mit Sabine Gronau am Mikrofon. Jetzt geht's aber weiter mit Holger Benzin, der begleitet Sie unaufhaltsam Richtung Wochenende. Ich hoffe, das wird richtig schön für Sie. Vielleicht lässt sich tatsächlich mal wieder die Sonne blicken. Das wäre ja entzückend. Also, schönen Tag noch. Tschüss.

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16: 14 Uhr im Studio Petra Mohr. In vielen Landkreisen und Städten gilt für Schüler im Juli das Deutschlandticket nicht. Beim Festival Rock am Ring in der Eifel startet jetzt das erste Konzert. Das Wetter in Rheinland-Pfalz, Sonnewolken, einzelne Schauer, 16 bis 22 Grad. Viele Schülerinnen und Schüler in Rheinland-Pfalz müssen im Sommerferienmonat Juli auf ihr kostenloses Deutschlandticket verzichten. Etwas mehr als die Hälfte der Landkreise und kreisfreien Städte deaktiviert das Ticket dann, um Geld zu sparen. Das ergab eine Umfrage des SWR. Aus der Redaktion Landespolitik berichtet Dirk Rodenkirch.
17: Die angespannte Haushaltslage wird als Hauptgrund dafür genannt, das Deutschlandticket im Juli auszusetzen. 19 der 36 Kreise und Städte in Rheinland-Pfalz werden das tun. In 17 Kreisen und Städten bleibt das Ticket dagegen für Schüler gültig. Darunter sind Mainz, Koblenz und Trier. Rechtlich ist es in Ordnung, das Deutschlandticket auszusetzen. Es handelt sich in den Ferien um eine freiwillige Leistung der Kommunen. Die Gewerkschaft Erziehung und Wissenschaft und die Landesschülerinnenvertretung kritisieren diesen Schritt jedoch. Er treffe besonders Kinder und Jugendliche aus einkommensschwachen Familien.
16: Ministerpräsident Schnieder fordert Änderungen für die Pharmabranche bei der geplanten Reform im Gesundheitswesen. Es gehe um die Frage, ob Pharmaforschung in Deutschland überhaupt noch möglich sei, sagte der CDU-Politiker im SWR Aktuell Sommerinterview. Die angekündigten Investitionsstreichungen der Pharmakonzerne Boehringer Ingelheim und Lilly in Alzey sehe er mit großer Sorge. Er sei bereits mit dem Bundeskanzleramt in Kontakt, so Schnieder. Auch Wirtschaftsvertreter in Rheinland-Pfalz bedauern die von Pharmafirmen geplanten Kürzungen bei Investitionen. Der Hauptgeschäftsführer des Verbandes der Unternehmer im Land Tacke hat sie als Alarmsignal bezeichnet. Bundeskanzler Merz hat das langsame Tempo des EU-Erweiterungsprozesses kritisiert. Er äußerte sich zum Auftakt des Westbalkan-Gipfels in Montenegro. Georg Schwarte berichtet.
18: Kanzler Merz sieht für den schnellen EU-Beitritt der 6 Westbalkanstaaten auch eine Bringschuld der EU. Wenn wir jetzt seit 13 Jahren keine neuen Mitglieder mehr aufgenommen haben, zeige das, dass die Versäumnisse auch auf der Seite der Europäischen Union liegen. Und die, so Merz, wollen wir heute überwinden. Merz hatte zuvor gemeinsam mit dem französischen Präsidenten Macron einen Vorschlag für einen beschleunigten Beitrittsprozess auf den Tisch gelegt. Kernidee des Papiers: den 6 Balkanstaaten Serbien, Bosnien-Herzegowina, Albanien, Kosovo, Nordmazedonien und Montenegro werden bereits vor der Vollmitgliedschaft diverse Privilegien eingeräumt, etwa der freie Zugang zum EU-Binnenmarkt oder ein Beobachterstatus bei EU-Gremien.
16: Das Musikfestival Rock am Ring in der Eifel ist gestartet. Jetzt beginnt das erste Konzert. Heute Abend steht einer der Headliner, Linkin Park, auf der Bühne. 90.000 Fans sind nach Veranstalterangaben vor Ort. SWR-Reporterin Lea Vassiliadis über die Auswirkungen des Festivals auf die Region.
19: Viele Festivalgäste bleiben das gesamte Wochenende direkt auf dem Gelände am Nürburgring. Dort gibt es in einem großen Einkaufszelt alles Wichtige für den Festivalalltag, von Essen und Getränken bis hin zu Campingartikeln. Deshalb seien die Auswirkungen in Adenau oft geringer als viele vermuten, sagen Geschäftsleute vor Ort. Anders sei das bei Hotels, Pensionen oder Ferienwohnungen in der Region. Sie profitieren von den zusätzlichen Gästen, die nicht campen. Insgesamt sehen viele Unternehmer die Großveranstaltung rund um den Nürburgring positiv. Die Besucher seien für die Region existenziell.
16: Der Deutsche Eishockeybund trennt sich von Bundestrainer Harald Kreis. Die Entwicklung der Nationalmannschaft habe zuletzt stagniert. Es brauche einen neuen Impuls, hieß es in einer Mitteilung. Bei der abgelaufenen WM hatte Deutschland das Viertelfinale verpasst. Die Zeit 14.04 Uhr.
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20: Vorsicht auf der A96 Lindau Richtung München. In der Ausfahrt Wangen West steht ein defektes Fahrzeug. A66 Frankfurt Richtung Wiesbaden. Zwischen Nordwestkreuz Frankfurt und Frankfurt Höchst 4 Kilometer Stau. Dort wird eine Ölspur nach einem Unfall beseitigt. 3 Fahrstreifen sind gesperrt. A8 München Richtung Stuttgart. Zwischen Kreuz Ulm-Elchingen und Ulm-Ost 4 Kilometer Stau. Verzögerung bis zu 20 Minuten. A8, Karlsruhe Richtung Stuttgart, zwischen Pforzheim West und Pforzheim Ost eine Baustelle, 6 Kilometer stockender Verkehr bis zu 20 Minuten zusätzlich. Die B272 Landau-Schwegenheim ist zwischen dem Kreisverkehr Hochstadt und Weingarten in beiden Richtungen nach einem Lkw-Unfall gesperrt. Und noch die Schweiz, A2 Luzern Richtung Gotthard, zwischen Wassen und Göschnen 3 Kilometer Stau, Verzögerung bis zu 30 Minuten. Die Einfahrt Göschenen ist gesperrt. Alle Verkehrsinfos gibt es jederzeit auf swr4.de. Allen unterwegs eine gute Fahrt.
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20: Es ist bewölkt in Münsingen bei 13 Grad. Waldshutingen bedeckt 17 Grad. Alzey bewölkt 18 Grad. Und Saarburg ebenfalls bewölkt und 17 Grad. Und Gernot Schütz im Wetterstudio sagt uns alles Weitere.
21: Am Nachmittag wechseln sich Wolken und Sonnenschein ab, örtlich entstehen Schauer, zum Abend wird's trocken. In der locker bewölkten oder sternklaren Nacht sinken die Temperaturen auf 10 bis 7 Grad. Morgen kommt teils die Sonne raus, dann ziehen dichte Wolkenfelder durch, vorübergehend fallen ein paar Tropfen. Später sind auch einzelne Schauer möglich, bevor es dann wieder freundlicher wird. Im schwachen Süd- bis Südwestwind liegen die Höchstwerte zwischen 19 Grad im Bingerwald und 23 Grad in Oppenheim. Am Sonntag recht freundlich bei ähnlichen Temperaturen, um Montag erst Sonne und bis 26 Grad, zum Abend dann Regen.
20: Dankeschön, Gernot.
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20: Ich wünsche einen schönen Nachmittag und das geht ja hier richtig gut los. 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Wie heißt der Song, der so anfängt? 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

0: 14.18 Uhr, SWR 4, Vorsicht auf der A3. Würzburg Richtung Frankfurt, zwischen Offenbacher Kreuz und Frankfurt Süd, liegt ein Fahrzeugteil auf der mittleren Spur. Und Vorsicht auf der A81, Singen Richtung Stuttgart, zwischen Sindelfingen Ost und Kreuz Stuttgart, Gefahr durch Fahrradfahrer auf der rechten Spur. Wie heißt der Song, der so anfängt? Es geht um eine SWR4-Tasse und die kann jetzt Marion Sturm in Oberhausen-Rheinhausen gewinnen. Hallo, Marion.
1: Hallo. Hallo.
0: Hallo. Was haben wir denn für einen Song?
1: Ich würde sagen, das ist Susi Quattro mit She's in Love with You.
0: Und genau so ist es, jawohl.
1: Super.
0: Damit haben Sie die SWR4-Tasse gewonnen. Herzlichen Glückwunsch. Ja, das war ja ein Hit aus den 70er Jahren. Gestern bei uns ja auch der große 70er-Tag mit vielen Geschichten und Erinnerungen an dieses Jahrzehnt. Was verbinden Sie vor allem damit?
1: Also ich sag mal so, ich war noch ziemlich jung, aber ich kenne die Titel schon sehr gut und höre auch gern Musik aus dieser Zeit. Also ich bin doch sehr flexibel.
0: Sehr flexibel, ja. Und Susi Quattro ist ja auch ein Idol der 70er Jahre, kann man sagen. Ne? Bei vielen hing damals das Poster an der Wand.
1: Ja, das stimmt. Ja. Von der Bravo.
0: Ja, genau. Bei Ihnen auch oder war da was anderes an der Wand?
1: Bei mir war Chris Norman an der Wand.
0: Ach, Chris Norman war es bei Ihnen, okay. Ja.
1: Und Smokey.
0: Und Smokey natürlich, absolut. Auch ganz große Stars der 70er. Ja, dann viel Freude mit der SWR4-Tasse. Und wenn Sie übrigens Ihr Wissen über die 70er nochmal testen wollen, haben wir auf swr4.de, auf unserer Internetseite, kann jeder mitmachen und einfach mal nochmal im Quiz sozusagen die 70er durchleben und sein Wissen über dieses Jahrzehnt testen. Hier ist SWR4 am Freitagnachmittag.

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0: Es ist 14.30 Uhr.
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2: Aus dem Studio Mainz mit Golo Schlenk. Guten Tag. Ludwig Holle soll in Mainz neuer Dezernent für Wirtschaft und Bauen werden. Der Müllbrand in Welgesheim ist gelöscht. Das Wetter erst vereinzelt Regen, später trocken bis 22 Grad. In der Stadt Mainz soll sich künftig ein Dezernent um die Themen Bauen, Wirtschaft und Liegenschaften kümmern. Wie die CDU Mainz heute bekannt gegeben hat, hat der Stadtvorstand diesem Plan bereits zugestimmt. Die CDU will Ludwig Holle für das Amt vorschlagen. Er ist bisher ehrenamtlicher Dezernent der Stadt Mainz. Dass künftig die gleiche Person für die Themen Bauen und Wirtschaft zuständig sein soll, ist aus Holles Sicht vor allem für die wirtschaftliche Entwicklung von Mainz wichtig.
3: Wenn ein Unternehmen nach Mainz kommt oder in Mainz ist und wachsen möchte, dann wird es irgendwann sagen, ich brauche einen neuen Standort. Und dann muss man einerseits erstmal sagen, wie können wir das unterstützen im Sinne einer Wirtschaftsförderung? Gibt es da Fördermöglichkeiten? Das ist das klassische Wirtschaftsdezernat. Dann werden die meistens fragen, wo gibt es die Flächen, wo man das machen kann? Da bin ich im Bereich Liegenschaften. Und wenn man dann auch noch was draufbauen möchte, dann ist man im Bereich Bauen, wo es dann um die Genehmigung geht, dass das halt gebaut werden kann, was die Unternehmen brauchen. Und so können Sie das alles aus einer Hand in Gesprächen auch entsprechend frühzeitig klären und hoffentlich damit auch schneller eine Investitionsentscheidung treffen.
2: Die endgültige Entscheidung über die Dezernatsverteilung und Besetzung des Postens trifft der Mainzer Stadtrat. Das Feuer auf einem Wertstoffhof in Welgesheim ist nach Angaben des Kreises Mainz-Bingen gelöscht. Verletzt wurde niemand. Am frühen Morgen war auf dem Gelände ein großer Gewerbemüllberg in Brand geraten. Die Feuerwehr hatte vor einer starken Rauchentwicklung in dem Gebiet gewarnt. Etwa 80 Einsatzkräfte waren stundenlang im Einsatz, um auch die Glutnester in dem Müllberg abzulöschen. Laut einem Kreissprecher vermuten die Betreiber, dass falsch im Gewerbemüll entsorgte Akkus den Brand ausgelöst haben könnten. Die Akkus können unter Druck beschädigt werden und sich entzünden. Seit letztem Jahr gibt es im Mainzer Taubertsbergbad ein KI-gestütztes System, mit dem rechtzeitig erkannt werden soll, wenn jemand ertrinkt oder im Nichtschwimmerbecken in Not gerät. SWR-Reporterin Damaris Diener, hat das System dem Aufsichtspersonal schon helfen können?
4: Der zuständige Mitarbeiter hat mir gesagt, dass das System eine Riesenunterstützung für das Aufsichtspersonal ist. Denn dadurch haben sie einen besseren Überblick über das Nichtschwimmerbecken. Eine brenzlige Situation gab es zum Glück aber noch nicht. Das Ganze funktioniert so, dass die Software Bewegungsmuster im Becken und auch am Rand erkennt. Also zum Beispiel, wenn sich jemand ungewöhnlich bewegt. Ist das der Fall, lösen die Smartwatches aus und das Aufsichtspersonal kann rechtzeitig schauen, was los ist. Auch die Schwimmbäder in Worms, Bad Kreuznach und Alzey haben das Thema KI auf dem Schirm. Eingesetzt wird die dort zwar noch nicht, aber in Zukunft wäre das auf jeden Fall eine Option, haben mir die jeweiligen Betreiber der Schwimmbäder gesagt.
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2: Am Nachmittag wechseln sich Wolken und Sonne ab. Örtlich entstehen Schauer. Zum Abend wird es meist trocken. In der locker bewölkten oder sternenklaren Nacht sinken die Temperaturen auf 10 bis 7 Grad. Morgen kommt teils die Sonne heraus, dann ziehen dichte Wolken durch. Vorübergehend fallen ein paar Tropfen. Bis 23 Grad.
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0: Um 14.33 Uhr. Vorsicht auf der A6 zwischen Sinsheim Süd und Sinsheim liegt ein Kennzeichen auf der linken Spur. Vorsicht auf der B31 Stockach-Friedrichshafen zwischen B33 Stetten und Hagnau. In beiden Richtungen läuft ein Rind auf der Fahrbahn. Vorsicht auf der A5 Karlsruhe Richtung Frankfurt zwischen Kronau und Kreuz Walldorf liegt ein Metallteil auf dem linken und dem mittleren Fahrstreifen. A5 Karlsruhe Richtung Frankfurt zwischen Kronau und Kreuz Walldorf 2 Kilometer Stau. A6 Mannheim Richtung Heilbronn zwischen Mannheim-Schwetzingen und dem Dreieck Hockenheim Baustelle 7 Kilometer stockend und in der Gegenrichtung zwischen dem Dreieck Hockenheim und Mannheim-Schwetzingen eine Baustelle und 6 Kilometer stockend. A66 Frankfurt Richtung Wiesbaden zwischen Nordwestkreuz Frankfurt und Frankfurt-Höchst 4 Kilometer Stau. Dort wird eine Ölspur nach einem Unfall beseitigt. 3 Fahrstreifen sind gesperrt. A8 München Richtung Stuttgart zwischen Kreuz Ulm-Elchingen und Ulm-Ost 4 Kilometer Stau. Bis zu 20 Minuten dauert es da länger. A8 Karlsruhe Richtung Stuttgart zwischen Pforzheim West und Ost. Eine Baustelle, 6 Kilometer stockender Verkehr, 20 Minuten obendrauf. Die B272 Landau-Schwegenheim ist zwischen dem Kreisverkehr Hochstadt und Weingarten in beiden Richtungen nach einem LKW-Unfall gesperrt. Die B460 Lorsch-Bärfelden ist zwischen Weschnitz und außerhalb nach einem Unfall in beiden Richtungen gesperrt. Wer sich auskennt, sollte das Gebiet meiden. Schweiz A2 Luzern Richtung Richtung Gotthard zwischen Wassen und Göschenen 3 Kilometer Stau, Verzögerung bis zu 30 Minuten. Die Einfahrt Göschenen ist gesperrt. Alle Verkehrsinfos gibt es jederzeit auf swr4.de. Allen unterwegs eine gute Fahrt.
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0: Heute ist Brückentag, da haben viele frei und sich was vorgenommen und freuen sich natürlich, wenn dabei das Wetter mitspielt. Wir klopfen gleich mal an bei unserer SWR4-Wettermelderin Andrea Brandt und sie wird uns sagen, wie es in Schweinschied im Nordpfälzer Bergland ausschaut.
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0: 14.47 Uhr, SWR 4, Vorsicht auf der A5, Basel Richtung Karlsruhe, zwischen Dreieck-Neuenburg und Hartheim-Heitersheim, eine ungesicherte Unfallstelle. Dort brennt ein PKW auf der linken Spur. Wer sich auskennt, sollte das Gebiet meiden. Viele haben heute einen freien Tag und durch den Brückentag dann sogar 4 freie Tage am Stück. Andere arbeiten heute ganz normal, halten sozusagen die Stellung. Fragen wir doch mal, wie es bei Andrea Brandt ist, unserer SWR 4 Wettermelderin in Schweinschied im Nordpfälzer Bergland. Sind Sie Team Arbeit oder Team langes Wochenende?
1: Ja, ich bin zum Glück Team langes Wochenende. Ja, wir sind heute noch auf den 50. Geburtstag eingeladen, heute Abend, und deswegen sage ich, heute wird nicht geschafft. Wird ausgeruht, dass man heute um Feiern gehen kann.
0: Ja, 4 freie Tage sind ja nicht schlecht auch. Und gestern hat es schon angefangen mit dem Feiertag. Haben Sie da schon den Tag für was Schönes nützen können?
1: Ja, wir haben mit ein paar ganz tolle Nachbarn bei unserem Dorfplatz in so einem geschützten Häuschen gesessen, haben Kaffee getrunken, Kuchen gegessen, und es kam dann auch der, ja, ich sag mal, der große Platzrennen und Gewitter, und wir waren im Trockenen und es war so schön.
0: Ja, Schweinschied ist ja ein Ort mit ungefähr 160 Einwohnern. Das heißt, das hat wahrscheinlich einen sehr familiären Charakter auch dort, oder?
1: Ja, aber 160 sind wir nicht mehr, also höchstens 120.
0: 120 nur noch, okay. Haben Sie 40 verloren, sozusagen.
1: Ja, wird noch gemütlicher.
0: Ja. Wie schön lebt sich denn in Schweinschied?
1: Ach, sehr schön. Es ist ruhig, man hat Natur pur, also tagsüber rennt der Fuchs durch die Gegend, der Rehbock. Wir haben eine Schwarzstorch, also hier ist alles richtig schön ländlich und ruhig.
0: Hier sagen sich Fuchs und Hase noch gute Nacht.
1: Genau.
0: Und wie ist das Wetter jetzt heute in Schweinschied?
1: Ja, es ist ziemlich stark bewölkt. Es blinzelt zwar ab und zu die Sonne durch, macht ein starker Wind und 16 Grad. Es geht also noch.
0: Und heute geht es zum 50. Geburtstag, haben Sie gesagt. Wie wichtig ist da das Wetter? Wird da draußen gefeiert?
1: Nee, das ist drin. Also da ist das Wetter ganz egal.
0: Also, dann wünsche ich Ihnen einen schönen Nachmittag, eine schöne Geburtstagsfeier. Unsere SWR 4 Wettermelderin Andrea Brandt aus Schweinschied. Schönen Tag Ihnen noch.
1: Danke ebenso.
0: Der SWR 4 Nachmittag jetzt mit Queen und Crazy Little Thing Called Love.

SWR4 um 14.55 Uhr. Vorsicht auf der A48 Dreieck Vulkaneifel Richtung Koblenz. Zwischen Ochtendung und dem Kreuz Koblenz eine ungesicherte Unfallstelle. Die Polizei ist benachrichtigt.

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15: 15 Uhr im Studio Ute Weber. Ministerpräsident Schnieder sieht Teile der geplanten Gesundheitsreform kritisch. Bundeskanzler Merz macht Tempo beim Westbalkan-Gipfel. Das Wetter in Rheinland-Pfalz wechselhaft mit Schauern bei 16 bis 22 Grad. Ministerpräsident Schnieder fordert Änderungen an der geplanten Gesundheitsreform in Bezug auf forschende Pharmafirmen. Im SWR Aktuell Sommerinterview sagt Schnieder, er teile die Bedenken von Boehringer Ingelheim und Lilly in Alzey. Beide Pharmaunternehmen zeigen sich besorgt, dass die Medikamentenforschung erschwert werden könnte. Mehr Einzelheiten dazu von Frederik Merx.
16: Er sei in großer Sorge, so Schnieder im Sommerinterview, nachdem Boehringer und Lilly am Mittwoch angekündigt hatten, Investitionen in Rheinland-Pfalz auf Eis zu legen. Die Firmen begründeten die Entscheidung mit der geplanten Gesundheitsreform. Die könnte Pharmaherstellern durch höhere gesetzlich vorgeschriebene Rabatte weniger Einkünfte bringen. Hier gehe es nicht um Millionen, sondern Milliarden, so Schnieder. Er habe mit dem Kanzleramt, dem Bundesgesundheitsministerium und CDU-Fraktionschef Spahn gesprochen. Die Reform sei noch nicht beschlossen, sondern stehe am Anfang der parlamentarischen Beratung.
15: Mehr als die Hälfte der rheinland-pfälzischen Kreise und kreisfreien Städte will im Sommerferienmonat Juli das Deutschland-Ticket für Schüler deaktivieren. Wie eine SWR-Umfrage ergeben hat, haben sich 19 der 36 Kreise und Städte dafür entschieden. In 17 Kreisen und Städten bleibt das Schülerticket dagegen gültig, darunter in Mainz, Koblenz und in Trier. Die Gewerkschaft Erziehung und Wissenschaft und die Landesschülerinnenvertretung kritisieren diesen Schritt. Er treffe besonders Kinder und Jugendliche aus wirtschaftlich schlechter gestellten Familien. Bundeskanzler Merz hat das langsame Tempo des EU-Erweiterungsprozesses kritisiert. Er äußerte sich zum Auftakt des Westbalkan-Gipfels in Montenegro. Georg Schwarte berichtet.
17: Kanzler Merz sieht für den schnellen EU-Beitritt der 6 Westbalkanstaaten auch eine Bringschuld der EU. Wenn wir jetzt seit 13 Jahren keine neuen Mitglieder mehr aufgenommen haben, zeige das, dass die Versäumnisse auch auf der Seite der Europäischen Union liegen. Und die, so Merz, wollen wir heute überwinden. Merz hatte zuvor gemeinsam mit dem französischen Präsidenten Macron einen Vorschlag für einen beschleunigten Beitrittsprozess auf den Tisch gelegt. Kernidee des Papiers: den 6 Balkanstaaten Serbien, Bosnien-Herzegowina, Albanien, Kosovo, Nordmazedonien und Montenegro werden bereits vor der Vollmitgliedschaft diverse Privilegien eingeräumt, etwa der freie Zugang zum EU-Binnenmarkt oder ein Beobachterstatus bei EU-Gremien.
15: Das Musikfestival Rock am Ring ist gestartet und das erste Konzert hat begonnen. Heute Abend steht Headliner Linkin Park auf der Bühne. 90.000 Fans sind vor Ort. SWR-Reporterin Lea Vassilidis über die Auswirkungen auf die Region dort.
18: Viele Festivalgäste bleiben das gesamte Wochenende direkt auf dem Gelände am Nürburgring. Dort gibt es in einem großen Einkaufszelt alles Wichtige für den Festivalalltag, von Essen und Getränken bis hin zu Campingartikeln. Deshalb seien die Auswirkungen in Adenau oft geringer als viele vermuten, sagen Geschäftsleute vor Ort. Anders sei das bei Hotels, Pensionen oder Ferienwohnungen in der Region. Sie profitieren von den zusätzlichen Gästen, die nicht campen. Insgesamt sehen viele Unternehmer die Großveranstaltung rund um den Nürburgring positiv. Die Besucher seien für die Region existenziell.
15: Die Deutsche Bahn testet Schutzhelme für ihre Sicherheitskräfte. Das hat ein Sprecher des DB-Vorstandes mitgeteilt. Die Helme seien mit denen der Bundespolizei vergleichbar. Von Juni bis Dezember soll es eine Testphase in Berlin geben. Der Helmtest ist eine Reaktion auf die zunehmende Gewalt gegen Bahnmitarbeiter. Bewährt sich das Pilotprojekt, könnten die Schutzhelme nach Angaben der Deutschen Bahn ab 2027 bundesweit eingeführt werden. Die Zeit 15:04.
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19: Und wir fangen an auf der A3, Frankfurt Richtung Köln. Zwischen Kelsterbach und Mönchhof-Dreieck 3 Kilometer stockender Verkehr. Die A48, Dreieck Vulkaneifel Richtung Koblenz, ist zwischen Ochtendung und dem Kreuz Koblenz wegen einer Unfallaufnahme gesperrt. Die Polizei ist vor Ort. A6, Mannheim Richtung Heilbronn, zwischen Mannheim-Schwetzingen und dem Dreieck Hockenheim. Baustelle 7 Kilometer stockend und in der Gegenrichtung zwischen dem Dreieck Hockenheim und Mannheim-Schwetzingen auch eine Baustelle und 6 Kilometer stockend. A65 Ludwigshafen Richtung Landau, zwischen Deidesheim und Neustadt-Weinstraße Nord. Unfall, 2 Kilometer Stau, bis zu 15 Minuten dauert es länger. Und in der Gegenrichtung zwischen Neustadt-Weinstraße Süd und Neustadt-Weinstraße Nord 3 Kilometer Stau und 25 Minuten plus. A66 Frankfurt Richtung Wiesbaden, zwischen Nordwestkreuz Frankfurt und Frankfurt Höchst. 4 Kilometer Stau, die rechte Spur und der Beschleunigungsstreifen sind gesperrt. Dort wird eine Ölspur beseitigt. A8 Karlsruhe Richtung Stuttgart, zwischen Pforzheim West und Pforzheim Ost. Baustelle, 5 Kilometer stockend, bis zu 20 Minuten zusätzlich. Die A81 Würzburg Richtung Heilbronn ist zwischen Boxberg und Osterburken blockiert. Dort steht ein defekter LKW auf allen Fahrstreifen. Die B272 Landau-Schwegenheim ist zwischen dem Kreisverkehr Hochstadt und Weingarten in beiden Richtungen nach einem LKW-Unfall gesperrt. Und noch die Schweiz, A2 Luzern Richtung Gotthard, zwischen Wassen und Göschenen 3 Kilometer Stau, bis zu 30 Minuten Verzögerung. Alle Verkehrsinfos gibt es jederzeit auf swr4.de. Allen unterwegs eine gute Fahrt.
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19: Reutlingen leicht bewölkt 17 Grad, Lörrach bedeckt 23 Grad, Herdorf bedeckt 16 Grad und Wittlich bewölkt und aktuell 15 Grad. Und Gernot Schütz im Wetterstudio sagt uns, wie es weitergeht.
20: Am Nachmittag wechseln sich Wolken und Sonnenschein ab, örtlich entstehen Schauer, zum Abend wird's trocken. In der locker bewölkten oder sternklaren Nacht sinken die Temperaturen auf 10 bis 7 Grad. Morgen kommt teils die Sonne raus, dann ziehen dichte Wolkenfelder durch, vorübergehend fallen ein paar Tropfen. Später sind auch einzelne Schauer möglich, bevor es dann wieder freundlicher wird. Im schwachen Süd- bis Südwestwind liegen die Höchstwerte zwischen 19 Grad im Bingerwald und 23 Grad in Oppenheim. Am Sonntag recht freundlich bei ähnlichen Temperaturen, um Montag erst Sonne und bis 26 Grad, zum Abend dann Regen.
19: Dankeschön, Gernot.
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19: Schnapszahlen als Hochzeitstermine. Die kann man gut im Kopf behalten und deshalb sind sie auch so beliebt bei Brautpaaren. Morgen haben wir wieder so ein schönes Datum, der 6.6.26. Was das für eine Standesbeamtin bedeutet, wie groß der Andrang bei ihr ist, das hören wir gleich nach den nächsten drei Hits.
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0: 15.17 Uhr, SWR 4, Vorsicht auf der A3, Würzburg Richtung Frankfurt. Zwischen Aschaffenburg West und Stockstadt liegt ein Eimer auf der Fahrbahn. Und Vorsicht auf der B36, Mannheim Richtung Karlsruhe. Zwischen B35, Graben-Neudorf Mitte, B35 und dem Abzweig nach Graben steht ein defektes Fahrzeug auf der rechten Spur. Und noch eine Gefahrenmeldung, Vorsicht im Kreis Limburg-Weilburg auf der Landesstraße zwischen Oberbrechen und Weiher, Gefahr durch ein defektes Fahrzeug. Morgen haben wir ein ganz besonderes Datum, der 6.6.26. Ja, da wollen immer ganz viele Paare heiraten. Das Standesamt in Konstanz hat deshalb sogar länger auf morgen. Frau Seeberger ist Standesbeamtin und auch morgen im Einsatz. Gab es bei Ihnen denn einen richtigen Ansturm auf die Termine?
1: Wir hatten zahlreiche Anfragen im Vorfeld, weil es einfach auch ein ganz besonderes, schönes Datum ist, konnten aber eben auch nicht allen gerecht werden und haben 8 Termine freischalten, einfach um den Paaren auch gerecht werden zu können.
0: Also machen Sie morgen dann extra ein paar Überstunden morgen bei so vielen Trauungen?
1: Ja, es wird schon angerechnet, das schon. Aber ich hätte mich auch so gemeldet, mit oder ohne Überstunden. Es ist einfach ein besonderer Moment, besonderer Tag. Also immer, wenn ein Paar heiratet, geht die Überlegungsphase zuvor, ist immer etwas ganz Besonderes. Aber wenn es dann so ein besonderer Tag noch dazu ist, dann ist es natürlich umso schöner, wenn man die Trauung machen kann und darf auch.
0: Was ist denn für eine Standesbeamtin so der schönste Moment bei einer Trauung?
1: Ja, wenn das Jawort gefallen ist und sich das Paar dann einen Kuss gibt und einfach ganz im Glück ist. Und das ist dann für alle, die im Raum sind, aber für mich natürlich auch ein ganz, ganz besonderer Moment.
0: Dann wünschen wir ganz viele tolle Hochzeiten morgen bei Ihnen in Konstanz und natürlich auch überall sonst. Allen Brautpaaren alles Glück der Welt und kommen Sie gut ins Wochenende mit SWR 4.
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Und ich habe zwei Verkehrsmeldungen um 15.25 Uhr in SWR4. Vorsicht auf der A7 Füssen Richtung Ulm. Zwischen Thüringen und Dreikittistetten liegt ein Hammer auf der rechten Spur. Und Vorsicht auf der A8 München Richtung Stuttgart. Zwischen Märklingen und Mühlhausen eine ungesicherte Unfallstelle auf der linken Spur.

0: 15.30 Uhr.
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2: Aus dem Studio Mainz mit Gulo Schlenk. Guten Tag. Ein Mainzer Ehrenamtler berät Kinder am Sorgentelefon. Ludwig Holle soll in Mainz neuer Dezernent für Wirtschaft und Bauen werden. Das Wetter: erst vereinzelt Regen, später trocken, bis 22 Grad. Hunderte Kinder und Jugendliche nutzen nach Angaben des Mainzer Kinderschutzzentrums die sogenannte Nummer gegen Kummer. Der Mainzer Stefan Möllers arbeitet ehrenamtlich als Berater für das Kinderschutzzentrum. Er sagt, die Anrufenden sprechen mit ihm über Alltagsprobleme, aber auch über Gewalt oder Missbrauch in der Familie.
3: Schlussendlich muss, wenn jemand missbraucht wird, also meistens sind es ja junge Mädchen, dass sie selber für sich entscheiden: ich möchte hier raus aus diesem sozialen Umfeld. Ich möchte das nicht mehr. Und dann können wir helfen. Dann können wir dann Adressen geben und dann kann dann konkret vor Ort geholfen werden.
2: Das Sorgentelefon ist bundesweit unter der Nummer 116 111 erreichbar. In der Stadt Mainz soll sich künftig ein Dezernent um die Themen Bauen, Wirtschaft und Liegenschaften kümmern. Wie die CDU Mainz heute bekannt gegeben hat, will sie Ludwig Holle für das Amt vorschlagen. Er ist bisher ehrenamtlicher Dezernent der Stadt Mainz. Dass künftig dieselbe Person für die Themen Bauen und Wirtschaft zuständig sein soll, ist aus Holles Sicht vor allem für die wirtschaftliche Entwicklung von Mainz wichtig.
4: Wenn ein Unternehmen nach Mainz kommt oder in Mainz ist und wachsen möchte, dann wird es irgendwann sagen, ich brauche einen neuen Standort. Und dann muss man einerseits erstmal sagen, wie können wir das unterstützen im Sinne einer Wirtschaftsförderung? Gibt es da Fördermöglichkeiten? Das ist das klassische Wirtschaftsdezernat. Dann werden die meistens fragen, wo gibt es die Flächen, wo man das machen kann? Da bin ich im Bereich Liegenschaften. Und wenn man dann auch noch was draufbauen möchte, dann ist man im Bereich Bauen, wo es dann um die Genehmigung geht, dass das halt gebaut werden kann, was die Unternehmen brauchen. Und so können sie das alles aus einer Hand in Gesprächen auch entsprechend frühzeitig klären und hoffentlich damit auch schneller eine Investitionsentscheidung treffen.
2: Das Amt der ehrenamtlichen Dezernentin für das Thema historisches Erbe der Stadt Mainz soll Ende des Jahres die CDU-Politikerin Claudia Siebner übernehmen. Wann im Mainzer Stadtrat die Wahlen für die beiden Dezernatsposten stattfinden sollen, steht noch nicht fest. Das Feuer auf einem Wertstoffhof in Welgesheim ist nach Angaben des Kreises Mainz-Bingen gelöscht. Verletzt wurde niemand. Laut einem Kreissprecher vermuten die Betreiber, dass falsch im Gewerbemüll entsorgte Akkus den Brand ausgelöst haben können. Heute beginnt in Bodenheim das Albansfest. Die Eröffnung ist um 19 Uhr am historischen Rathaus. Es endet am Montagabend mit einem Feuerwerk. Das Albansfest ist das erste einer Reihe von Weinfesten auf der Rheinachse.
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2: Am Nachmittag wechseln sich Wolken und Sonne ab. Örtlich entstehen Schauer. Zum Abend wird es meist trocken. In der Nacht sinken die Temperaturen auf 10 bis 7 Grad. Morgen kommt teils die Sonne heraus. Dann ziehen dichte Wolkenfelder durch. Vorübergehend fallen ein paar Tropfen. Später sind auch einzelne Schauer möglich, bevor es wieder freundlicher wird. Höchstwerte bis 23 Grad. Am Sonntag dann recht freundlich bei ähnlichen Temperaturen. Montag erst Sonne, zum Abend Regen.
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0: Um 15.33 Uhr Vorsicht auf der A61 Ludwigshafen Richtung Koblenz. Zwischen Raststätte Hunsrück Ost und Rheinböllen liegt ein Metallteil auf der mittleren Spur. Vorsicht auf der A7 Füssen Richtung Ulm. Zwischen Föhringen und Dreieck-Hettistetten liegt ein Hammer auf der rechten Spur. A3 Frankfurt Richtung Köln. Zwischen Kelsterbach und Mönchhof-Dreieck 3 Kilometer stockend. Die A48 Dreieck Vulkaneifel Richtung Koblenz ist zwischen Ochtendung und dem Kreuz Koblenz wegen einer Unfallaufnahme gesperrt. Die Polizei ist vor Ort. Die A5 Basel Richtung Karlsruhe ist zwischen dem Dreieck Neuenburg und Hartheim-Heitersheim wegen einer Unfallaufnahme gesperrt. Wer sich auskennt, sollte das Gebiet meiden. A65 Ludwigshafen Richtung Landau zwischen Deidesheim und Neustadt-Weinstraße Nord. Unfall, 2 Kilometer Stau, bis zu 15 Minuten Verzögerung. Und in der Gegenrichtung zwischen Neustadt-Weinstraße Süd und Neustadt-Weinstraße Nord 4 Kilometer Stau und 35 Minuten plus. A66 Frankfurt Richtung Wiesbaden. Zwischen Nordwestkreuz Frankfurt und Frankfurt Höchst 4 Kilometer Stau. Die rechte Spur und der Beschleunigungsstreifen sind gesperrt. Dort wird eine Ölspur beseitigt. A8 München Richtung Stuttgart. Zwischen Märklingen und Mühlhausen Unfall auf der linken Spur, 3 Kilometer stockend. A8 Karlsruhe Richtung Stuttgart. Zwischen Pforzheim West und Pforzheim Ost. Baustelle 3 Kilometer stockend. Verzögerung 15 Minuten. Die B272 Landau-Schwegenheim ist zwischen dem Kreisverkehr Hochstadt und Weingarten in beiden Richtungen nach einem Lkw-Unfall gesperrt. Schweiz, A2, Luzern Richtung Gotthard, zwischen Wassen und Göschenen 3 Kilometer Stau. Bis zu 30 Minuten dauert es da länger. Alle Verkehrsinfos gibt es jederzeit auf swr4.de. Allen unterwegs eine gute Fahrt.
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0: Und allerhöchste Zeit wieder für gute Musik. Ich wünsche einen wunderschönen Brückennachmittag.
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Großer Sommerhit aus den 70ern. In the Summertime, Mango Cherry. Hoffe, alles ist okay bei Ihnen und Sie erleben einen wunderbaren, relaxten Brückentag, bei dem alles gefühlt ganz easy ist. Hier sind die Commodores mit der Stimme von Lionel Richie in SWR 4.

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17: 16 Uhr im Studio Ute Weber. Ministerpräsident Schnieder sieht Teile der geplanten Gesundheitsreform kritisch. In vielen Landkreisen und Städten im Land gilt für Schüler in den Sommerferien das Deutschland-Ticket nicht. Das Wetter in Rheinland-Pfalz, am Abend Sonne und Wolken, morgen kurz freundlich, später örtlich Regen bis 23 Grad. Ministerpräsident Schnieder fordert Änderungen an der geplanten Gesundheitsreform in Bezug auf forschende Pharmafirmen. Im SWR Aktuell Sommerinterview sagte Schnieder, er teile die Bedenken von Böhringer Ingelheim und Lilly in Alzey. Beide Pharmaunternehmen zeigten sich besorgt, dass die Medikamentenforschung erschwert werden könnte. Mehr Einzelheiten dazu von Frederik Merks.
18: Er sei in großer Sorge, so Schnieder im Sommerinterview, nachdem Böhringer und Lilly am Mittwoch angekündigt hatten, Investitionen in Rheinland-Pfalz jetzt auf Eis zu legen. Die Firmen begründeten die Entscheidung mit der geplanten Gesundheitsreform. Die könnte Pharmaherstellern durch höhere gesetzlich vorgeschriebene Rabatte weniger Einkünfte bringen. Hier gehe es nicht um Millionen, sondern Milliarden, so Schnieder. Er habe mit dem Kanzleramt, dem Bundesgesundheitsministerium und CDU-Fraktionschef Spahn gesprochen. Die Reform sei noch nicht beschlossen, sondern stehe am Anfang der parlamentarischen Beratung.
17: Und das komplette SWR Aktuell Sommerinterview mit Ministerpräsident Schnieder gibt's heute Abend ab 19.30 Uhr im SWR Fernsehen. Viele Schülerinnen und Schüler in Rheinland-Pfalz müssen im Sommerferienmonat Juli auf ihr kostenloses Deutschland-Ticket verzichten. Etwa mehr als die Hälfte der Landkreise und kreisfreien Städte deaktiviert das Ticket dann, um Geld zu sparen. Das ergab eine Umfrage des SWR. Aus der Redaktion Landespolitik berichtet Dirk Rothenkirch.
14: Die angespannte Haushaltslage wird als Hauptgrund dafür genannt, das Deutschland-Ticket im Juli auszusetzen. 19 der 36 Kreise und Städte in Rheinland-Pfalz werden das tun. In 17 Kreisen und Städten bleibt das Ticket dagegen für Schüler gültig. Darunter sind Mainz, Koblenz und Trier. Rechtlich ist es in Ordnung, das Deutschland-Ticket auszusetzen. Es handelt sich in den Ferien um eine freiwillige Leistung der Kommunen. Die Gewerkschaft Erziehung und Wissenschaft und die Landesschülerinnenvertretung kritisieren diesen Schritt jedoch. Er treffe besonders Kinder und Jugendliche aus einkommensschwachen Familien.
17: Eine Bürgerinitiative gegen Bahnlärm am Mittelrhein bereitet eine Klage vor. Dabei geht es um die Sanierung der rechtsrheinischen Bahnstrecke, die ab Juli zwischen Wiesbaden und Troisdorf geplant ist. Das hat ein Sprecher der Bürgerinitiative dem SWR bestätigt. Das Bundesverkehrsministerium plant, dass dort bis 2040 rund 40% mehr Güterzüge fahren. In Nordeuropa gibt es immer häufiger starke Stürme im Frühling. Eine neue Studie der schwedischen Universität Göteborg zeigt, dass sich durch den Klimawandel das gesamte Sturmsystem auf der Nordhalbkugel grundlegend verschiebt. Robert Rönsch berichtet.
19: Der Hauptgrund für diese gefährliche Entwicklung liegt im schwindenden arktischen Meereis. Weil die schützende Eisdecke immer weiter zurückgeht, liegt die dunkle Meeresoberfläche offen da. Dadurch werden enorme Mengen an Wärme und Feuchtigkeit direkt in die Atmosphäre abgegeben. Das heizt die Luftschichten an und gibt den Tiefdruckgebieten gerade in den Übergangsjahreszeiten wie Frühling und Herbst einen starken Energieschub. Die Folge ist eine dramatische Veränderung im Wettergeschehen. Die Stürme gewinnen stark an Intensität, bleiben wesentlich länger aktiv und legen auch deutlich größere Distanzen zurück, als in den vergangenen 80 Jahren üblich war.
17: Das EU-Austauschprogramm Erasmus hat seit dem Start 1987 eine Million Studentinnen und Studenten aus Deutschland gefördert, also zu einem Studien- oder Praktikumsaufenthalt ins Ausland verholfen. Das hat der Deutsche Akademische Austauschdienst mitgeteilt. Zu den beliebtesten Zielländern zählen seit Jahren Spanien, Frankreich und Italien. Das waren die Nachrichten für Rheinland-Pfalz. Die Zeit 16 Uhr und 4 Minuten.
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20: Vorsicht, auf der A7 Ulm Richtung Füssen, zwischen Vöhringen und Illertissen, Menschen an einer ungesicherten Unfallstelle, der Standstreifen ist blockiert. Vorsicht auf der A980, Abzweig Waltenhofen, Dreieck Allgäu Richtung Waltenhofen, zwischen dem Dreieck Allgäu und Durach liegt ein Sofa auf der Fahrbahn. A3 Frankfurt Richtung Köln, zwischen Kelsterbach und Mönchhof Dreieck, 3 Kilometer stockend. A66 Frankfurt Richtung Wiesbaden, zwischen Nordwestkreuz, Frankfurt und Frankfurt-Höchst. 4 Kilometer Stau, die Unfallstelle ist aber geräumt. A8 Karlsruhe Richtung Stuttgart, zwischen Pforzheim West und Ost. Eine Baustelle, 3 Kilometer stockender Verkehr, bis zu 15 Minuten dauert's länger. Schweiz, A2 Luzern Richtung Gotthard, zwischen Wassen und Göschenen, 2 Kilometer Stau und bis zu 20 Minuten zusätzlich. Alle Verkehrsinfos gibt es jederzeit auf swr4.de. Allen unterwegs eine gute Fahrt.
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20: Es ist bewölkt in Überlingen bei 19 Grad, in Neckargemünd bei 19 Grad, in Kobern-Gondorf bei 16 Grad und in Daun bei 14 Grad. Und wie es weitergeht, das sagt uns Gernot Schütz im Wetterstudio.
0: Am Nachmittag wechseln sich Wolken und Sonnenschein ab, örtlich entstehen Schauer, zum Abend wird es trocken. In der locker bewölkten oder sternklaren Nacht sinken die Temperaturen auf 10 bis 7 Grad. Morgen kommt teils die Sonne raus, dann ziehen dichte Wolkenfelder durch, vorübergehend fallen ein paar Tropfen. Später sind auch einzelne Schauer möglich, bevor es dann wieder freundlicher wird. Im schwachen Süd- bis Südwestwind liegen die Höchstwerte zwischen 19 Grad im Bingerwald und 23 Grad in Oppenheim. Am Sonntag recht freundlich bei ähnlichen Temperaturen, um Montag erst Sonne und bis 26 Grad, zum Abend dann Regen.
20: Dankeschön, Gernot.
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20: In Stuttgart müssen mehr als 80 Wohnungen seit mehr als 2 Jahren ohne Trinkwasser auskommen. Wie kann das sein? Wie geht's den Leuten damit? Und wann ändert sich endlich mal was an diesem unhaltbaren Zustand? Darum geht's gleich in ein paar Minuten bei uns.
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0: SWR 4 um 16.16 Uhr. Für die meisten von uns ist es ganz normal. Jetzt habe ich aber gerade den Verkehr noch gepiepst, Mensch. Vorsicht auf der A81 Heilbronn Richtung Würzburg. Zwischen Neuenstadt und Möckmühl liegt ein Holzteil auf der linken Spur. Und Vorsicht auf der B327 zwischen im Roter Flur und im Abzweig nach Bell liegen Glasscherben auf der Fahrbahn. Die Polizei ist benachrichtigt. So, das war noch wichtig, dass wir das jetzt erstmal hier hatten. Und jetzt kommen wir zu dem, was ich eigentlich sagen wollte. Für die meisten von uns ist es nämlich ganz normal. Wasserhahn auf, Glas füllen und trinken. Wir können es uns gar nicht vorstellen, dass unser Leitungswasser zu Hause kein Trinkwasser ist. Bei zwei städtischen Wohnblöcken in Stuttgart ist das aber so. Das Leitungswasser dort ist mit Blei belastet. Es sind schon ältere Häuser und bei denen wurde damals für die Leitungen beim Bau Blei verwendet. SWR4-Reporterin Katharina Kurz, wie halten das die Mieter denn überhaupt aus, so ohne Trinkwasser?
1: Ja, habe ich mich ehrlich gesagt auch gefragt, weil da sind Leute aus über 80 Wohnungen, die können seit 2 Jahren ihr Leitungswasser nicht mehr trinken oder zum Kochen verwenden. Die müssen sich dafür Flaschenwasser im Supermarkt kaufen. Und jetzt muss man sich mal vorstellen, da ist zum Beispiel eine 83-jährige Frau, die wohnt im 3. Stock ohne Aufzug.
2: Egal wer kommt, muss zu mir mit Wasser bringen. Ja, es sind anstrengend. Ich bin alt, es ist eine Zumutung, sage ich. Irgendwo muss einmal was geschehen.
1: Die Miete ist für die betroffenen Haushalte zwar um 10% gemindert worden, aber irgendwie fühlen sich die Leute halt trotzdem total alleingelassen.
0: Warum machen die Vermieter denn da nichts?
1: Das fragen sich die Betroffenen auch, weil seit 3 Jahren waren Vermieter eigentlich auch dazu verpflichtet, alle bleihaltigen Rohre und sonstigen Bestandteile bis Anfang dieses Jahres auszutauschen. Vermieter ist in diesem Fall die städtische Wohnungsbaugesellschaft der Stadt Stuttgart. Und diese Gesellschaft hat dem SWR auf Anfrage gesagt, dass sie schon alle Rohre im Keller der betroffenen Wohnblöcke ausgetauscht hat. Aber das hat die Grenzwerte eben noch nicht genug gesenkt. Und daher seien als nächstes die Rohre im ganzen Rest der Häuser dran. Im September soll es damit losgehen, heißt es. Ein Sprecher von den Mietern dort, der ist wirklich sehr skeptisch.
3: Also ich glaube jetzt aktuell nicht wirklich daran, dass da was gemacht wird, weil man hat es so lange schon rausgezogen. Also ich hoffe natürlich für alle, dass was getan wird, weil es wäre echt höchste Zeit dafür.
0: Ja, das hoffen wir natürlich auch sehr. Blei wurde übrigens nach 1973 beim Hausbau verboten. Wenn Sie Ihr Wasser mal testen lassen wollen, können Sie das Leitungswasser ganz einfach einschicken in ein Labor und überprüfen lassen, um sicherzustellen, dass da alles passt. Schönen Freitag mit SWR 4.

Road Again. Ja, Grüße an alle, die gerade draußen auf den Straßen unterwegs sind. Gute Fahrt. Für einen Freitagnachmittag ist es eigentlich relativ ruhig, was Staus angeht. Da hat man schon ganz andere Freitage. Da macht sich der Brückentag vielleicht doch bemerkbar. Und in diesem Moment kommt eine Verkehrsmeldung. Vorsicht auf der A48 Koblenz Richtung Dernbach zwischen Bendorf-Neuwied und der Raststätte Grenzau Süd, eine ungesicherte Unfallstelle. 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

0: 16.30 Uhr.
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2: Aus dem Studio Mainz mit Golo Schlenk. Guten Tag. Auf der Binger Straße in Mainz dürfen Anfang Juli wieder Autos in beide Richtungen fahren. Ein Mainzer Ehrenamtler berät Kinder am Sorgentelefon. Das Wetter erst vereinzelt Regen, später trocken bis 22 Grad. Die Binger Straße in der Mainzer Innenstadt wird zu Beginn der Sommerferien wieder in beide Richtungen für den Autoverkehr freigegeben. Das hat die Mainzer Mobilitätsdezernentin Janina Steinkrüger bestätigt.
3: Der Autoverkehr kann schon ab Kalenderwoche 27, also ab Anfang Juli, fließen. Es gibt da natürlich weiterhin noch ein bisschen Baustellenarbeiten, insbesondere für den Radverkehr und Fußverkehr. Das wird ja wirklich von Hauswand zu Hauswand neu gemacht, die Straße. Aber am 15.8. können sich dann die Bürgerinnen schon mal auf ein kleines Bürgerfest freuen, wo dann auch das erste Mal die Straßenbahn im öffentlichen Betrieb geht.
2: Die Stadt Mainz hat auf der Binger Straße Straßenbahnschienen verlegen lassen. Die Baumaßnahmen haben vor 2 Jahren begonnen und führen regelmäßig zu vielen Staus in der Innenstadt. Hunderte Kinder und Jugendliche nutzen nach Angaben des Mainzer Kinderschutzzentrums die sogenannte Nummer gegen Kummer. Der Mainzer Stefan Möllers arbeitet ehrenamtlich als Berater für das Kinderschutzzentrum. Er sagt, die Anrufenden sprechen mit ihm über Alltagsprobleme, aber auch über Gewalt oder Missbrauch in der Familie.
4: Schlussendlich muss, wenn jemand missbraucht wird, also meistens sind es ja junge Mädchen, dass sie selber für sich entscheiden, ich möchte hier raus aus diesem sozialen Umfeld, ich möchte das nicht mehr. Und dann können wir helfen. Dann können wir dann Adressen geben und dann kann dann konkret vor Ort geholfen werden.
2: Das Sorgentelefon ist bundesweit unter der Nummer 116 111 erreichbar. Kinder und Jugendliche können an Werktagen zwischen 14 und 20 Uhr kostenlos anrufen. Die Mainzer Unimedizin sucht Teilnehmer für eine Online-Studie über Long-Covid. Die Wissenschaftler wollen herausfinden, wie Kinder von der Krankheit beeinflusst werden. Gesucht werden Menschen zwischen 8 und 17 Jahren, die entweder selbst Long-Covid haben oder in deren Umfeld die Krankheit auftritt. Die Umfrage sei anonym und dauere maximal 15 Minuten. Im Wiesbadener Stadtzentrum gibt es einen neuen öffentlichen Parkplatz. Am Paulinenhang, unweit des Kurhauses, kann nach Angaben der Stadtverwaltung ab heute geparkt werden. Eine Stunde kostet dort 1,50 Euro. Der Tagestarif liegt bei 5 Euro. Der Parkplatz verfügt über Kennzeichenerkennung. Bezahlt werden kann nur mit EC-Karte.
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2: Am Nachmittag wechseln sich Wolken und Sonne ab. Örtlich entstehen Schauer. Zum Abend wird es meist trocken. In der Nacht sinken die Temperaturen auf 10 bis 7 Grad. Morgen kommt teils die Sonne heraus. Dann ziehen dichte Wolkenfelder durch. Vorübergehend fallen ein paar Tropfen. Später sind auch einzelne Schauer möglich, bevor es wieder freundlicher wird. Höchstwerte bis 23 Grad. Am Sonntag recht freundlich bei ähnlichen Temperaturen.
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0: Um 16.33 Uhr. Vorsicht auf der B27 Schaffhausen Richtung Villingen-Schwenningen. In Höhe Schwenningen-Ost, Trossingen eine ungesicherte Unfallstelle. Vorsicht auf der A48 Koblenz Richtung Dernbach zwischen Bendorf-Neuwied und der Raststätte Grenzau-Süd. Eine ungesicherte Unfallstelle. Es sind Rettungsfahrzeuge im Einsatz. A65 Landau Richtung Ludwigshafen zwischen Neustadt-Weinstraße-Süd und Neustadt Weinstraße Nord, 2 Kilometer Stau. A8 Karlsruhe Richtung Stuttgart. Zwischen Pforzheim West und Pforzheim Ost steht ein defektes Fahrzeug. Die rechte Spur ist gesperrt, 6 Kilometer stockender Verkehr und bis zu 20 Minuten dauert es da länger. Ein Hinweis für Schwaich im Landkreis Trier-Saarburg. Durch einen Gebäudebrand kommt es im Bereich Schwaich zu einer starken Rauchentwicklung. Die Feuerwehr vor Ort hat entsprechende Maßnahmen eingeleitet. Meiden Sie das betroffene Gebiet, schließen Sie Fenster und Türen und schalten Sie Lüftungen und Klimaanlagen ab. Und eben kommt noch Vorsicht auf der A3, Frankfurt Richtung Köln. Zwischen Frankfurt Flughafen und Kelsterbach steht ein defektes Fahrzeug auf dem Standstreifen. Und eine Stoßdämpferfeder liegt auf der Fahrbahn. Alle Verkehrsinfos gibt es jederzeit auf swr4.de. Kommen Sie sicher an Ihr Ziel.
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0: Und bei uns gleich ein 80er-Hit, Nick Kershaw mit The Riddle. Vorher noch ein Klassiker aus den 70ern, George Harrison und My Sweet Lord.
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0: Frankfurt Richtung Karlsruhe zwischen Bruchsal und Karlsruhe Nord eine ungesicherte Unfallstelle. So, wir schauen mal eben bei Gernot Schütz vorbei im Wetterstudio. Hallo Gernot.
1: Hallo.
0: Wie geht der Tag heute noch weiter?
1: Ja, im Moment gibt's hier und da noch ein paar kleine Schauer, aber die lassen jetzt immer mehr nach. Und dann wird's doch häufig ein trockener Abend, aber die Temperaturen sind doch ein bisschen frisch. Und morgen früh ist es dann noch frischer. Tiefstwerte, die liegen dann meistens nur zwischen 11 und 5 Grad. Ja, morgen tagsüber, ganz früh morgens und am Vormittag, da gibt's teilweise noch Sonne. Aber es zieht dann so ein Band mit dichten Wolken durch. Das bringt erstmal kaum Regen. Später sind dann hier und da ein paar kurze Schauer möglich, aber gleichzeitig locker die Wolken dann am Nachmittag auch schon wieder auf. Also alles in allem ein bisschen durchwachsen, aber doch nicht ganz unfreundlich. Und es alles bei Höchsttemperaturen zwischen 17 und 24 Grad. Am wärmsten wird es im südlichen Baden-Württemberg.
0: Ist es denn am Sonntag anders?
1: Da ist es dann tatsächlich trocken und überall recht freundlich. So eine Mischung aus Sonne und Wolken. Ganz im südlichen Bavü, da haben wir am Vormittag noch ein paar dichtere Wolken. Aber auch da wird es dann später freundlicher. Allerdings bei den Temperaturen ist es noch genauso wie gestern, also höchstens 24 Grad. Erst zum Montag, da wird es dann mal sommerlich bis 27 Grad. Aber zum Abend dann auch schon wieder neuer Regen.
0: Gernot Schütz mit den Wetteraussichten. Danke dir, Gernot. Und das hier ist Al Stewart in SWR 4 mit Year of the Cat.

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1: 17 Uhr im Studio Ute Weber. Die Bundesregierung verteidigt den geplanten Sparkurs gegenüber der Pharmaindustrie. Bei einem Hausbrand in Schweich ist wohl eine Person verletzt worden. Das Wetter in Rheinland-Pfalz, morgen kurz freundlich, später örtlich Regen, bis 23 Grad. Pharmakonzerne wie Boehringer Ingelheim oder Lilly in Alzey haben angekündigt, hohe Investitionen in Deutschland zu stoppen. Sie begründen das mit Einschnitten durch die geplante Reform zur Stabilisierung der gesetzlichen Krankenversicherung. Das Bundesgesundheitsministerium hat seinen Kurs jetzt verteidigt. Aus dem ARD-Hauptstadtstudio berichtet Chris Bertrow.
2: Eine Sprecherin des Gesundheitsministeriums bedauert zwar die Ankündigung der Pharmaunternehmen, sie betont aber gleichzeitig die bisherige Linie der Bundesregierung, dass alle Beteiligten im Gesundheitswesen einen substanziellen Beitrag zu dem Sparpaket leisten müssen, inklusive der Pharmaindustrie. Das Ministerium findet auch, dass der deutsche Markt trotz der Sparpläne im Gesundheitswesen attraktiv bleibt für die Branche. Und es öffnet die Tür für mögliche Veränderungen an dem Sparpaket, zumindest einen Spalt breit. Im parlamentarischen Verfahren würden Möglichkeiten geprüft, ob man die Planungssicherheit für Pharmaunternehmen noch verbessern könne.
1: Das Verteidigungsministerium hat einen Bericht über einen Reparaturstau einiger Waffensysteme bei der Bundeswehr zurückgewiesen. Ein Sprecher sprach jedoch von Engpässen, die durch Rüstungsgüter für die Ukraine auftreten. Außerdem übten die Truppen mehr als früher, Gerät und Ausrüstung würden stärker beansprucht. Medien hatten zuvor berichtet, dass Schützenpanzer und Haubitzen nicht repariert werden könnten, wegen fehlender Ersatzteile und zu wenig Personal. Bundesverkehrsminister Patrick Schnieder hat schnelle Hilfe für die gesperrte Bonner Nordbrücke versprochen. Der Minister war heute vor Ort. Die Bonner Nordbrücke ist gesperrt, weil strukturelle Schäden an tragenden Elementen festgestellt worden waren. SWR-Reporter Thomas Wenkert mit Einzelheiten.
3: Schnieder erklärte, dass es jetzt auf Schnelligkeit ankomme. Die Rheinbrücke wird täglich von mehr als 100.000 Fahrzeugen genutzt. Am Geld, so der Bundesverkehrsminister, werde es nicht scheitern. Das sei da. In einem Lenkungskreis unter Federführung des Bundesverkehrsministeriums sollen jetzt Lösungen erarbeitet werden. Ein Sprecher der Autobahn GmbH erklärte heute, dass in den kommenden 14 Tagen weitere technische Untersuchungen an und in der Brücke vorgenommen werden. Danach müsse dann entschieden werden, ob man die Brücke noch einmal ertüchtigt und für den Verkehr wieder freigeben kann oder ob die Rheinbrücke Bonn-Nord dauerhaft gesperrt werden muss.
1: In Schweich im Kreis Trier-Saarburg sind Feuerwehr und Polizei zu einem Hausbrand ausgerückt. Nach SWR-Informationen wurde wohl ein Mensch verletzt. Anwohner sollten wegen des Rauchs zur Sicherheit Fenster und Türen geschlossen halten. Eine Bürgerinitiative gegen Bahnlärm am Mittelrhein bereitet eine Klage vor. Dabei geht es um die Sanierung der rechtsrheinischen Bahnstrecke, die ab Juli zwischen Wiesbaden und Troisdorf geplant ist. Das hat ein Sprecher der Bürgerinitiative dem SWR bestätigt. Das Bundesverkehrsministerium plant, dass dort nach der Sanierung bis 2040 rund 40% mehr Güterzüge fahren. Altbundeskanzlerin Merkel strebt nach eigener Aussage kein politisches Amt mehr an. Ihr fehlten Kraft, Spannkraft und Neugierde für neue Ämter, sagte Merkel der Frankfurter Allgemeinen Sonntagszeitung. Sie wies auch Spekulationen zurück, im Russisch-Ukraine-Konflikt Vermittlerin zu werden. Neuer Trainer des FC St. Pauli wird Marcel Rapp. Der 47-Jährige tritt beim Absteiger aus der Fußball-Bundesliga die Nachfolge von Alexander Blessin an. Von ihm hatte sich St. Pauli nach dem verpassten Klassenerhalt getrennt. Rapp war von 2021 bis Anfang des Jahres Trainer von Holstein Kiel. Und das waren die Nachrichten für Sie aus Rheinland-Pfalz und die Zeit 17:04.
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24: Vorsicht auf der A6 Mannheim Richtung Heilbronn. Zwischen Bad Rappenau und Heilbronn unter Eisesheim eine ungesicherte Unfallstelle auf der linken Spur. A48 Koblenz Richtung Dernbach zwischen Bendorf-Neuwied und der Raststätte Grenzau Süd. Ein Unfall, 3 Kilometer Stau. Es sind Rettungsfahrzeuge im Einsatz, Verzögerung bis zu 15 Minuten. A5 Basel Richtung Karlsruhe zwischen Dreieck Neuenburg und Hartheim-Heitersheim. 6 Kilometer Stau. Der Verkehr wird auf dem Standstreifen an der Unfallstelle vorbeigeführt. Aktuell dauert es bis zu 30 Minuten länger. A8 Karlsruhe Richtung Stuttgart. Zwischen Pforzheim West und Pforzheim Ost. 6 Kilometer stockender Verkehr. Bis zu 30 Minuten plus. Das defekte Fahrzeug wurde aber geräumt. Ein Hinweis für Schwaich im Landkreis Trier-Saarburg. Durch einen Gebäudebrand kommt es im Bereich Schwaich zu einer starken Rauchentwicklung. Die Feuerwehr vor Ort hat entsprechende Maßnahmen eingeleitet. Meiden Sie das betroffene Gebiet, schließen Sie Fenster und Türen und schalten Sie Lüftungen und Klimaanlagen ab. Und eben kommt noch Vorsicht auf der A5 Basel Richtung Karlsruhe zwischen Dreieck Neuenburg und Mülheim Neuenburg eine ungesicherte Unfallstelle. Alle Verkehrsinfos gibt es jederzeit auf swr4.de. Allen unterwegs eine gute Fahrt.
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24: Esslingen bewölkt 20 Grad, Isny leicht bewölkt 17 Grad, Dietz an der Lahn bewölkt 18 Grad und Bingen bewölkt 19 Grad. So schaut's aktuell aus. Und wie es weitergeht, sagt uns Gernot Schütz im Wetterstudio.
5: Am Abend wechseln sich Sonne und dicke Quellwolken ab. Lokale Schauer lassen immer mehr nach. Durch die Nacht geht's locker bewölkt oder sternklar. Die Tiefstwerte liegen zwischen 11 und 6 Grad. Morgen scheint ein bisschen die Sonne, dann ziehen kompakte Wolkenfelder durch. Es regnet aber nur hier und da ein paar Tropfen. Zum Abend sind dann einzelne Schauer möglich. Gleichzeitig lockern die Wolken auf und die Sonne kommt wieder ein bisschen besser durch. Es wird schwacher Süd- bis Südwestwind. Die Temperaturen steigen auf 17 Grad im Westerwald und bis 23 Grad in der Vorderpfalz. Am Sonntag ist es recht freundlich bei wenig geänderten Temperaturen.
24: Dankeschön, Gernot.
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24: Vorsicht vor dieser Raupe, Vorsicht vor dem Eichenprozessionsspinner. In Weinheim hat die Stadt jetzt einen Rundweg um einen See gesperrt, weil da zahlreiche Nester der gefährlichen Raupe entdeckt wurden. Wie die Stadt dagegen vorgeht, hören wir gleich nach den nächsten drei Hits.
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0: Und jetzt haben wir, Achtung, Falschfahrer auf der A565. Meckenheim-Bonn, zwischen Kreuz Meckenheim und Bonn-Beuel. Kommt Ihnen ein Falschfahrer entgegen, fahren Sie äußerst rechts und überholen Sie nicht. Auf der A565 Meckenheim-Bonn, zwischen Kreuz Meckenheim und Bonn-Beuel. Ein Falschfahrer, Vorsicht in beiden Richtungen. Außerdem Vorsicht auf der A96 Lindau Richtung München, zwischen Memmingen-Nord und Memmingen-Ost. Da ist eine ungesicherte Unfallstelle im Baustellenbereich. Und nochmal Vorsicht auf der B28 Straßburg Richtung Freudenstadt zwischen am Sportplatz und Appenweier B3. Da steht ein defekter PKW. Und jetzt kommt noch eine Meldung. Vorsicht auf der B31 Freiburg-Donau-Eschingen zwischen Falkensteig und Posthalde. In beiden Richtungen eine ungesicherte Unfallstelle. Seit gut einer Woche ist in Weinheim im Rhein-Neckar-Kreis der öffentliche Zugang zu einem See, dem Weitsee, gesperrt, weil dort der Eichenprozessionsspinner sein Unwesen treibt. Ist ja schon länger ein Problem in vielen Regionen im Südwesten. Seit gestern werden die Nester der Raupen in Weinheim von Experten entfernt, genauer gesagt aufgesaugt. SWR4-Reporterin Esther Uhrig hat es sich angeschaut. Wie muss man sich das vorstellen? Krabbeln da überall Raupen rum?
1: Also im Moment tatsächlich noch nicht. Die Nester der Eichenprozessionsspinner muss man sich vorstellen wie riesige Spinnennester, wie so ein Kokon, in dem lauter Raupen drin sind. Und die hängen an Baumstämmen und im Geäst von Eichen. Daher auch der Name, logisch. Und wenn man nicht weiß, wonach man sucht, dann übersieht man die sogar leicht. Die sind super getarnt. Das hat ihnen in Weinheim aber nichts genützt. Da hat man gleich 50 Nester entdeckt. Ja, und diese Nester, die da an den Stämmen und Ästen kleben, die werden halt eingesaugt, wie du gesagt hast. Das Ganze passiert übrigens mit einem Spezialgerät von einem großen Hubsteiger aus. Das hat Nikolaus Wolf gesagt von der Baufirma Baumwerk aus Weinheim, die genau dafür beauftragt worden ist.
2: Ein ganz normaler Industriestaubsauger lässt das auch wieder in die Umluft ab quasi. Das macht der natürlich nicht. Es wird alles aufgefangen und man kann es auch sehr rein entsorgen. Ne?
1: An der Stelle wird es ein bisschen unappetitlich. Die eingesaugten Raupen werden nämlich später verbrannt. Die sind sozusagen Sondermüll.
0: Warum betreibt man denn den ganzen Aufwand? Sind die wirklich so gefährlich?
1: Naja, sagen wir mal so. Als ich da vor Ort angekommen bin, habe ich gedacht, ich stolper in so ein Katastrophenszenario. Die drei Männer von der Fachfirma, die haben weiße Ganzkörperschutzanzüge an und riesige Atemmasken vor dem Gesicht. Und tatsächlich können die feinen Härchen der Tiere, die ja auch rumfliegen, ziemlich unangenehm werden. Das fängt bei Pusteln auf der Haut an und Juckreiz geht über Atemwegreizungen bis hin zum Allergieschock. Das hat mir Raphael Schleeweis erzählt, der in Weinheim für sämtliche Bäume zuständig ist. Und er hat noch was gesagt, nämlich, dass es in diesem Jahr ganz besonders viele Eichenprozessionsspinner gibt.
3: Begünstigt durch die warmen Winter haben wir dieses Jahr tatsächlich einen höheren Befallsdruck. Und das betrifft jetzt nicht nur Weinheim, sondern auch die umliegende Städte. Und hier um der Weitsee rum haben wir tatsächlich einen relativ starken Befall dieses Jahr.
0: Also Vorsicht vor dieser Raupe, vor dem Eichenprozessionsspinner. Wie Sie ihn richtig erkennen und was Sie nach einem Kontakt mit der Raupe oder Ihren Haaren am besten tun sollten, das lesen Sie auf swr4.de.

Ich habe noch eine Gefahrenmeldung. Um 17.26 Uhr, Vorsicht auf der A3, Würzburg Richtung Frankfurt. Zwischen Würzburg-Heidingsfeld und Würzburg-Kist, da liegt ein Brett. 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

0: 17.30 Uhr.
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2: Aus dem Studio Mainz mit Golo Schlenk. Guten Abend. Auf der Binger Straße in Mainz dürfen Anfang Juli wieder Autos in beide Richtungen fahren. Wiesbaden ist Teststadt für die Deutschland-App. Das Wetter später trocken, morgen vereinzelt Regen bis 23 Grad. Die Binger Straße in der Mainzer Innenstadt wird mit dem Beginn der Sommerferien für den Autoverkehr wieder in beide Richtungen freigegeben. Das hat die Mainzer Mobilitätsdezernentin Janina Steinkrüger bestätigt.
3: Der Autoverkehr kann schon ab Kalenderwoche 27, also ab Anfang Juli, fließen. Es gibt da natürlich weiterhin noch ein bisschen Baustellenarbeiten, insbesondere für den Radverkehr und Fußverkehr. Das muss ja, wird ja wirklich von Hauswand zu Hauswand neu gemacht, die Straße. Aber am 15.8. können sich dann die Bürgerinnen schon mal auf ein kleines Bürgerfest freuen, wo dann auch das erste Mal die Straßenbahn im öffentlichen Betrieb geht.
2: Die Stadt Mainz hat auf der Binger Straße Schienen für die Straßenbahn verlegen lassen. Die Baumaßnahmen haben vor 2 Jahren begonnen und führen zu vielen Staus in der Innenstadt. Wiesbaden wird eine von 6 Pilotkommunen für die neue Deutschland-App des Bundesministeriums für Digitales. Mit der App sollen Bürgerinnen und Bürger künftig direkt vom Smartphone aus Anträge stellen und Verwaltungsleistungen nutzen können, unterstützt von künstlicher Intelligenz. Nach Angaben der Stadt wird der Prototyp der neuen App zunächst nur in einem kleinen Nutzerkreis getestet. Ein Starttermin steht noch nicht fest. Die Erfahrungen aus den Pilotkommunen sollen zur Weiterentwicklung der Deutschland-App genutzt werden. Die Menschen in der Region Rheinhessen haben eine überdurchschnittliche Kaufkraft. Das geht aus einer Analyse der Industrie- und Handelskammer hervor. Demnach verfügt jeder Mensch in Rheinhessen im Schnitt über 33.600 Euro im Jahr. Diese Summe liege 5% über dem Bundesdurchschnitt. Durch die hohe Kaufkraft profitierten der Handel und die Innenstädte, heißt es von Seiten der IHK. Die Kaufkraft beschreibt, wie groß der Wohlstand in einer Region ist. Sie berücksichtigt unter anderem das Einkommen und die Lebenshaltungskosten. Am Abend beginnt in Bodenheim das Albansfest. Die Eröffnung ist um 19 Uhr am historischen Rathaus. Es endet am Montagabend mit einem Feuerwerk. Das Albansfest ist das erste in einer Reihe von Weinfesten auf der Rheinachse.
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2: Zum Abend wird es meist trocken. In der lockeren, bewölkten oder sternenklaren Nacht sinken die Temperaturen auf 10 bis 7 Grad. Morgen kommt teils die Sonne heraus, dann ziehen dichte Wolkenfelder durch, vorübergehend fallen ein paar Tropfen. Später sind auch einzelne Schauer möglich, bevor es wieder freundlicher wird. Im schwachen Süd- bis Südwestwind liegen die Höchstwerte zwischen 20 und 23 Grad. Die weiteren Aussichten: am Sonntag recht freundlich bei ähnlichen Temperaturen, Montag erst Sonne und bis 26 Grad, zum Abend Regen. Aktuell sind es 20 Grad in Alzey und 21 Grad in Worms.
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0: Um 17.33 Uhr nochmal die Gefahrenmeldung. Achtung, Falschfahrer auf der A565 Meckenheim-Bonn. Zwischen Kreuz Meckenheim und Bonn-Beuel kommt Ihnen ein Falschfahrer entgegen. Fahren Sie äußerst rechts und überholen Sie nicht. Auf der A565 Meckenheim-Bonn. Zwischen Kreuz Meckenheim und Bonn-Beuel ein Falschfahrer. Vorsicht in beiden Richtungen. Vorsicht auf der A81 Stuttgart Richtung Singen. Zwischen Oberndorf und Rottweil. Gefahr durch ein langsam fahrendes Fahrzeug im Baustellenbereich. Vorsicht auf der A3 Würzburg Richtung Frankfurt. Zwischen Würzburg-Heidingsfeld und Würzburg-Kist liegt ein Brett. A48 Koblenz Richtung Dernbach. Zwischen Bendorf-Neuwied und der Raststätte Grenzau Süd. Unfall, 3 Kilometer Stau, 20 Minuten plus. A5 Basel Richtung Karlsruhe. Zwischen Efringen-Kirchen und Mülheim-Neuenburg, 7 Kilometer Stau. Der Verkehr wird auf dem Standstreifen an der Unfallstelle vorbeigeführt. Verzögerung bis zu 30 Minuten. A8 Karlsruhe Richtung Stuttgart zwischen Pforzheim West und Pforzheim Ost. 6 Kilometer stockender Verkehr und bis zu 15 Minuten obendrauf. Die B28 Freudenstadt Straßburg ist zwischen Oberkirch und Appenweier B3 wegen Unfallaufnahme und Bergungsarbeiten in beiden Richtungen gesperrt. Und ein Hinweis für Schweich im Landkreis Trier-Saarburg. Durch einen Gebäudebrand kommt es im Bereich Schweich zu einer starken Rauchentwicklung. Die Feuerwehr vor Ort hat entsprechende Maßnahmen eingeleitet. Meiden Sie das betroffene Gebiet, schließen Sie Fenster und Türen und schalten Sie Lüftungen und Klimaanlagen ab. Alle Verkehrsinfos gibt es jederzeit auf swr4.de. Kommen Sie sicher an Ihr Fahrziel.
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0: Ja, nicht mal mehr eine Woche, dann geht die Fußball-Weltmeisterschaft los und bei manchen kribbelt's schon.
4: Ich freue mich ziemlich auf die WM. Die Kids freuen sich auch. Wir sind voll in der WM-Stimmung schon, tauschen schon fleißig Panini-Sticker und sind voll dabei.
5: Ja, ich habe so richtig Bock, Beispiel Deutschland. Und ich hoffe, dass wir weit kommen.
0: Ja, aber leider gibt's auch bei dieser Weltmeisterschaft wieder Schattenseiten. Drogenkartelle sind ein großes Problem in einem der Austragungsländer, in Mexiko. Insofern geht es auch immer um die Sicherheit. Eine ARD-Doku beleuchtet das Thema heute Abend. Wir reden gleich darüber.
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0: 17.45 Uhr, die Entwarnung auf der A565 Meckenheim-Bonn. Kein Falschfahrer mehr zwischen Kreuz Meckenheim und Bonn-Beuel. Und dafür haben wir noch eine Gefahrenmeldung. Vorsicht auf der A8 Stuttgart Richtung Karlsruhe. Zwischen Pforzheim-Ost und Pforzheim-Nord steht ein defekter PKW auf der linken Spur. 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Nächste Woche geht's los. Die Fußball-Weltmeisterschaft in Kanada, den USA und in Mexiko. Und dort gibt's ja immer wieder Bedenken zur Sicherheit. Drogenkartelle und Korruption gehören in Teilen des Landes zum Alltag. Mein Kollege Michael Stocks war in Mexiko unterwegs und er hat eine Dokumentation gemacht mit dem Titel WM im Schatten der Kartelle. Und während den Dreharbeiten gab es auch viele emotionale Momente.
1: Also für mich ist einfach die ganze Situation, in der diese Menschen sind, die ihre Angehörigen vermissen, suchen und das zum Teil schon seit vielen Jahren und einfach in dieser Ungewissheit leben, die sehr quälend ist. Also das ist so emotional. Und wenn man dann sieht, auch zum Beispiel unser Hauptprotagonist, der Raoul, der seit 2018 seinen Sohn sucht, seit 8 Jahren, also der hat sein Leben, sein eigenes Leben verloren und das ist sehr ergreifend.

0: Und dort mit einem Kamerateam unterwegs zu sein, ist ja auch nicht gerade ungefährlich.
1: Wir hatten einmal in Guadalajara eine Situation, wo uns dann ein befreundeter Journalist gesagt hat, er sieht, dass wir gerade sehr, sehr deutlich beobachtet werden von sogenannten Falcones, also Spähern der Kartelle. Und wir sollten uns lieber mal ranhalten, weil das könnte unter Umständen noch gefährlich werden. Und dem Rat sind wir dann auch gefolgt und haben da den Dreh dann auch sicherheitshalber abgebrochen.
0: Wenn man das alles so hört, fragt man sich natürlich, muss man sich da Sorgen machen um die Sicherheit in Mexiko bei der Weltmeisterschaft?
1: Wir haben auch einen Aussteiger, einen Ex-Auftragskiller von einem Kartell interviewen können, der uns auch gesagt hat, in der Zeit wird nichts zu befürchten sein, weil die Kartelle verdienen an der WM mit. Deswegen gibt es so eine Art Agreement. Wir werden ruhig sein, um eben ja diese Zeit auch selbst zu nutzen und unsere Geschäfte mit dem Fußball, rund um den Fußball machen zu können.
0: Die ganz spannende Dokumentation sehen Sie heute Abend um 23 Uhr im Ersten oder auch jetzt schon in der ARD Mediathek. Hier ist SWR 4 am Freitagnachmittag.

Nach den 18 Uhr Nachrichten macht Jens Vogt weiter hier im Studio von SWR 4. Mein Name ist Holger Benzin und ich wünsche noch einen schönen Freitagabend.

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9: 18 Uhr im Studio Ute Weber. Tennisprofi Alexander Zverev ist im Finale der French Open. Bundeskanzler Merz sieht Montenegro als nächsten EU-Staat. Und das Wetter morgen kurz freundlich, später örtlich Regen bis 23 Grad. Der deutsche Tennisprofi Alexander Zverev hat es ins Finale der French Open geschafft. Der 29-Jährige gewann das Halbfinale gegen den 20-jährigen Tschechen Jakub Menschik in 4 Sätzen. Guido Ringel berichtet.
10: Mit dem schnörkellosen und letztlich sicheren Sieg gegen Jakub Menschik unterstreicht der Hamburger seine Hoffnungen und Ansprüche an den Triumph in Paris. Zverev war nicht vom Fleck weg in Bestform und hatte auch die eine Schieflage mit dem verlorenen dritten Satz. Aber er war gut genug, um ausreichend Herr der Lage zu sein. Menschik auf der anderen Seite konnte nicht das Tennis aus den Runden zuvor zeigen, musste sich auch behandeln lassen am Nacken, wirkte darüber hinaus auch wenig fit und produzierte dabei einige leichte Fehler.
9: Zverev steht zum zweiten Mal im Finale der French Open. Falls er am Sonntag gewinnt, wäre es sein erstes Grand-Slam-Titel. Montenegro könnte aus Sicht von Bundeskanzler Merz schon bald zur EU gehören. Das hat er zum Abschluss des Westbalkan-Gipfels in Montenegro gesagt und sich mit dem Treffen zufrieden gezeigt. Der gemeinsame Vorschlag mit Frankreichs Präsident Macron, die Westbalkanstaaten schrittweise an die EU heranzuführen, sei gut angekommen. David Freches.
11: Es habe Zustimmung für diese Idee gegeben, sowohl vom Europarat als auch von den Westbalkanstaaten selbst. Zwar müssten noch einzelne Schritte ausgearbeitet werden, aber die Message sei klar. Wir wollen euch, sagte der Kanzler wörtlich in Richtung der Westbalkanstaaten. Die EU sei sich einig, diesen Ländern den Weg zu bereiten. Es werde keine Ausreden mehr geben, sondern individuelle Wege, die den Ländern auf dem Weg in die EU zum Beispiel die Teilnahme am SEPA-Zahlungsverfahren ermöglichen sollen, Roaming oder auch Erasmus. Ziel bleibe dabei aber die Vollmitgliedschaft.
9: Das Bundesgesundheitsministerium beharrt vorerst auf seinem Kurs gegenüber Pharmakonzernen. Eine Sprecherin sagte, alle Beteiligten im Gesundheitswesen müssten einen Beitrag zum Sparpaket leisten. Die Pharmaunternehmen sollen im Rahmen der Krankenkassenreform unter anderem höhere Rabatte gewähren. Als Reaktion wollen Pharmariesen wie Eli Lilly in Alzey und Boehringer Ingelheim Investitionen in Deutschland kürzen. Bundesverkehrsminister Patrick Schnieder hat schnelle Hilfe für die gesperrte Bonner Nordbrücke versprochen. Der Minister war heute vor Ort. Mehr Einzelheiten dazu von SWR-Reporter Thomas Wenkert.
12: Schnieder erklärte, dass es jetzt auf Schnelligkeit ankomme. Die Rheinbrücke wird täglich von mehr als 100.000 Fahrzeugen genutzt. Am Geld, so der Bundesverkehrsminister, werde es nicht scheitern. Das sei da. In einem Lenkungskreis unter Federführung des Bundesverkehrsministeriums sollen jetzt Lösungen erarbeitet werden. Ein Sprecher der Autobahn GmbH erklärte heute, dass in den kommenden 14 Tagen weitere technische Untersuchungen an und in der Brücke vorgenommen werden. Danach müsse dann entschieden werden, ob man die Brücke noch einmal ertüchtigt und für den Verkehr wieder freigeben kann oder ob die Rheinbrücke Bonn-Nord dauerhaft gesperrt werden muss.
9: Das Oberlandesgericht Zweibrücken hat einen Mann freigesprochen, der eine Videosequenz mit einem Bild von Adolf Hitler in seinen WhatsApp-Status gestellt hatte. Die Staatsanwaltschaft hatte ihn wegen der Verbreitung von Kennzeichen von verfassungswidriger Organisation angeklagt. Der Beitrag sei nur relativ kurz für einen sehr kleinen Personenkreis zu sehen gewesen. Deshalb könne man dem Mann nicht nachweisen, dass er die Datei verbreiten wollte, so die Meinung des Oberlandesgerichtes in Zweibrücken. In Schweich im Kreis Trier-Saarburg ist die Feuerwehr immer noch mit dem Löschen eines Hausbrandes beschäftigt. Die dortige Polizei geht davon aus, dass mehrere Menschen verletzt wurden. Wie schwer, ist noch unklar. Anwohner sollten weiterhin zur Sicherheit Fenster und Türen geschlossen halten. Und am Schluss noch die Zeit, 18:04.
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4: Bitte einmal Vorsicht im Moment. Auf der Autobahn 8, Stuttgart Richtung Karlsruhe, leider ein totes Tier hier auf der Autobahn zwischen Pforzheim-West und Karlsbad. Das sind die Staus im Moment. Auf der A5, Basel Richtung Karlsruhe, zwischen Efringenkirchen und Müllheim-Neuenburg. Ein Unfall, 7 Kilometer Stau, gute halbe Stunde plus. Die Autobahn 8, Stuttgart Richtung Karlsruhe, defekter Pkw, sorgt zwischen Pforzheim Süd und Pforzheim Nord für 4 Kilometer Stau und 20 Minuten obendrauf. In der Gegenrichtung, Richtung Stuttgart, zwischen Pforzheim West und Pforzheim Ost, 6 Kilometer stockender Verkehr, Viertelstunde plus. Die B28, Freudenstadt-Straßburg, ist zwischen Oberkirch und Appenweier wegen Bergungsarbeiten weiter komplett gesperrt. Und auch die B455 Königstein-Mainz-Kastell ist nach einem Unfall zwischen Rambach-Hessloch und Wiesbaden in beiden Richtungen komplett gesperrt. Alle Infos vom Verkehr natürlich auch auf swr4.de. Kommen Sie gut durch.
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4: 15 Grad haben wir in Rennerod, Buchen meldet 18, Waldshuttingen 19 und in Adenau haben wir 17 Grad. Die Wetteraussichten hier mit Gernot Schütz.
13: Am Abend wechseln sich Sonne und dicke Quellwolken ab, lokale Schauer lassen immer mehr nach. Durch die Nacht geht's locker bewölkt oder sternklar, die Tiefstwerte liegen zwischen 11 und 6 Grad. Morgen scheint ein bisschen die Sonne, dann ziehen kompakte Wolkenfelder durch, es regnet aber nur hier und da ein paar Tropfen. Zum Abend sind dann einzelne Schauer möglich, gleichzeitig lockern die Wolken auf und die Sonne kommt wieder ein bisschen besser durch. Es wird schwacher Süd- bis Südwestwind. Die Temperaturen steigen auf 17 Grad im Westerwald und bis 23 Grad in der Vorderpfalz. Am Sonntag ist es recht freundlich bei wenig geänderten Temperaturen.
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4: Ich wünsche einen entspannten Feierabend heute am Freitag, obwohl ja vermutlich viele von Ihnen gar keinen Feierabend haben heute und schon den Brückentag genießen. Tun Sie das gerne weiter mit bester Musik hier in SWR 4. Die kommt jetzt von den Birds, von Stephanie Mills und von den Bellamy Brothers.
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0: Turn, turn, turn, die Birds. Schöner Schinken in SWR 4. Heute am Freitagabend. Bitte zweimal Vorsicht, zwei ungesicherte Unfallstellen. Eine auf der A3, Frankfurt Richtung Würzburg, hier zwischen Frankfurt Süd und dem Offenbacher Kreuz. Und bitte auch aufpassen auf der A7, Ulm Richtung Würzburg. Hier eine ungesicherte Unfallstelle zwischen Heidenheim und Ahlen-Oberkochen. Wir schauen mit Ihnen heute schon mal auf die kommende Woche hier bei uns im Südwesten. Das wird eine sehr spezielle und vor allem ziemlich dankbare.
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10: Um 6:30 gibt's noch zwei Staus bei uns im Südwesten. Einen auf der A5 Basel Richtung Karlsruhe. Ein Unfall hier zwischen Efringenkirchen und Hartheim-Heitersheim. 7 Kilometer Stau, 40 Minuten plus. Und die Autobahn 8 Stuttgart Richtung Karlsruhe. Defekter PKW hier zwischen Pforzheim Süd und Pforzheim Nord. Deswegen 5 Kilometer Stau und 20 Minuten obendrauf. Und die B455 Königstein-Mainz-Kastell ist zwischen Rambach-Hessloch und Wiesbaden nach dem Unfall dort weiter komplett in beiden Richtungen gesperrt. Alle Infos vom Verkehr natürlich auch auf swr4.de. Gute Fahrt.
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10: 17 Grad haben wir aktuell in Bacharach und St. Gorshausen. Pforzheim meldet 20 und Radolfzell 18 Grad. Ein paar Restschauer sind noch unterwegs heute Abend. Die kommende Nacht bleibt dann meist trocken bei ziemlich frischen 11 bis 5 Grad. Der Samstag hat dann bis zu 24 Grad zu bieten, auch einiges an Sonne. Aber im Laufe des Tages ziehen von Westen her wieder mal neue Schauer durch.
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10: Wir schmusen uns durch den Freitag-Feierabend jetzt mit Chicago. If You Leave Me Now.
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0: jetzt für die nächsten beiden Tage nicht ganz so Wechselhaftes bieten?
1: Naja, also ein bisschen wechselhaft wird's schon und der freundlichere Tag des Wochenendes wird auf jeden Fall der Sonntag mit einem Mix aus Sonnenschein und ein paar Wolkenfeldern. Anfangs im südlichen Baden-Württemberg noch ein bisschen stärker bewölkt. Auf jeden Fall trocken, 17 bis 24 Grad die Temperaturen. Und mit diesen Temperaturen haben wir es auch morgen am Samstag zu tun. Da haben wir allerdings ein paar dichtere Wolkenfelder, die ziehen morgen Vormittag rein, ziehen einmal über Baden-Württemberg und Rheinland-Pfalz hinweg, bringen erstmal kaum Regen. Später sind dann einzelne Schauer möglich in Baden-Württemberg. Württemberg lockert später auf. In Rheinland-Pfalz kann es dann Richtung Abend immer noch den ein oder anderen Schauer geben. Hier insgesamt mehr Wolken und dazu eben schwacher Wind. Das ist so, ja, wie du schon gesagt hast, so Semisommer.
0: Dann freuen wir uns schon mal auf den Sonntag bei uns im Südwesten und auch auf den Montag. Gernot, ich habe da deutlich wärmere Temperaturen gesehen.
1: Das stimmt, aber das ist nur so ein kleines Aufbäumen des Sommers. Ja, immerhin bis zu 27 Grad, vor allem in Baden-Württemberg, auch länger freundlich in Rheinland-Pfalz, bald dichte Wolken und dann später Regen, aber dann im Laufe des Nachmittags, spätestens am Abend, auch in Baden-Württemberg dann der Regen. Tja, und am Dienstag, da kommen wir dann eben kaum noch über die 20 Grad Marke, also so ähnliche Temperaturen wie jetzt gestern oder heute. Das mit dem Sommer klappt noch nicht so richtig, aber er hat ja auch gerade erst angefangen.
0: Die richtige Richtung sucht er noch, der Sommer bei uns im Südwesten. Die Aussichten fürs Wochenende immerhin einigermaßen. Von unserem Experten heute Abend, Gernot Schütz, hier in SWR 4.

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1: Mit Andreas Hase, guten Abend. Ich gehe oft an einem kleinen Brunnen vorbei. Er plätschert im Innenhof eines ehemaligen Klosters. Das Wasser läuft über den Stein, sammelt sich, fließt weiter und wird zu einem kleinen Bach, ruhig und klar. Heute bleibe ich hier stehen. Es tut gut, kurz innezuhalten. Der Augenblick ohne Lärm bringt mich zur Ruhe und ich denke an den heutigen Weltumwelttag. Da höre ich viel von verschmutzten Flüssen, in denen Plastik schwimmt. Von Luft, die krank macht, von Wäldern, die unter Trockenheit und Hitze leiden. Umweltverschmutzung kann man oft sehen, riechen, messen. Sie hinterlässt fürchterliche Spuren. Während ich am Brunnen stehe, denke ich aber auch an eine andere Art von Verschmutzung. Eine, die nicht so leicht sichtbar ist. Was täglich in mich hineinfließt. Nachrichten, Bilder, Kommentare, Filme, Meinungen. Manches informiert mich, manches unterhält mich, aber manches macht mich unruhig, hart und misstrauisch. Fake News, Häme, Hassbotschaften, Gewaltbilder, Dauerempörung, der ständige Vergleich in sozialen Medien. Es ist eine Art von Innenweltverschmutzung. Das alles kann ich nicht einfach außen vor lassen. Es hat Einfluss darauf, wie ich denke, wie ich rede und handle und wie ich andere Menschen wahrnehme. Wenn meine Innenwelt voller Lärm ist, werde ich schneller gereizt. Wenn ich ständig Angstbilder sehe, verliere ich schnell Vertrauen und Mut. Wenn ich mich dauernd mit anderen vergleiche, werde ich unzufrieden mit meinem Leben. Auch Innenweltverschmutzung hinterlässt hässliche Spuren. Mir fällt dazu ein Satz aus der Bibel ein. Mehr als alles hüte dein Herz, denn von ihm geht das Leben aus. Für mich heißt das auch, ich muss darauf achten, was ich in mich hineinlasse, nicht ängstlich, nicht weltfremd, aber wach. Der Brunnen im Innenhof plätschert weiter, sein Wasser ist klar. So eine Klarheit wünsche ich mir manchmal auch innerlich, frei von dem, was mich verschmutzt. Ich glaube, Innenwelt und Umwelt hängen eng miteinander zusammen. Wer innerlich achtsamer wird, geht auch mit der äußeren Welt, mit der Umwelt, achtsamer um. Mit Wasser, mit Bäumen, mit Tieren, mit Menschen. Der Weltumwelttag ist für mich ein Anlass, besser zu prüfen, was ich in mich aufnehme. Nicht nur das, was ich esse und trinke, sondern auch meine geistige Nahrung. Einfach sorgsamer auf das zu achten, was mir anvertraut ist. Draußen und drinnen. Andreas Hase aus Stuttgart für die Katholische Kirche.
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2: 19 Uhr im Studio Ute Weber. Bundeskanzler Merz sieht Montenegro als nächsten EU-Staat. Tennisprofi Alexander Zverev spielt im Finale der French Open gegen Flavio Cobolli. Das Wetter in Rheinland-Pfalz morgen erst freundlich, später örtlich Regen bis 23 Grad. Der Westbalkan-Gipfel in Montenegro war aus Sicht von Bundeskanzler Merz ein Erfolg. Die Staaten dort nach und nach an die EU heranzuführen, sei bei allen gut angekommen. Außerdem sei man beim Treffen in Montenegro einig gewesen, dass die Beitrittsprozesse für eine EU-Mitgliedschaft beschleunigt werden sollten, so Merz.
3: Die klare Botschaft des heutigen Tages ist und wird bleiben, wir wollen euch. Aber wir werden jetzt einen schrittweisen Prozess einleiten. Es wird jetzt keine Ausreden mehr geben, sondern es wird jetzt sehr konkrete, allerdings auch individuelle Prozesse geben. Montenegro ist ganz offensichtlich das am weitesten vorangeschrittene Land aus dieser Gruppe. Andere werden noch etwas länger brauchen.
2: In der Westbalkanregion wollen neben Montenegro auch Albanien, Serbien, Bosnien-Herzegowina und Nordmazedonien in die EU. Kosovo ist potenzieller Beitrittskandidat. Nach der gescheiterten Kandidatur für den UN-Sicherheitsrat wird sich Deutschland erneut bewerben. Bundeskanzler Merz kündigt am Rande des Westbalkan-Gipfels an, man strebe einen Sitz in dem Gremium für die beiden Jahre 2035 und 2036 an. Bei der Generalversammlung der Vereinten Nationen in New York hatten sich vorgestern Österreich und Portugal gegen Deutschland durchgesetzt. Das Bundesgesundheitsministerium beharrt vorerst auf seinem Kurs gegenüber Pharmakonzernen. Eine Sprecherin sagte, alle Beteiligten im Gesundheitswesen müssten einen Beitrag zum Sparpaket leisten. Die Pharmaunternehmen sollen im Rahmen der Krankenkassenreform unter anderem höhere Rabatte gewähren. Als Reaktion wollen Pharmariesen wie Lilly in Alzey und Boehringer Ingelheim Investitionen in Deutschland kürzen. Bundesverkehrsminister Patrick Schnieder hat schnelle Hilfe für die gesperrte Bonner Nordbrücke versprochen. Bei einem Besuch vor Ort sagte der Minister, für Brückensanierungen habe der Bund in den nächsten Jahren ausreichend Mittel zur Verfügung. Einen konkreten Zeitpunkt nannte der Bundesverkehrsminister aber nicht. Die Bonner Nordbrücke ist seit Mittwoch gesperrt. Die Autobahn GmbH hat strukturelle Schäden an tragenden Elementen festgestellt. Die Telekommunikation in Deutschland verändert sich immer mehr. Es geht weg vom Telefonieren und hin zu Messenger-Diensten. Das geht aus dem Jahresbericht 2025 hervor, den die Bundesnetzagentur jetzt vorgestellt hat. Aus Bonn berichtet Anne Burkhardt.
4: Der klassische Anruf ist nicht mehr modern. Ganz gleich, ob übers Festnetz oder mit dem Handy, die Zahl der Telefonate ging vergangenes Jahr in Deutschland deutlich zurück, um insgesamt 14 Milliarden Gesprächsminuten. Stattdessen gab es mehr Anrufe über Messenger-Dienste, oft per Videotelefonie. Dort stieg auch die Zahl der Sprachnachrichten und der schriftlichen Chats, berichtet die Bundesnetzagentur in Bonn. Außerdem, eine SMS zu schreiben, das wurde auch seltener. Die Zahl der SMS hat sich halbiert, aber immerhin wurden noch 3 Milliarden Nachrichten auf diese Weise versendet.
2: Der deutsche Tennisprofi Alexander Zverev hat es ins Finale der French Open geschafft. Der 29-Jährige gewann das Halbfinale gegen den 20-jährigen Tschechen Jakub Mencik in 4 Sätzen. Im Finale am Sonntag trifft Zverev auf Flavio Cobolli. Er hat das eigentlich jetzt stattfindende 2. Halbfinale kampflos gewonnen. Sein Gegner Matteo Arnaldi ist wegen einer Viruserkrankung kurzfristig nicht angetreten. Arnaldi stand bei den diesjährigen French Open fast 20 Stunden auf dem Platz, so lange wie kein anderer French Open Spieler seit 1991. Und die Zeit noch 19:04.
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5: Bitte einmal Vorsicht auf der Autobahn 3 Frankfurt Richtung Würzburg. Hier liegen Fahrzeugteile auf der Autobahn zwischen Frankfurt Süd und dem Offenbacher Kreuz. Die A5 Basel Richtung Karlsruhe, noch 7 Kilometer Stau zwischen Efringenkirchen und Hartheim-Heitersheim, dauert 30 Minuten mehr. Die A8 Stuttgart Richtung Karlsruhe, zwischen Pforzheim Süd und Pforzheim Nord, defekter PKW, sorgt hier weiter für 4 Kilometer Stau und eine knappe halbe Stunde plus. Die B455 Königstein-Mainz-Kastell bleibt nach einem Unfall komplett gesperrt zwischen Rambach-Hessloch und Wiesbaden. Und eine Meldung für die Schweiz, für die A2, A3 Luzern Richtung Basel zwischen Augst und Basel-Badischer Bahnhof. 7 Kilometer stockender Verkehr und 20 Minuten obendrauf. Alle Infos vom Verkehr natürlich auch auf swr4.de und ich wünsche eine gute Fahrt.
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5: 20 Grad haben wir noch in Worms, heute Abend 18 in Aalen, in Prüm kühle 14 Grad und Calw meldet 19 Grad. Gernot Schütz hat die Wochenendaussichten.
6: Am Abend wechseln sich Sonne und dicke Quellwolken ab, lokale Schauer lassen immer mehr nach. Durch die Nacht geht's locker bewölkt oder sternklar, die Tiefstwerte liegen zwischen 11 und 6 Grad. Morgen scheint ein bisschen die Sonne, dann ziehen kompakte Wolkenfelder durch, es regnet aber nur hier und da ein paar Tropfen. Zum Abend sind dann einzelne Schauer möglich. Gleichzeitig lockern die Wolken auf und die Sonne kommt wieder ein bisschen besser durch. Es wird schwacher Süd- bis Südwestwind. Die Temperaturen steigen auf 17 Grad im Westerwald und bis 23 Grad in der Vorderpfalz. Am Sonntag ist es recht freundlich bei wenig geänderten Temperaturen.
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5: Die Brückentagsausgabe heute. Ich hoffe, Sie haben einen. Und damit Zeit und Muße für eine ganze Stunde voller wunderbarer Klassiker aus den 70ern. Das machen wir jeden Abend hier in SWR 4, weil wir die Musik von damals einfach feiern. zum Beispiel die von Barry White. Wir spielen den Song schlechthin von ihm. You're the first, the last, my everything. Die von Lobo, die geht an alle Hundebesitzer unter Ihnen. Me and you and a dog named Boo. Und los geht's mit den Doobie Brothers und im Jahr 72.
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0: letzte Moment heute Abend in den 70er nach 7, was die Stimme angeht. Barry White, You're the First, the Last, My Everything. Den legen sie auf und die Tanzfläche ist voll. Und das gilt auch für den nächsten, obwohl es komplett andere Musik ist. Die 70er nach 7 spielen drei wilde Jungs aus London heute Abend, denen der Erfolg überhaupt nicht wichtig war und die auch gar nicht groß dazugehören wollten damals und trotzdem eine Kultband wurden. Die Rede ist von Andy Summers, Stuart Copeland und Sting. Die haben sich in einem Jazzclub in Newcastle mal getroffen und wenig später dann The Police gegründet. Und im Jahr 79 kam dann unter anderem Message in a Bottle auf den Markt. Viel fröhlicher kann ein Song nicht sein, aber wie das oft so ist, wenn man sich den Text genauer anguckt, dann steckt doch was Ernsthafteres dahinter. In Message in a Bottle geht es um Einsamkeit, die jeden von uns in gewissen Lebenslagen mal betreffen könnte. Und die Kernaussage dieses Stücks: Wir können diese Einsamkeit nur gemeinsam besiegen. Und Sting, der Sänger von The Police, geht sogar noch einen Schritt weiter.
1: For me, the song means many things. It's a song about alienation and loneliness, and yet the realization that all of us are in this situation makes us less lonely. That's the real message in the bottle. We need to behave as a world community, not just as separate countries or separate individuals, but as one family.
0: Ja, also Sting verbindet Message in a Bottle quasi frei übersetzt auch mit dem Weltfrieden. Wenn ein Land aus der Gemeinschaft ausschert, wird es irgendwann einsam sein. Es geht nur als große weltweite Familie. Also Musik mit Botschaft. Und trotzdem, einer der Partykracher der 70er. Message in a Bottle, The Police.

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0: Fantasy Jahr für alle Ewigkeiten. Die Eagles. Immer wieder gerne. Line Ice in den 70er nach 7.
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0: Kurz nach 7:30, die A5 immer noch Basel Richtung Karlsruhe. Zwischen Efringenkirchen und Mülheim-Neuenburg noch 4 Kilometer Stau und 20 Minuten obendrauf. Die Autobahn 8, Stuttgart Richtung Karlsruhe, defekter PKW, steht immer noch zwischen Pforzheim Süd und Pforzheim Nord. Auch hier 4 Kilometer Stau und eine Viertelstunde plus. Auf der B33 Konstanz-Singen ist der Tunnel Waldsiedlung in beiden Richtungen wegen technischer Probleme im Moment gesperrt. Auch die B455 Königstein-Mainz-Kastell ist noch gesperrt, nach einem Unfall komplett zwischen Rambach-Hessloch und Wiesbaden. Und die Schweiz, die A2, A3 Luzern Richtung Basel, zwischen Augst und Basel-Badischer Bahnhof gibt 6 Kilometer stockenden Verkehr und eine knappe halbe Stunde plus. Alle Infos vom Verkehr natürlich auch bei uns im Internet zu finden auf swr4.de.
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0: 19 Grad kommen aus Kaiserslautern, 20 sogar noch aus Öhringen. Kobern-Gondorf und Leutkirch melden 18 Grad. Die nächsten Stunden gestalten sich erstmal so gut wie trocken bei uns im Südwesten. Die Nacht wird aber recht kalt mit 11 bis 5 Grad. Morgen am Samstag geht's recht heiter los, bevor im Laufe des Tages dann von Westen her leider schon wieder neue Schauer reinziehen. Es wird immerhin ein bisschen wärmer als heute mit 17 bis 24 Grad.
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0: Jawohl, und da spielen wir mal amtlichen 70er Rock gleich für Sie von Tom Petty. Ja, auch der war schon in den 70ern aktiv mit seinen Heartbreakers. Don't do me like that. 79 war das. Genauso wie dieses Stück hier auch. Das stammt aus dem Album Rock'n'Roll Juvenile. Das aber mit echtem Rock im Vergleich zu Tom Petty eher weniger zu tun hatte. Hier kommt echter Pop von Cliff Richard.
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unterwegs sind, Mainz Richtung Wiesbaden. Hier liegen Fahrzeugteile auf der Autobahn zwischen Mainz-Kastell und Amöneburg. Fahren Sie bitte vorsichtig. SWR 4, die 70er nach 7, heute am Freitag, jetzt mit einer der berühmtesten Mütter der 70er. Zumindest ist, glaube ich, keine andere so enthusiastisch besungen worden wie Mama Lou. Wer ist diese Mama Lou von den Les Humphreys Singers? Das ist relativ einfach erklärt. Les Humphreys selber hat dazu mal Folgendes gesagt. Das ist eine rein fiktive Person, die ich mir in meinem Kopf ausgemalt habe. Die Musik zum Song war schon fertig und der Text sollte sich dann um eine sehr lebensfrohe und mütterliche Person drehen, die mit ihrer guten Laune die ganze Familie zusammenhält und quasi den ganzen Tag durch die Wohnung tanzt. Und ganz nebenbei sollte der Name auch zum Mitsingen gut geeignet sein. Das ist das Geheimnis rund um Mama Lou. Und am Erfolg dieser Single im Jahr 73 können Sie sehen, dass dieser Gedankengang durchaus Sinn gemacht hat. 5 Wochen lang Platz 1 hier bei uns in Deutschland, die Les Humphreys Singers.

Musik für alle mit Followern. Optimalerweise im richtigen Leben und nicht nur im Netz. Genesis mit Follow You, Follow Me. Das machen sie gerne auch weiter mit SWR 4. Dann haben sie auf jeden Fall den ganzen Abend lang ganz wunderbare Klassiker um sich herum, mit denen sie dann perfekt ins Wochenende starten. In den 70er nach 7 kommt jetzt noch einer, der uns ganz am Ende der 70er in der Dorfdisco zum Schwitzen gebracht hat. Hier sind die Brothers Johnson mit Stop.

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3: Um 20 Uhr mit Stefan Iferts. Deutschland wird sich erneut für den UN-Sicherheitsrat bewerben. Nach der gescheiterten Kandidatur sagte Bundeskanzler Merz, man strebe einen Sitz in dem Gremium für die beiden Jahre 2035 und 36 an. Kirsten Gierschig berichtet.
4: Merz kündigte an, die Kandidatur diesmal längerfristig von Anfang an gut vorzubereiten. Es gebe ein weiteres Land aus der westeuropäischen Gruppe, das ebenfalls einen Sitz anstrebe. Merz will in der Europäischen Union dafür werben, dass es bei diesen beiden Ländern bleibt. Am Mittwoch war Deutschland mit seiner Kandidatur für die kommenden beiden Jahre in der UN-Generalversammlung gescheitert. Österreich und Portugal werden nun Westeuropa im Sicherheitsrat vertreten.
3: Russlands Präsident Putin hat ablehnend auf den offenen Brief des ukrainischen Präsidenten Selenskyj reagiert. Der hatte ein direktes Treffen vorgeschlagen. Auf dem Internationalen Wirtschaftsforum in St. Petersburg sagte Putin, er sehe darin keinen Sinn. Außerdem räumte Putin in seiner Rede ein, dass die russische Wirtschaft derzeit Probleme habe. Die wirtschaftliche Dynamik sei gebremst. In Italien darf Sexualkunde an Schulen nur noch mit Zustimmung der Eltern unterrichtet werden. Das Parlament in Rom hat das Gesetz von Ministerpräsidentin Meloni verabschiedet. Im Unterschied zu anderen europäischen Ländern ist Sexualkundeunterricht in Italien bislang kein fester Bestandteil des Unterrichts. Die Regierung begründet die Neuregelung mit einer stärkeren Einbindung der Familie. Der deutsche Tennisprofi Alexander Zverev hat es ins Finale der French Open geschafft. Am Sonntag trifft er auf den Italiener Flavio Cobolli. Der hat das Finale kampflos erreicht. Sein Halbfinalgegner Matteo Arnaldi musste krank absagen. Guido Ringel berichtet.
5: Frustrierend, vor allem für Matteo Arnaldi, aber auch für 15.000 Zuschauer, die ein extra Ticket hatten für das zweite Halbfinale der Männer. Aber der Italiener Arnaldi konnte wegen eines Magen-Darm-Infekts nicht antreten. Zum Erscheinen auf einer Pressekonferenz für Erklärungen hat die Kraft noch gereicht für ein Tennismatch auf höchstem Niveau, aber nicht. Und so ist Flavio Cobolli kampflos eingezogen in das große Endspiel am Sonntag. Er braucht alle Sinne und Fähigkeiten im Match gegen Alexander Zverev. Der Hamburger hatte wieder einen überzeugenden Auftritt im Start Roland Garros bei seinem Viersatzsieg gegen Jakub Mencik.
3: Das Wetter in Baden-Württemberg und Rheinland-Pfalz. In der Nacht reißen die Wolken auf, es wird recht kühl. Morgen scheint anfangs noch teils die Sonne, vor allem Richtung Württemberg. Von Westen her ziehen aber bald Wolken rein und dann fällt ab und zu mal Regen. Um 17 Grad rund um Bad Marienberg und bis 24 Grad in Breisach und Mülheim. Es wird etwas wärmer als heute. Am Sonntag dann trocken und freundlich mit Sonne und Wolken. Die Zeit, es ist gleich 20.03 Uhr.
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6: Bitte Vorsicht auf der B14 im Moment. Herrenberg Richtung Stuttgart. Zwischen dem Dreieck Johannesgraben in Stuttgart und Schattenringen blockiert ein defektes Fahrzeug. Hier bitte aufpassen. Die A3 Frankfurt Richtung Würzburg. Ein Unfall hier zwischen Frankfurt Süd und dem Offenbacher Kreuz. 2 Kilometer Stau. Auf der Autobahn 8 Stuttgart Richtung Karlsruhe weiter 3 Kilometer Stau. Zwischen Pforzheim Süd und Pforzheim Nord. Hier brauchen Sie 20 Minuten mehr. Auf der B33 Konstanz-Singen ist der Tunnel Waldsiedlung weiter in beiden Richtungen gesperrt. Hier gibt's technische Probleme. Und die B455 Königstein-Mainz-Kastell ist zwischen Rambach-Hessloch und Wiesbaden weiter nach dem Unfall dort in beiden Richtungen gesperrt. Alle Infos vom Verkehr natürlich auch auf swr4.de. Wünsche Ihnen eine gute Fahrt.
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6: Mittendrin im langen Wochenende bei uns im Südwesten. Ein sehr, sehr schönes Gefühl, finde ich. Und das unterstützen wir doch gerne mit sehr, sehr schönen Klassikern hier in SWR 4. Die kommen jetzt von Dave Davis, von Captain and Tennille und von Shaken Stevens.
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Der Clown ist leider tot. Dave Davis in SWR 4 hat das damals 67 eher als Metapher gemeint. Natürlich, in dem Song geht's um das Leben auf Tournee, das er mit den Kings damals ja ausführlich kennengelernt hat, Dave Davis, und das er mit einem Clown verglichen hat, der auf der Bühne bzw. im Zirkus immer einen auf beste Laune machen muss. Und wenn die Vorstellung dann vorbei ist, oft alleine in seinem Wohnwagen sitzt, wo dann große Traurigkeit aufkommt. Die Einnahmen aus dem Song dürften Dave Davis ein bisschen getröstet haben damals. Ein Welthit in den 60ern, der Death of a Clown. Wir werden etwas lebensbejahender in SWR 4 mit Musik aus Schweden. Daher kam der Secret Service damals mit Oh Susie.

Hier, Freitagabend, geht sofort weiter mit Tammy Wynette, Stand by Your Man. Vorher einmal Vorsicht bitte auf der Autobahn 6, Kaiserslautern Richtung Saarbrücken. Hier behindert ein defektes Fahrzeug auf der rechten Spur zwischen Kaiserslautern Einsiedlerhof und Rammstein-Miesenbach. Defekter PKW, bitte fahren Sie vorsichtig.

0: Welch Ballade, James Taylor. In den 70ern war das mit Fire and Rain.
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0: Ziemlich genau 8:30, weiter Vorsicht bitte auf der Autobahn 6 Kaiserslautern Richtung Saarbrücken. Defektes Fahrzeug behindert immer noch zwischen Kaiserslautern Einsiedlerhof und Rammstein-Miesenbach. Auf der A3 Frankfurt Richtung Würzburg gibt es noch 2 Kilometer Stau nach einem Unfall zwischen Frankfurt Süd und dem Offenbacher Kreuz. A61 Ludwigshafen Richtung Koblenz, auch hier 4 Kilometer Stau zwischen dem Kreuz Ludwigshafen und dem Kreuz Frankenthal, dauert eine halbe Stunde länger. Und die Autobahn 8 Stuttgart Richtung Karlsruhe, defekter PKW sorgt weiter für 3 Kilometer Stau zwischen Pforzheim Süd und Pforzheim Nord, hier brauchen Sie eine Viertelstunde mehr. Alle Verkehrsinfos jederzeit auf swr4.de. Hoffe, Sie kommen gut durch.
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0: 20 Grad haben wir immer noch in Frankenthal und auch in Kirchheim. Singhofen meldet 15 und Singen 18 Grad. Ein paar Restschauer sind immer noch unterwegs heute Abend. Die kommende Nacht bleibt dann aber meist trocken bei frischen 11 bis 5 Grad. Der Samstag hat 17 bis immerhin 24 Grad zu bieten. Auch einiges an Sonne, aber im Laufe des Tages ziehen von Westen her schon wieder neue Schauer auf.
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0: Ja, für alle was dabei jetzt. Für Sie, wenn Sie schon länger im Ohrensessel sitzen heute Abend. Mike Reno und Ann Wilson gleich mit Almost Paradise. Vorher für alle, die noch so ein bisschen Hummeln im Hintern haben und noch tanzen gehen wollen heute Abend. Heaven Must Be Missing an Angel. Hier sind Tavares.
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Sonny und Cher. In SWR 4 heute Abend in trauter Zweisamkeit damals. I got you, babe. Diesen Song hätte es nie gegeben, wenn sich Cher gegen ihren Ehemann damals durchgesetzt hätte. Die war nämlich der Ansicht, dass diese Melodie zum Scheitern verurteilt ist. Fand sie ganz, ganz fürchterlich, was sich der Sonny da ausgedacht hatte. Aber der Mann hat die Hosen angehabt und hat die beiden dann mit diesem Klassiker auch zu Weltruhm geführt. Manchmal haben die Männer dann doch recht. Manchmal, ab und zu, nicht immer. John Lennon mit Imagine in SWR 4 zum Feierabend heute am Freitag.

Freitagabend. Hier ist SWR 4 für Sie und hier kommt ein vermutlich ewiger Rekordhalter. Falco nämlich, bis heute der erste und einzige, der mit einem deutschsprachigen Song Nummer 1 in Amerika war. Mit diesem hier, März 86, waren auch die Amis ganz verrückt. Nach Rock Me Amadeus.

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1: Um 21 Uhr mit Stefan Eferts. Russlands Machthaber Putin hat einen offenen Brief des ukrainischen Präsidenten Selenskyj zurückgewiesen. Darin hatte Selenskyj Putin ein Treffen vorgeschlagen. In einem sicheren Drittland wie der Türkei oder der Schweiz. Einzelheiten von Björn Blaschke.
2: Ist das eine Methode, die Bedingungen für ein persönliches Treffen und Verhandlungen zu schaffen? Oder ist das die Schaffung von Bedingungen, unter denen es unmöglich ist, ein persönliches Treffen abzuhalten? Ich denke, dass es das Zweite ist, so Putin wörtlich. Eine Anspielung auf den Spott über sein Alter, den Selenskyj Putin in dem Brief entgegenbringt. Er sehe jedenfalls keinen Sinn in einem Treffen, so Putin weiter. Nicht jedenfalls, solange keine Perspektiven für einen dauerhaften Frieden gegeben seien.
1: Nach der gescheiterten Kandidatur für den Weltsicherheitsrat wird sich Deutschland erneut bewerben. Das hat Bundeskanzler Merz angekündigt. Man strebe einen Sitz in dem Gremium für die beiden Jahre 2035 und 2036 an. Wegen der hohen Kerosinpreise hat die nächste Fluggesellschaft ihre Verbindungen nach Los Angeles gestrichen. Betroffen sind Flüge der norwegischen North Atlantic Airlines zwischen LA, London, Paris und Rom. Ähnliches hatten zuvor schon American Airlines und die Lufthansa beschlossen. Und wir unterbrechen für eine Gefahrenmeldung. Achtung, Falschfahrer auf der A4 Aachen-Köln. Zwischen Köln-Klettenberg und Kreuz Köln-Süd kommt Ihnen ein Falschfahrer entgegen. Fahren Sie äußerst rechts und überholen Sie nicht. Auf der A4 Aachen-Köln zwischen Köln-Klettenberg und Kreuz Köln-Süd ist ein Falschfahrer unterwegs. Vorsicht in beiden Richtungen. Und weiter mit den Nachrichten. Beim letzten WM-Testspiel der deutschen Fußballnationalmannschaft steht morgen nicht Manuel Neuer im Tor. Das hat Bundestrainer Julian Nagelsmann angekündigt, nachdem Neuer heute schon beim Abschlusstraining der Mannschaft gefehlt hatte. Das sei aber eine reine Vorsichtsmaßnahme, so Nagelsmann am Abend bei einer Pressekonferenz.
3: Ihm geht's gut. Trotzdem wollen wir morgen noch kein Risiko eingehen, sondern der Struktur noch die Zeit geben und einfach die Wahrscheinlichkeit erhöhen, dass dann das Turnier auch perfekt verläuft und da nichts passiert. Die Wade hat ein paar Vorverletzungen dieses Jahr gehabt Richtung ersten Gruppenspiel. Wird er dann topfit sein und auch nächste Woche ins Mannschaftstraining einsteigen.
1: Bei der WM-Generalprobe morgen gegen die USA steht Oliver Baumann von der TSG Hoffenheim im Tor. In Gefahr ist laut Nagelsmann da auch das WM-Debüt von Bayerns Jungstar Lennart Karl. Der Offensivspieler habe sich beim Abschlusstraining verletzt. Das Wetter in Baden-Württemberg und Rheinland-Pfalz. In der Nacht reißen die Wolken auf, es wird recht kühl. Morgen scheint anfangs noch teils die Sonne, vor allem Richtung Baden-Württemberg. Im Westen ziehen dann aber Wolken auf und es fällt Regen. 17 Grad rund um Bad Marienberg und bis 24 Grad in Breisach und Mülheim. Es wird ein wenig wärmer als heute. Am Sonntag trocken. Es ist 21.03 Uhr.
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4: Bitte einmal Vorsicht auf der Autobahn 8 heute Abend, Stuttgart Richtung Karlsruhe. Ein Unfall behindert hier zwischen Degerloch und Stuttgart-Möhringen. Die A5 Basel Richtung Karlsruhe. Hier weiter 7 Kilometer stockender Verkehr an der Baustelle zwischen Hartheim-Heitersheim und Freiburg-Süd. 30 Minuten plus. Autobahn 61 Ludwigshafen Richtung Koblenz. Hier 3 Kilometer Stau und 20 Minuten plus zwischen dem Kreuz Ludwigshafen und dem Kreuz Frankenthal. Und die A565 Bonn Richtung Meckenheim ist zwischen Bonn-Beuel und Bonn-Auerberg in beiden Richtungen weiter wegen Brückenschäden gesperrt. Alle Verkehrsinfos jederzeit auf swr4.de und von mir gibt's eine gute Fahrt.
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4: Hier kommt ein Song, der auf einer Bettkante entstanden ist und zwar angeblich innerhalb von 10 Minuten. Es hatte Stevie Nicks von Fleetwood Mac mal erzählt. Sie hatte sich in ihr stilles Kämmerlein verzogen, da auf dem Bett mit ihrem Keyboard so ein bisschen rumprobiert und rausgekommen ist nach eben diesen 10 Minuten einer der großen Hits vom Album Rumors. So schnell kann's gehen. 1977 war das hier. Dreams.
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machen es immer ein bisschen wärmer, finde ich. Können wir vor dieser bis 5 Grad kalten Nacht gut gebrauchen. Wouldn't it be nice in der SWR 4 heute am Freitagabend. Und hier kommt ein amtlicher Füße-Hochleger. Wir spielen eine der Balladen der 70er. Mittendrin war's, 75, als Eric Carmen diesen genialen Einfall hier hatte. All by myself.

0: Ein Old Song, aber immer noch ein guter, finde ich, von den Four Tops. Heute Abend in SWR 4.
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0: Genau, 9:30 Uhr. Bitte einmal Vorsicht auf der A96 Lindau Richtung München. Leider ein totes Tier hier auf der Fahrbahn zwischen Eichstätten und Aitrach. Nochmal Vorsicht, nochmal die A96 München Richtung Lindau. Zwischen Kisleck und Wangen Nord behindert ein defektes Fahrzeug den Verkehr. Die A5 Basel Richtung Karlsruhe. Noch 3 Kilometer stockender Verkehr zwischen Hartheim-Heitersheim und Freiburg Süd. Die Autobahn 61, Ludwigshafen Richtung Koblenz. Hier 2 Kilometer Stau und eine Viertelstunde plus zwischen dem Kreuz Ludwigshafen und dem Kreuz Frankenthal. Und die A565, Bonn Richtung Meckenheim, bleibt wegen Brückenschäden zwischen Bonn-Beuel und Bonn-Auerberg komplett gesperrt. Alle Infos vom Verkehr natürlich auch auf swr4.de. Wünsche Ihnen eine gute Fahrt.
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0: 14 Grad haben wir noch in Main und Freudenstadt. Ulm meldet 16 und in Hermeskeil sind es 15 Grad. Die nächsten Stunden gestalten sich erstmal so gut wie trocken bei uns im Südwesten. Die Nacht wird ziemlich kalt mit 11 bis 5 Grad. Morgen am Samstag geht's heiter los, bevor im Laufe des Tages dann von Westen her schon wieder neue Regenschauer reinziehen. Immerhin ein bisschen wärmer als heute mit 17 bis 24 Grad.
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0: Schönen, entspannten Abend wünsche ich Ihnen. Heute Abend Freitag.
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Das hier ist tatsächlich einer der erfolgreichsten Hits der kompletten 60er. Diese Single hat sich weltweit über 2 Millionen Mal verkauft. Da hat man ja eher andere Kandidaten im Kopf. Auf solche Zahlen sind eigentlich auch nur Leute wie die Beatles oder die Stones und vielleicht die Kings noch gekommen. Aber die Trogs haben sich da fröhlich eingereiht. Vor ziemlich genau 60 Jahren, With a Girl Like You, kam Anfang Juli 66 raus. Da können wir bald runden Geburtstag feiern, hier in SWR 4. So, wir werden etwas jünger, aber auch nur etwas. Das hier war 8 Jahre später, 74. Tonight, Musik von den Rubettes.

Gute Laune, Mucke. Heute Abend hier in SWR 4 von Manfred Mann. Haha, Seth the Clown. Gefolgt von Filmmusik. Aus einem Streifen, den die meisten Damen unter Ihnen vermutlich rückwärts mitsprechen können. Völlig zu Recht. Aus Pretty Woman damals. Musik von Roxette. It Must Have Been Love.

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1: Um 22 Uhr mit Stefan Eferts. Die Menschen in Deutschland telefonieren immer weniger und benutzen dafür deutlich öfter Messenger-Dienste. Das schreibt die Bundesnetzagentur in ihrem Jahresbericht. Aus Bonn, Anne Burkhardt.
2: Der klassische Anruf ist nicht mehr modern. Ganz gleich, ob übers Festnetz oder mit dem Handy. Die Zahl der Telefonate ging vergangenes Jahr in Deutschland deutlich zurück. Um insgesamt 14 Milliarden Gesprächsminuten. Stattdessen gab es mehr Anrufe über Messenger-Dienste, oft per Videotelefonie. Dort stieg auch die Zahl der Sprachnachrichten und der schriftlichen Chats. Eine SMS zu schreiben, das wurde auch seltener. Die Zahl der SMS hat sich halbiert, aber immerhin wurden noch 3 Milliarden Nachrichten auf diese Weise versendet.
1: Der ukrainische Präsident Selenskyj wirft Kreml-Chef Putin vor, den Krieg unbedingt weiterführen zu wollen. Dass Putin sein Angebot für persönliche Verhandlungen abgelehnt habe, enttäusche viele, so Selenskyj in einer Videobotschaft. Gleichzeitig forderte er erneut noch mehr internationale Maßnahmen gegen Russland. Zuvor hatte Putin beim Weltwirtschaftsforum in St. Petersburg erklärt, er sehe zum jetzigen Zeitpunkt keinen Sinn in einem Treffen mit Selenskyj. In Nordeuropa gibt es immer häufiger starke Stürme im Frühling. Das steht in einer Studie der schwedischen Universität Göteborg. Demnach verschiebt sich auf der Nordhalbkugel durch den Klimawandel das gesamte System der Stürme. Hauptgrund sei das schwindende Meereis, so die Forscher. Die schützende Eisdecke geht zurück, viel Wärme und Feuchtigkeit gelangt in die Atmosphäre. Der deutsche Tennisprofi Alexander Zverev hat es ins Finale der French Open geschafft. Am Sonntag trifft er auf den Italiener Flavio Cobolli. Der hat das Finale kampflos erreicht. Sein Halbfinalgegner Matteo Arnaldi musste krank absagen. Sportreporter Guido Ringel.
3: Frustrierend, vor allem für Matteo Arnaldi, aber auch für 15.000 Zuschauer, die ein extra Ticket hatten für das zweite Halbfinale der Männer. Aber der Italiener Arnaldi konnte wegen eines Magen-Darm-Infekts nicht antreten. Zum Erscheinen auf einer Pressekonferenz für Erklärungen hat die Kraft noch gereicht für ein Tennismatch auf höchstem Niveau, aber nicht. Und so ist Flavio Cobolli kampflos eingezogen in das große Endspiel am Sonntag. Er braucht alle Sinne und Fähigkeit im Match gegen Alexander Zverev. Der Hamburger hatte wieder einen überzeugenden Auftritt im Start Roland Garros bei seinem Viersatzsieg gegen Jakub Mencik.
1: Das Wetter in Deutschland. In der Nacht aufgelockert, aber recht kühl. Tiefstwerte 15 bis 5 Grad. Tagsüber im Osten länger freundlich. Von Westen schnell Wolken und dann ab und zu Regen, der gegen Abend auch den Osten erreicht. Maximal 17 bis 26 Grad. Am Sonntag in Norddeutschland Schauerwetter und starker Wind. Sonst recht freundlich mit Sonne und Wolken. Die meiste Sonne im Süden. Die Zeit. Es ist 22.03 Uhr.
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4: Bitte einmal Vorsicht auf der A96 im Moment, Lindau Richtung München. Ein Fahrzeug ohne Licht steht hier zwischen Sigmarszell und Weißensberg. Die B294 in Schiltach ist im Kirchbergtunnel nach einem Unfall zwischen Ortseingang und Hauptstraße gesperrt. Und die A565 Bonn Richtung Meckenheim ist zwischen Bonn-Beuel und Bonn-Auerberg wegen der Brückenschäden dort weiter gesperrt. Alle Infos vom Verkehr natürlich auch auf swr4.de und ich wünsche Ihnen eine entspannte Fahrt.
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4: Tja, kommt sie oder kommt sie nicht? Bonnie Tyler nach Singen, um dort am 17. Juli ein schickes Open-Air-Konzert zu spielen. Sie haben die Geschichte mitbekommen wahrscheinlich. Bonnie Tyler hatte eine schwere OP, liegt immer noch in Portugal im Krankenhaus, befindet sich aber wohl deutlich auf dem Wege der Besserung. Ein Konzert in Niedersachsen ist abgesagt worden, der Rest ihrer Tournee durch Deutschland allerdings nicht bisher. Genau das lässt auch uns hier im Südwesten ein bisschen hoffen, dass Bonnie Tyler dann im Juli tatsächlich wieder fit ist und kommen kann. Wir halten sie da auf jeden Fall auf dem Laufenden hier in SWR 4. Hier kommt sie mit It's a Heartache.
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Yummy. Lecker, lecker. Der Ohio Express. Heute Abend für Sie hier in SWR 4. Und ich erfülle gerne noch einen späten Musikwunsch hier im Programm für die Gabi nämlich. Die hat sich gerade eben per SWR 4 App aus Stuttgart-Möhringen gemeldet. Die hört schon den ganzen Abend zu, schreibt sie. Und das ziemlich laut. Denn der Rest der Familie ist, Zitat, endlich mal ausgeflogen. Papa und beide Töchter sind übers lange Wochenende zum Zelten gefahren und die Gabi hat sturmfrei und kann endlich mal laute Musik hören, auch um 21:45 noch. Und besonders laut macht sie es immer bei Bryan Adams.

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0: name is Ladies Flame. Elvis geht immer.
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0: Um kurz vor halb elf nur noch eine Meldung für die B294 im Bereich Schiltach, Haslach Richtung Freudenstadt. Der Kirchbergtunnel ist nach einem Unfall weiter gesperrt. Und das war's. Kommen Sie gut durch.
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0: 12 Grad haben in Böblingen und Adenau, Kaub meldet 14 und Konstanz noch 15 Grad. Ein paar ganz kleine Restschauer sind noch unterwegs heute Abend. Die kommende Nacht bleibt dann trocken bei frischen 11 bis 5 Grad. Der Samstag hat 17 bis 24 Grad zu bieten, auch einiges an Sonne. Aber im Laufe des Tages ziehen von Westen her schon wieder neue Schauer durch.
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0: Schmusig geht's weiter für Sie mit Roxy Music. Hier ist Avalon.
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Trotz allem hat der Mann immer noch recht, finde ich. What a Wonderful World für die Ewigkeit von Louis Armstrong. Hier in SWR 4, bitte fahren Sie vorsichtig im Moment auf der A5 Karlsruhe Richtung Basel. Metallteile liegen zwischen Bühl und Achern. Und nochmal Vorsicht bitte, B31 Friedrichshafen Richtung Lindau zwischen Kressbronn und dem Tunnel Diepholzberg. Behindertendefektes Fahrzeug, den Verkehr. Auch hier bitte aufpassen. So, haben Sie noch Lust heute Abend auf ein 6-Minuten-Epos? Hier kommt eins.

nochmal Vorsicht bitte, ungesicherte Unfallstelle auf der A7 Ulm Richtung Füssen heute. Ihr aufpassen in Höhe Altenstadt, noch nicht gesichert. Maywood mit Rio, da machen wir gerne Sommerurlaub. Und da schließt sich der Kreis zu Cliff Richard. Vorher sage ich kurz Tschüss für heute. Jens Vogt ist mein Name. Gleich die Kollegen der ARD-Hitnacht hier in SWR 4.

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2: Um 23 Uhr mit Wolfgang Berger. Kreml-Chef Putin lehnt Verhandlungen mit dem ukrainischen Präsidenten Selenskyj ab. Selenskyj hatte Putin in einem offenen Brief direkte Friedensgespräche angeboten und ein Treffen in einem Drittstaat vorgeschlagen. Aus Jerewan Björn Blaschke.
3: Er sehe jedenfalls keinen Sinn in einem Treffen, so Putin weiter. Nicht jedenfalls, solange keine Perspektiven für einen dauerhaften Frieden gegeben seien. Eine Putin-typische Aussage. Mit langfristiger Perspektive meint er, dass Selenskyj all seinen Forderungen nachgeben soll, dass Selenskyj unter anderem die 4 im Osten der Ukraine umkämpften Regionen sowie die Krim als russisch anerkennt und räumt. De facto Kapitulation. Die Zeichen stehen weiter auf Krieg.
2: Am russisch besetzten Atomkraftwerk Saporischschja in der Ukraine sind 2 Ingenieure lebensgefährlich verletzt worden. Nach russischen Angaben wurden sie von einer ukrainischen Drohne gezielt angegriffen. Die Männer seien bei Minenräumarbeiten attackiert worden. Insgesamt gab es demnach 5 Verletzte. Seit heute früh gilt eine Waffenruhe um das Kraftwerk. Die Ukraine bestreitet, sie gebrochen zu haben. Die internationale Atomenergiebehörde IAEA hatte die Feuerpause zwischen Russland und der Ukraine ausgehandelt, um Reparaturen durchzuführen. Zuletzt hatte ein Drohnenangriff das Turbinengebäude des Atomkraftwerks beschädigt. Deutschland wird sich nach der gescheiterten Kandidatur für den Sicherheitsrat der Vereinten Nationen für die Periode 2035-36 erneut um einen Sitz in dem mächtigsten UN-Gremium bewerben. Das kündigte Kanzler Merz am Rande des Gipfels in Montenegro an. Aus Berlin Kirsten Girschig.
4: Am Mittwoch war Deutschland mit seiner Kandidatur für die kommenden beiden Jahre in der UN-Generalversammlung gescheitert. Österreich und Portugal werden nun Westeuropa im Sicherheitsrat vertreten. Merz kündigte an, die Kandidatur diesmal längerfristig von Anfang an gut vorzubereiten. Es gebe ein weiteres Land aus der westeuropäischen Gruppe, das ebenfalls einen Sitz anstrebe. Merz will in der Europäischen Union dafür werben, dass es bei diesen beiden Ländern bleibt.
2: Die deutschen Fußballerinnen haben sich für die Weltmeisterschaft im kommenden Jahr in Brasilien qualifiziert. Das Team von Bundestrainer Christian Wück gewann in Köln mit 2:0 gegen Norwegen. Die Tore für die DFB-Auswahl erzielten Marie Müller und Carlotta Wamser. Mit dem Sieg kann Deutschland in seiner Qualifikationsgruppe bereits vor dem letzten Spiel nicht mehr von Platz 1 der Tabelle verdrängt werden. Das waren die Nachrichten. Das Wetter in Deutschland. In der Nacht noch letzte Schauer, später Nebel, Tiefstwerte 12 bis 6 Grad. Morgen oft freundlich, von Südwesten her gebietsweise Schauer und einzelne Gewitter. Höchstwerte 18 Grad in der Eifel bis 26 Grad in der Niederlausitz. Am Sonntag meist trocken, im Norden ein paar Schauer, 17 bis 25 Grad. Am Montag überwiegend trocken, im Westen abends Schauer und Gewitter. Es ist 23.03 Uhr.
5: So, damit starten wir jetzt gut informiert in diese Nacht. Von mir, Hanno Bauer, noch der Blick auf die Straßen im Lande, damit Sie gut ans Ziel kommen, dort, wenn Sie unterwegs sind. Hier ist der Verkehrsservice der ARD-Hitnacht. Und erstmal gibt es die Entwarnung von der Autobahn 45. Kein Falschfahrer mehr zwischen Westhofener Kreuz und Kreuzhagen. Dann die A1 ist zwischen Lengericht und Ladbergen wegen Brückenarbeiten bis Sonntag 6 Uhr gesperrt. A2 Hannover Richtung Berlin zwischen Lehrte Ost und Hemeler Wald. 6 Kilometer stockender Verkehr nach einem Unfall. Die A7 Hannover Richtung Hamburg ist zwischen Westenholz und dem Dreieck Weißrode wegen Reinigungsarbeiten gesperrt. 6 Kilometer Stau gibt's aktuell an der Stelle. 3 Kilometer Stau gibt's auf der Autobahn 7 Hannover Richtung Kassel zwischen Dreieck Salzgitter und Bockenem, ohne Angaben von Gründen. Die Autobahn 96 ist zwischen München-Leim und Sendling wegen Brückenarbeiten in beiden Richtungen bis 5 Uhr gesperrt. In Berlin ist die Stadtautobahn 111 auch heute Nacht zwischen Seidelstraße und Festplatz wegen Wartungsarbeiten im Flughafentunnel in beiden Richtungen bis 5 Uhr gesperrt. Und dann noch die Autobahn 565 Nordbrücke Bonn. Hier ist zwischen Bonn-Beuel und Auerberg in beiden Richtungen wegen Brückenschäden ab sofort 14 Tage lang gesperrt. Muss erstmal alles untersucht werden. Ihnen unterwegs eine gute und muntere Fahrt durch die Nacht.
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5: Mit Hanno Bauer in Magdeburg. Ich freue mich, dass Sie dabei sind.

That was just a dream. REM, Losing My Religion. Ja, das Träumen ist der Feind des Autofahrers, vor allem in der Nacht. Also bitte Augen offen lassen. Aktuelle Sicherheitsinformationen gibt's für die Autofahrer auf der Autobahn 3 Köln Richtung Frankfurt zwischen Rösrath und Lohmar. Achtung bitte, hier gibt es eine ungesicherte Unfallstelle.

Spading Folge All Like You in der ARD Hitnacht. Taylor Swift zum Beispiel hat in einem Lied vor 4 Jahren so wunderbar beschrieben, was es für Selbstzweifel mit sich bringt, als berühmter Mensch in die im Mittelpunkt zu stehen, selber von sich zu wissen, dass man ja ein Mensch mit Fehlern und mit Selbstzweifeln ist. Und ja, dabei noch die Orientierung zu behalten, wenn die anderen einen als großes Idol sehen, das ist natürlich ein schwieriger Zustand. Also über genau diesen Zustand ging das Lied Anti-Hero. Und dann wurde sie aufgrund ihrer klaren Haltung etwas später zum MAGA- und Trump-Lager von rechter Seite scharf attackiert. Wir aber auch, wir haben es in Österreich gesehen, von Seiten des IS zum Beispiel. 2 Männer sind dort wegen der Vorbereitung eines Anschlags auf Taylor Swift Konzert dort gerade verurteilt worden. Beide 21 Jahre, der eine zu 15 Jahren Haft und der andere zu 12 Jahren. Ja, wollten also dort die Bühne nutzen, um die Fans im Stadion zu töten. Und deswegen musste ja dort abgesagt werden. Also das sind für mich natürlich die wahren Anti-Helden. Anti-Hero hören wir jetzt von Taylor Swift hier bei uns in der Nachtsendung.

Der Boxer, Simon & Garfunkel, haben ihn besungen, kann leider nur noch die Laute wie Leilalei singen. Denn die Zahnreibe-Laute wie das berüchtigte TH. Dafür brauchst du nun mal Zähne. Und fürs F wie Fisch und V wie Voice genauso. Tja, nach so einer Boxerkarriere ist das Lied dann doch gut angepasst, finde ich. So, Wahrheitsgehalt bei dieser Meldung lag so ungefähr bei 20%. Welche das waren, sortieren Sie sich am besten selber. Also, was war Wahrheit? Was war Radio Gaga? Hier ist die ARD Hitler.

0: 23.30 Uhr ist es. Zeit für den Verkehrsservice in der ARD-Hitnacht. Erste Meldung kommt von der Autobahn 1. Zwischen Lengerich und Ladbergen ist wegen Brückenarbeiten gesperrt und das bis Sonntag früh. A7 Hannover Richtung Hamburg zwischen Schwarmstedt und Dreieck Weißrode. 4 Kilometer Stau aktuell. A7 Hannover Richtung Kassel zwischen Dreieck Salzgitter und Bockenem. 3 Kilometer stockender Verkehr. A8 Stuttgart Richtung München zwischen Mühlhausen und Märklingen. 3 Kilometer Stau. Die Autobahn 96 ist zwischen München-Leim und Sendling wegen Brückenarbeiten in beiden Richtungen bis in den Morgen gesperrt. Die Stadtautobahn Berlin A111 ist zwischen Seidelstraße und Festplatz wegen Wartungsarbeiten im Flughafentunnel in beiden Richtungen bis 5 Uhr gesperrt. Und dann schließlich noch die Nordbrücke Bonn. Hier wurde die Nordbrücke gesperrt in beiden Richtungen zwischen Bonn-Beuel und Auerberg. Ist es deswegen nicht möglich, durchzufahren über die A565 14 Tage lang. Soll die Untersuchung dieser Brücke dauern. Und mal sehen, was dann kommt.
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0: Ein Nadelöhr mehr in Deutschland. Und Hanna Bauer ist hier im Studio in Magdeburg. Schön, dass Sie dabei sind.

Die Hitnacht-Musikredaktion dachte heute mal so ein bisschen nachdenkliche Musik zum Ausklingen des Tages. Das passt doch auch mal am Ende der Woche. Und deswegen geht's gleich weiter mit China Crisis, Wishful Thinking. Danach geht's aber dann, ich verspreche es, mit fetzigem Schwung auf Richtung Tageswechsel und Wochenende.

ist ja die Hitnacht. Die Radiofamilie ist beieinander. Und ja, ab und zu bekommt man Nachrichten, da ist man dann geschockt. Und zwar ist das jetzt wieder der Moment, wo ich sagen muss, dieses ist so ein Moment. Ich habe gerade eine Nachricht gelesen. Und Sie wissen ja, dass wir sehr oft eben miteinander kommunizieren hier, wenn wir die Sendung machen und jeder schreibt was. Man weiß dann so ein bisschen übereinander Bescheid. Und Madeline aus Melbourne, Australien, hat sich jetzt gerade gemeldet und hat mir geschrieben, dass einer unserer ständigen Mitmacher im sehr jungen Alter von 24 Jahren verstorben ist. Und zwar Dominik aus Australien. Und ich ringe jetzt gerade ein bisschen so mit Worten, weil mir das wirklich sehr schwer fällt und es wirklich auch für mich eine schwere Nachricht ist, die ich erstmal zu verdauen habe, weil Dominik einer war, der also sich sehr gerne immer an der Sendung beteiligt hat in den letzten Monaten.

0: für die nächsten paar Minuten. Das fasst einen schon ganz schön an, ehrlich gesagt. Hier ist die ARD-Hitnacht. Und natürlich ist es ganz gut, dass jetzt der musikalische Wechsel kommt, wie ich vorhin schon gesagt habe. Auch wenn ich jetzt die Bee Gees am besten überflippe. Die hätten nämlich jetzt gesungen Staying Alive. Das passt jetzt wohl kaum zum Thema.
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entschuldigen Sie bitte, dass ich gerade sehr angefasst bin. Ich hatte die Nachricht in dem Moment gelesen, dass die Musik gerade zu Ende ging und ich hatte sofort den Kloß im Hals. Ich weiß nicht, ob es gut war, das sofort mit Ihnen zu teilen, aber naja, in erster Linie sind wir nun mal alle Menschen. Madeleine, ganz liebe Grüße erstmal von mir zurück. Sie selbst hat mir geschrieben, hatte ich gerade überlesen, ist auch im Krankenhaus und muss sich jetzt erstmal kurieren. Also gut aufpassen, Madeleine, und bei Dominik, der stundenlang Fahrrad gefahren ist und dann vor ungefähr 3 Wochen geschrieben hat, dass er gerade mit Grippe im Bett liegt. Das tut mir natürlich wirklich sehr, sehr leid. Die Kommenarts jetzt zu hören, vor den Nachrichten zum Tageswechsel noch mit Don't Leave Me This Way.

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1: Um 0 Uhr mit Gabriela Kühne. Russlands Präsident Putin lehnt ein persönliches Treffen mit seinem ukrainischen Kollegen Selenskyj derzeit ab. Selenskyj zeigt sich enttäuscht. In seiner täglichen Videobotschaft sagt er, der Kreml wolle den Krieg nicht beenden. Aus der Nachrichtenredaktion Laura Janke.
2: Alle hätten die schwache Antwort gehört, so Selenskyj. Er denke, viele Menschen weltweit werden enttäuscht sein. Der ukrainische Präsident hatte sich in einem offenen Brief an Putin gewandt und ihm ein Treffen in einem neutralen Land vorgeschlagen. Der russische Staatschef nannte den Ton des Briefes unverschämt. Auf dem Internationalen Wirtschaftsforum in St. Petersburg sagte Putin, so schaffe man keine Bedingungen für ein persönliches Gespräch. Ein solches hat es laut russischer Nachrichtenagentur Interfax allerdings zwischen Putin und Altkanzler Schröder gegeben. Putin brachte Schröder nochmal als möglichen Vermittler zwischen Russland und Europa ins Spiel.
1: Bundeskanzler Merz und Frankreichs Präsident Macron haben sich beim Westbalkan-Gipfel für eine schnelle Erweiterung der EU ausgesprochen. Der Verhandlungsprozess soll nach ihrem Vorschlag einfacher werden, ohne die Aufnahmekriterien zu lockern. Die EU müsse zeigen, dass sie erweiterungsfähig und willig sei, sagte Merz bei dem Treffen in Tivat in Montenegro. Die Region sei geopolitisch wichtig. Derzeit warten 6 Balkanstaaten auf eine EU-Aufnahme. Nebengastgeber Montenegro sind das Albanien, Bosnien-Herzegowina, Kosovo, Serbien und Nordmazedonien. Das US-amerikanische Tech-Unternehmen Anthropic schlägt eine Pause bei der Entwicklung von künstlicher Intelligenz vor. Es veröffentlichte eine Erklärung, in der es heißt, ein langsameres Tempo der KI-Spitzenforschung sei wünschenswert, um sicherzustellen, dass die Systeme im Interesse der Menschen funktionierten. Es brauche verbindliche Regeln, an die sich die führenden KI-Konzerne, insbesondere in den USA und China, halten müssten. Anthropic hat selbst den KI-Chatbot Cloud entwickelt. Die deutschen Fußballerinnen haben sich für die Weltmeisterschaft im kommenden Jahr in Brasilien qualifiziert. Das Team von Bundestrainer Christian Wück gewann in Köln mit 2:0 gegen Norwegen. Mit dem Sieg kann Deutschland in seiner Qualifikationsgruppe bereits vor dem letzten Spiel nicht mehr von Platz 1 der Tabelle verdrängt werden. Bei der Fußball-WM der Herren fällt für das deutsche Team Lennart Kahl aus. Der Offensivspieler vom FC Bayern München hat sich beim Training verletzt. Nachnominiert wurde dafür der Leipziger Assan Quedraogo. Das waren die Nachrichten. Das Wetter in Deutschland. Fast überall trocken, später Nebel, Tiefstwerte 12 bis 6 Grad. Tagsüber oft freundlich, von Südwesten her gebietsweise Schauer und einzelne Gewitter. Höchstwerte 18 Grad in der Eifel bis 26 Grad in der Niederlausitz. Die Zeit, es ist 0:03 Uhr.
3: Dankeschön für die aktuellen Meldungen zum neuen Tag. Und von mir jetzt der Blick auf die Straßen im Lande. Hier ist der Verkehrsservice der ARD-Hitnacht. Die Autobahn 1 ist zwischen Lengerich und Ladbergen wegen Brückenarbeiten gesperrt bis Sonntag 6 Uhr. A2 Hannover Richtung Berlin zwischen Lehrter Ost und Hemelerwald 5 Kilometer Stau. A7 Hannover Richtung Hamburg zwischen Schwarmstedt und dem Dreieck Weißrode 5 Kilometer Stau. Die Autobahn 96 ist zwischen München-Leim und Sendling wegen Brückenarbeiten in beiden Richtungen bis 5 Uhr gesperrt. Die Autobahn 111, Stadtautobahn Berlin, ist zwischen Seidelstraße und Festplatz wegen Wartungsarbeiten im Flughafentunnel in beiden Richtungen gesperrt. Und die Autobahn 565 ist zwischen Bonn-Beuel und Auerberg in beiden Richtungen wegen Brückenschäden gesperrt. Ihnen unterwegs eine gute Fahrt in den neuen Tag.
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3: Mit Hanno Bauer in Magdeburg. Grüß Sie schön.

Hier ist die ARD Hitnacht. Und Claudia aus Stuttgart hat gleich geschrieben, allerbeste Wünsche an Madeleine und danke, dass sie uns Radiofamilie informiert hat. Es ist unfassbar traurig, so jung. Wir fanden Dominik sehr aufgeschlossen, kannten sogar seine Stimme, weil er ja auch öfter mal Sprachnachrichten hinterließ. Er hat interessant berichtet aus Australien und als seine Eltern an Weihnachten kamen, hat er ja in der Runde nach Tipps für den Weihnachtsbaumschmuck gefragt, so aktiv und nun das. Man kann nicht alles verstehen und meine Gebete sind bei Dominiks Familie und bei seinen Freunden. Dankeschön, Claudia, für die Zuschrift. Nun muss ich allerdings sagen, wir möchten uns ja dann doch in der Nacht nicht die ganze Zeit mit Trauer beschäftigen. Also ich würde sagen, wir schließen dann auch das Thema so langsam, denn ja, wir müssen diese tatsächlich nicht über die ganze Nacht die Trauer um ein Mitglied unserer Radiofamilie hier teilen. Und ich würde also sagen, Dankeschön für alle die jetzt auch schon reichlich geschrieben haben. Wir werden sehen, dass wir ihn in guter Erinnerung behalten.

0: Hathaway, What is Love? In der Nachtsendung für ganz Deutschland, die ja auch im Ausland gehört wird. Und ich hatte zwar gesagt, wir beenden das Thema und unsere Trauer, aber natürlich möchte ich alle denen danken, die auch sofort geschrieben haben an die ARD-Hitnacht. Das wären zum Beispiel Daniel, Patricia aus Mecklenburg-Vorpommern, Gerlinde aus Hamburg, Arne in Palm Springs hat's gehört und hat aus Kalifornien geschrieben. Silvia und Horst, herzlichen Dank für eure E-Mail. Ronny hat geschrieben, dann Truckerfahrer Michael oder Michael natürlich, wir sind ja hier in Deutschland. Liebe Grüße kamen auch von Christoph aus Lübeck und Gunthild aus dem Allgäu hat sich gemeldet mit einer sehr langen E-Mail und Matthias aus Bad Elster, herzlichen Dank für eure Anteilnahme. Hier ist eure Nachtsendung, eure Radiofamilie.
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0: Jetzt mit, wie ich finde, wunderbar zusammenpassender Musik Black, Wonderful Life.

0: Human League, Human. Und für alle Menschen draußen, die eine schöne Nacht haben wollen und noch unterwegs sind auf den Straßen. Wir unterbrechen die Musik jetzt für aktuelle Verkehrsinformationen. Zeit nämlich um 0.30 Uhr für den Verkehrsservice der ARD Hitnacht. Die Autobahn 1 ist zwischen Lengerich und Ladbergen wegen Brückenarbeiten bis Sonntag 6 Uhr gesperrt. A2 Hannover Richtung Berlin zwischen Lehrter Ost und Hämeler Wald, 5 Kilometer stockender Verkehr. Autobahn 7 Hannover Richtung Hamburg zwischen Schwarmstedt und dem Dreieck Weißrode, 3 Kilometer Stau. Die Autobahn 96 ist zwischen München-Leim und Sendling wegen Brückenarbeiten in beiden Richtungen gesperrt bis 5 Uhr. Die Autobahn 111 in Berlin, die Stadtautobahn, ist zwischen Seidelstraße und Festplatz wegen Wartungsarbeiten im Flughafentunnel in beiden Richtungen gesperrt. Dann die Autobahn 480 Reiskirchen Richtung Gießen. Hier ist zwischen Reiskirchener Dreieck und Gießener Nordkreuz wegen Bergungsarbeiten gesperrt. Und dann noch die Nordbrücke in Bonn, die A565. Zwischen Bonn-Beuel und Auerberg ist die Brücke jetzt erstmal für 14 Tage mindestens gesperrt, bis die Brücke genau untersucht wurde. Ihnen unterwegs eine gute Fahrt durch die Nacht. Und jetzt geht's weiter mit Musik. Joyride, Roxette.
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0: Mit Hanna Bauer in Magdeburg. Hello.

Always the Sun, The Stranglers. Man müsste sie aber sehen bei der Wetterlage aktuell. Also mit Sonne ist da nicht viel, außer genau in meiner Gegend, in der ich wohne. Wir hatten auch in den letzten Tagen wenig Regen, dafür aber viel Sonne. Mir schon wieder zu viel. Aber eines ist sicher, sie wird sich nicht in dieser Nachtsendung zeigen. Dafür passt jetzt Eruption. I can't stand the rain. Passt ja gerade.

Hier ist die ARD Hitnacht und Michael, der LKW-Fahrer, bei dem ja eben ein Michael rausgerutscht ist, Entschuldigung nochmal, der hat sich nochmal gemeldet. Er hat geschrieben, momentan habe ich noch eine von 2 Wochen Urlaub. Erholung muss sein. Ich lausche noch weiterhin der Sendung. Liebe Grüße an alle Hörerinnen und auch an die Musikredaktion. Mit besten Grüßen, Michael aus Schleswig-Holstein. Ich grüße ganz lieb zurück und danke für die warmen Worte vorhin.

0: Jimmy Cliff mit seiner Reggae Night. 7 Minuten sind es noch bis zu den 1 Uhr Nachrichten. Und jetzt gibt es auch noch viel Gefühl bei uns. Mit Annette Loisan. Das Gefühl.
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1: Um 1 Uhr mit Gabriela Kühne. Kremlchef Putin lehnt ein Friedensgespräch mit dem ukrainischen Präsidenten Selenskyj ab. Er sehe derzeit noch keinen Grund für ein solches Treffen. Aus der Nachrichtenredaktion Martin Seiler.
2: In einer Rede auf dem Internationalen Wirtschaftsforum in St. Petersburg kritisierte Putin den offenen Brief Selenskyjs, in dem dieser direkte Verhandlungen vorgeschlagen hatte, als unverschämt. Putin sagte weiter, ist das ein Weg, um Konditionen für persönliche Treffen und Gespräche zu schaffen oder um ein Umfeld zu schaffen, das jegliche persönliche Treffen unmöglich macht? Ich glaube, es ist Letzteres. Selenskyj hatte Friedensgespräche auf neutralem Boden vorgeschlagen, etwa in der Schweiz. Moskau hatte daraufhin erneut erklärt, die vollständige Kontrolle der ukrainischen Donbass-Region sei Voraussetzung für einen Frieden.
1: Bundeskanzler Merz und Frankreichs Präsident Macron haben sich beim Westbalkan-Gipfel für eine schnelle Erweiterung der EU ausgesprochen. Der Verhandlungsprozess soll nach ihrem Vorschlag einfacher werden, ohne die Aufnahmekriterien zu lockern. Die EU müsse zeigen, dass sie erweiterungsfähig und willig sei, sagte Merz bei dem Treffen in Tivat in Montenegro. Die Region sei geopolitisch wichtig. Derzeit warten 6 Balkanstaaten auf eine EU-Aufnahme. Neben Gastgeber Montenegro sind das Albanien, Bosnien-Herzegowina, Kosovo, Serbien und Nordmazedonien. Die deutschen Fußballerinnen haben sich vorzeitig für die Weltmeisterschaft im kommenden Jahr in Brasilien qualifiziert. Das Team hat am Abend in Köln mit 2:0 gegen Norwegen gewonnen. Aus Köln Christian Schulze.
3: Gleich den ersten guten Angriff schloss Marie Müller nach 17 Minuten erfolgreich ab. Im Länderspieldebüt gelang ihr damit direkt ihr erstes Tor. Noch schöner der Angriff und der Treffer 10 Minuten später. Im Strafraum schlenzte Carlotta Wamser per direkter Abnahme den Ball herrlich ins untere lange Eck. Schon vor der Pause musste die neu formierte DFB-Abwehr auch einige brenzlige Situationen überstehen. Und nach der Pause hatte Norwegen, der ärgste Konkurrent um den Gruppensieg, durchaus weitere gute Chancen. Doch die starke Ann-Kathrin Berger im Tor und Co. verhinderten ein Gegentor. Tor und durften feiern.
1: Bei der Fußball-WM der Männer gibt es einen Ausfall. Lennart Kahl kann nicht spielen. Wie der DFB mitteilte, hat sich der 18-jährige Offensivspieler vom FC Bayern München beim Training verletzt. Als Ersatz wurde Assan Quedraogo vom RB Leipzig nachnominiert. Am Abend trifft die deutsche Mannschaft im letzten Testspiel vor der WM in Chicago auf die USA. Das waren die Nachrichten. Das Wetter in Deutschland. Fast überall trocken, später Nebel, Tiefstwerte 12 bis 6 Grad. Tagsüber oft freundlich, vom Südwesten her gebietsweise Schauer und einzelne Gewitter. Höchstwerte 18 Grad in der Eifel bis 26 Grad in der Niederlausitz. Am Sonntag meist trocken, im Norden ein paar Schauer, 17 bis 25 Grad. Die Zeit, es ist 1.03 Uhr.
4: Dankeschön fürs Nachrichtenupdate. Von mir jetzt der Blick auf die Straßen im Lande. Hier ist der Verkehrsservice in der ARD-Hitnacht. Die Autobahn 1 ist zwischen Lengerich und Lattbergen wegen Brückenarbeiten bis Sonntag 6 Uhr gesperrt. Die A7 Würzburg Richtung Ulm ist zwischen Rothenburg ob der Tauber und Wirnitz nach einem Unfall gesperrt. Die Autobahn 43 Wuppertal Richtung Recklinghausen ist zwischen Herne-Eickel und Kreuz-Herne nach einem Unfall gesperrt. Dann die Autobahn 96 ist zwischen München-Leim und Sendling wegen Brückenarbeiten in beiden Richtungen bis 5 Uhr gesperrt. Dann in Berlin die Autobahn 111 Stadtautobahn. Hier ist zwischen Seidelstraße und Festplatz in beiden Richtungen gesperrt. Und die Autobahn 565 Bonn-Beuel bis Auerberg ist gesperrt. Hier wird die Brücke nach Brückenschäden abgesucht. Deswegen also hier ein weiteres Nadelöhr mehr. Über den Rhein kommt man also kaum drüber. Ja, Ihnen unterwegs eine gute Fahrt, dort wo es geht. Und bleiben Sie munter mit der richtigen Sendung im Radio.
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4: Mit Hanno Bauer in Magdeburg.

Du so im Mondeslicht tanzen. Toploader mit ihrem Dancing in the Moonlight in unserer ARD-Hitnacht. Und Anja aus Plauen im Vogtland hat geschrieben, Grüße in die Nacht, lieber Hanno. Es ist schön, dass es in Zeiten von KI auch nachts noch die persönliche Moderation gibt und daraus eine richtige Radiofamilie gewachsen ist, die Anteil aneinander nimmt. Das tröstet und umarmt und hilft vielen, die sich vielleicht alleine fühlen. Ganz liebe Grüße. Anja, danke für die liebe E-Mail. Na, ich bin ja auch gespannt, wohin das mit der KI noch so führt. Alle spielen verrückt um was, was so unkalkulierbar auf unsere Lebenswirklichkeit einwirken wird. Also ich hoffe da wirklich drauf, dass unsere Entscheider hier nicht nur die Verlockungen sehen, sondern eben alles tun, das Ganze auch sicher zu gestalten für die Menschen. Also, ich kann mir in der jetzigen Medienlandschaft auch nicht wirklich vorstellen, dass sich da mit künstlicher Intelligenz irgendwie der Zusammenhalt unter den Menschen positiv gestalten lässt. Mir sind echte Menschen herzlich willkommen mit all ihren Fehlern und Macken, die wir alle haben. Jeder Einzelne für uns. Ganz liebe Grüße zurück, Anja. Und eine schöne Nacht noch. Jetzt mit Musik von Ace of Base. Design.

Das ist auch so ein Song zum falsch mitsingen. Auf jeden Fall habe ich dieses Signal von Ralf bekommen, der mir geschrieben hat, hallo, wir fahren gerade nach einer Lesung Lea Lisas in Bern stundenlang nach Hause. Dabei singen wir laut und falsch eure super Songs mit Grüße von Ralf, Lea, Lisa und von Diana. Und ich grüße ganz lieb zurück jetzt mit einem weiteren zum Mitsingen bei Ben E. King, Stand By Me. Also Solo üben jetzt bitte.

So schöne Musik. Careless Whisper in der ARD Hitnacht. Und Annette aus Leipzig hat geschrieben, schönen Gruß zurück erstmal. Das hast du schön gesagt, beim Menschsein hat KI nichts zu suchen. Und ich hoffe, die ARD Hitnacht bleibt noch lange so erhalten. Bei dieser Gelegenheit auch liebe Grüße an die gesamte Hörer-Community. Annette, Grüße sind ausgerichtet und ich wünsche noch eine schöne Nacht. Dankeschön fürs Schreiben an ard-hitnacht@mdr.de.

Mister, Mister. Kurz vor dem Blick halb auf die aktuellen Verkehrsmeldungen. Bis dahin noch Musik von Cloud. Substitute in der ARD-Hitnacht.

0: Schönen Dank für die erste Verkehrsmeldung, die von Heidi kommt. Sie hat geschrieben Stau und hat dann diesen Spruch mit dran gehängt. Eben hat eine A8 auf der A7 einen A6 überholt und ein A5 hat gehupt, da er nicht auf die A4 konnte und ein A3 die A2 nehmen musste. Jetzt ist Stau auf der A1. Mal sehen, wie viel davon wahr ist. Hier ist der Verkehrsservice der ARD Hitnacht. Die Autobahn 1, da sind wir doch schon, ist zwischen Lengerich und Dattbergen wegen Brückenarbeiten bis Sonntag 6 Uhr gesperrt. Dann die A43 Wuppertal Richtung Recklinghausen ist zwischen Herne-Eickel und Kreuzherne wegen Bergungsarbeiten gesperrt. Das Ganze soll wohl bis 6 Uhr dauern. Dann die Autobahn 96 ist zwischen München-Leim und Sendling wegen Brückenarbeiten in beiden Richtungen bis 5 Uhr gesperrt. Die Autobahn 111, Stadtautobahn Berlin, ist zwischen Seidelstraße und Festplatz in beiden Richtungen im Tunnel, also Flughafentunnel, wegen Wartungsarbeiten gesperrt. Dann die A565 noch, die Nordbrücke Bonn, ist zwischen Bonn, Beuel und Auerberg in beiden Richtungen gesperrt. Ihnen unterwegs eine gute Fahrt durch die Nacht.
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0: Mit Hanno Bauer in Magdeburg. Und herzlichen Dank nochmal, Heidi. Das hat mich zum Lachen gebracht. Und ich hoffe, ein paar andere auch, die gerade Radio hören. Schön, dass wir alle zusammen sind.

0: Hier ist die ARD Hit Nacht. Und herzlichen Glückwunsch an Torque. Torque in Dortmund hat nämlich gewonnen. Fühlt sich auch als Gewinner, hat er ganz groß geschrieben. Hallo Magdeburg, steht in der E-Mail. Ich habe gestern im Skat gewonnen und ich platze jetzt vor Stolz. All the best, der Torken aus Dortmund. Ja, schön im Skat gewonnen zu haben. Er hat dann auch gleich noch das Altenburger Blatt aufgemalt. brennt offensichtlich sehr für das Skatspiel. Ich grüße mal ganz lieb zurück. Und herzlichen Glückwunsch natürlich nochmal. Dann hier noch eine E-Mail von Meier. Meier als Vorname, na das ist ja auch mal was. Habe ich bis jetzt auch noch nicht so gelesen. Nachname kommt mir sehr bekannt vor, ist nämlich meiner Bauer. Und er hat geschrieben, fahren gerade vom Urlaub am Gardasee heim. Und wir würden uns freuen, wenn das und das gespielt wird. Schöne Nacht euch noch, ja. Ich würde mich auch freuen, wenn ich euch die Wünsche erfüllen könnte. Aber Musik in der Nacht wird von unserem Sören geplant, der das also in der Woche tut. Und sozusagen sind die Sendungen fertig durchgeplant von mir. Soweit nicht veränderbar und neue Musiken darf ich also nicht dazu nehmen. Sorry, dass ich euch die Wünsche nicht erfüllen kann, aber es gibt natürlich auch Wunschsendungen in den Radios, die ihr sonst tagsüber hört. 1.40 Uhr ist es, hier ist die ARD Hitnacht, also bitte keine Musikwünsche, die kann ich nachts nicht erfüllen.
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0: Auch wenn ich es gerne täte. Joe Cocker jetzt hier mit You Can Leave Your Head On.

das hat doch Drive für die Nachtschicht. Hier ist die ARD-Hitnacht. Und hoffentlich haben sich auch Nicole gefreut, die Wunstorfer, die mir geschrieben haben, herzliche Grüße. Hallo Hanno, schöne Grüße aus dem Urlaub in Portugal. Heute waren wir in der Schmugglerbucht, eine wunderbare Bucht mit einem markanten Felsen. Die Musik ist wieder supi. Es grüßen die Wunstorfer Nachteulen, das Hitnacht-Team und die Hitnacht-Familie. Na dann, grüße ich ganz lieb zurück. Dankeschön fürs Schreiben.

So, jetzt muss ich doch den Namen nochmal zurechtrücken. Mir ist doch glatt eine Nicole rausgerutscht eben. Dabei ist es doch Nico. Lesen müsste man richtig können. Ja, Nico hat also geschrieben. Mensch, klar, Beatrice, Jens, Markus und Nico. Die vier Nachteulen aus Wunstorf eben. Die hatten ja schon geschrieben, dass sie Urlaub da in Portugal machen. Und heute also die Urlaubspostkarte an die ARD-Hitnacht per E-Mail. Mit dem Foto da. Mit jenem Felsen an der Algarve.

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1: Um 2 Uhr mit Gabriela Kühne. Kremlchef Putin lehnt Verhandlungen mit dem ukrainischen Präsidenten Selenskyj ab. Selenskyj hatte Putin in einem offenen Brief direkte Friedensgespräche angeboten und ein Treffen in einem Drittstaat vorgeschlagen. Aus Jerewan Björn Blaschke.
2: Er sehe keinen Sinn in einem Treffen, so Putin. Nicht jedenfalls, solange keine Perspektiven für einen dauerhaften Frieden gegeben seien. Eine Putin-typische Aussage. Mit langfristiger Perspektive meint er, dass Selenskyj all seinen Forderungen nachgeben soll, dass Selenskyj unter anderem die 4 im Osten der Ukraine umkämpften Regionen sowie die Krim als russisch anerkennt und räumt. De facto Kapitulation. Die Zeichen stehen weiter auf Krieg.
1: Bundeskanzler Merz und Frankreichs Präsident Macron haben sich beim Westbalkan-Gipfel für eine schnelle Erweiterung der EU ausgesprochen. Der Verhandlungsprozess soll nach ihrem Vorschlag einfacher werden, ohne die Aufnahmekriterien zu lockern. Die EU müsse zeigen, dass sie erweiterungsfähig und willig sei, sagte Merz bei dem Treffen in Tivat in Montenegro. Die Region sei geopolitisch wichtig. Derzeit warten 6 Balkanstaaten auf eine EU-Aufnahme. Neben Gastgeber Montenegro sind das Albanien, Bosnien-Herzegowina, Kosovo, Serbien und Nordmazedonien. Die deutschen Fußballerinnen haben sich vorzeitig für die Weltmeisterschaft im kommenden Jahr in Brasilien qualifiziert. Das Team hat am Abend in Köln mit 2:0 gegen Norwegen gewonnen. Aus Köln Christian Schulze.
3: Gleich den ersten guten Angriff schloss Marie Müller nach 17 Minuten erfolgreich ab. Im Länderspieldebüt gelang ihr damit direkt ihr erstes Tor. Noch schöner der Angriff und der Treffer 10 Minuten später. Im Strafraum schlenzte Carlotta Wamser per direkter Abnahme den Ball herrlich ins untere lange Eck. Schon vor der Pause musste die neu formierte DFB-Abwehr auch einige brenzlige Situationen überstehen. Und nach der Pause hatte Norwegen, der ärgste Konkurrent um den Gruppensieg, durchaus weitere gute Chancen. Doch die starke Ann-Kathrin Berger im Tor und Co. verhinderten ein Gegentor und durften feiern.
1: Bei der Fußball-WM der Männer gibt es einen Ausfall. Lennart Karl kann nicht spielen. Wie der DFB mitteilte, hat sich der 18-jährige Offensivspieler vom FC Bayern München beim Training verletzt. Als Ersatz wurde Asan Quedraogo vom RB Leipzig nachnominiert. Am Abend trifft die deutsche Mannschaft im letzten Testspiel vor der WM in Chicago auf die USA. Das waren die Nachrichten. Das Wetter in Deutschland. Fast überall trocken, später Nebel, Tiefstwerte 12 bis 6 Grad. Tagsüber oft freundlich, vom Südwesten her gebietsweise Schauer und einzelne Gewitter, Höchstwerte 18 Grad in der Eifel bis 26 Grad in der Niederlausitz. Am Sonntag meist trocken, im Norden ein paar Schauer, 17 bis 25 Grad.